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2: Ja, und heute mit einer Sendung vom 8. Mai 2014.

Ja, das ist ein ganz bekanntes Stück, das Stück Wave mit Antonio de Lucena aus Spanien hier auf der Gitarre gespielt. Und Sie haben unschwer gehört, das ist brasilianische Musik, nämlich Bossa Nova, hier Bossa Nova Jazz. Und damit begrüße ich Sie ganz herzlich zur heutigen Musica Latina. Heute gibt es Latin Jazz, nicht nur in Lateinamerika aufgenommen, sondern wie eben gehört auch in Europa und auch in Nordamerika. Und zu dieser Sendung wünsche ich Ihnen gute Unterhaltung und viel Spaß.

Ja, ein ganz berühmtes Stück aus dem Latin Jazz, die Blue Bossa, hier gespielt von Simon Salz und Glenn Basham auf Gitarre und Violine. Das ist eines der berühmtesten Jazz-Standards überhaupt. Und wir bleiben im ersten Teil der heutigen Musica Latina noch ein bisschen bei den Standards. Sie werden also hören Autumn Leaves, Samba di una nota so und noch andere, die also alle jetzt aus der Bossa Nova-Ecke kommen. Als nächstes gleich einmal Autumn Leaves, also das Herbstlaub mit Bud Schenk und K.R. Fischer, und das ist eine relativ alte Aufnahme dieses ganz berühmten Stückes.

Batschenk und Claire Fischer hier mit Autumn Leaves, Sie haben es sicher erkannt, ein Standard der Bossa Nova Musik. Ja, jetzt gehen wir einmal wirklich nach Brasilien und hören uns eine brasilianische Gruppe an, Pepito Ross, nämlich der uns jetzt hier auf seinem Saxophon eine Samba vorspielt, nämlich Samba de Uma Nota So. Das ist also eine Samba, die ausschließlich auf der Note G gespielt wird. Eine Spielerei aus den 60er Jahren, die damals geschrieben wurde. Und solche Spielereien gibt es mehrere, nicht nur die One-Note-Samba, also die Samba, die wir jetzt hören, auf einem Ton, sondern auch eine Halbton-Samba, in der ständig Halbtonskalen nach unten geführt werden. Das wäre relativ langweilig, wenn man nicht eine entsprechende Harmonisierung dazu machen würde, die dem Stück eigentlich erst seinen typischen Ausdruck verleihen. Hören Sie also Samba de Uma Nota So und danach die Bossa no Medio Tono.

Ja, ein Spiel mit Halbtönen, die Bossa non medio tono ständige Halbtonskalen nach unten geführt, aber durch die Harmonisierung wirkt das Ganze doch sehr interessant. Wir gehen jetzt ein bisschen in die modernere Musik. Eine Bossa Choro hören wir jetzt. Ultimo Norte heißt die CD, von der das kommt, eine brasilianische CD mit Ana Leão, und das Stück, was wir jetzt hören, heißt TV Folia Funk in Bossa.

Ja, moderne Bossa Nova Musik hier in der Musica Latina, in der es um Latin Jazz geht. Und wenn wir schon bei der modernen Musik sind, dann jetzt eine Gruppe, die letztes Jahr ein ganz raffiniertes Album gemacht hat. Denn sie ist die erste Gruppe Lateinamerikas, die sich mit der französischen Manouche Musik befasst hat. Also mit dem sogenannten Gypsy Swing. Aus diesem Grund hat diese Gruppe auch einen französischen Namen, nämlich Monsieur Perrine heißt sie. Und ich habe jetzt hier ein Stück herausgesucht von der ersten CD dieser Gruppe, Hecho a Mano, also das ist die handgemachte Jazzmusik. Das ist eine Mischung aus Hawaii-Musik und französischer Gypsy-Musik, La Tienda de Sombreros. Ah ja, und die Gruppe kommt aus Kolumbien.

wunderbare Musik. Kamina Iven Palaloma, das war Marta Tropferova, eine junge Tschechin, die kurz vor der Wende nach Seattle ausgewandert ist in die USA und seither dort vor allem lateinamerikanische Musik macht. Sie spielt den venezolanischen Cuatro und hier haben wir jetzt gerade den kubanischen Tres gehört. Das Album hat auch einen kubanischen Namen, nämlich Trova, das ist also die kubanische Musikform. 2009 in den USA aufgenommen und hier auch mit viel jazzigen Elementen gemischt. Und damit begrüße ich Sie im zweiten Teil der Sendung, in dem wir jetzt vor allem uns dem Jazz aus Kuba zuwenden. Als nächstes ein ganz berühmtes Stück, wieder ein Standard, Quizás, Quizás, Quizás heißt er, ein Bolero, den Laura Figi, eine Holländerin, 2008 in einen wunderbaren, gemütlichen Cuban Jazz verwandelt hat.

Ja, perhaps, perhaps, perhaps oder auch vielleicht, vielleicht, vielleicht. Laura Figi war das aus Holland mit diesem wunderbaren Jazz-Bolero. Die nächste Gruppe macht eigentlich eher Unterhaltungsmusik, aber auch ihre Soli sind stark vom Latin Jazz geprägt, wie im folgenden Amado Mio. Das ist ein Bolero, der mit diesem Klaviersolo schon fast zu einem smoothen Cha-Cha-Cha verwandelt wird. Danach dann gleich noch einmal Jazz wirklich für Klavier mit Antonio Rodriguez.

Ja, da werden gleich zwei Rhythmen durcheinander geschmissen bei Alzare mis ojos mit Antoni Rodriguez hier in der Musica Latina mit Latin Jazz. Wir kommen zur Salsa-Musik. Salsa ist ja generell eine Musik, die dem Jazz entstammt, und es ist nicht so ganz einheitlich zu trennen, wo der Jazz aufhört und die reine Unterhaltungssalsa anfängt, denn Soli werden eigentlich immer in der Salsa gespielt. Wie auch in der folgenden mit der Cuban Jazz Combo Descarga.

Ja, das war die Cuban Jazz Combo mit Descarga, eine sehr, sehr jazzige Salsa aus Kuba. Der nächste kommt aus Panama, lebt aber in Miami. Er heißt Gabino Pampini und hat hier eine sehr moderne Salsa auch mit dem Jazz von Nordamerika vermischt. Olvídala heißt das Stück und hat natürlich auch die modernen Einflüsse der Popmusik drin.

das ist moderne Salsa heute in der Musica Latina mit Latin Jazz, mit also Cuban und Brazilian Jazz. Und gerade noch beim Cuban Jazz gehen wir noch einmal zurück nach Brasilien mit einem ganz modernen Stück. Die Club Bossa Lounge Players werden uns jetzt vorspielen. Funk Haché heißt es. Und hier kommt noch einmal ein Stil hinein, den wir bisher in der Sendung noch gar nicht hatten, nämlich der Funk.

Ja, das hört mittendrin auf. Das war auch ein, ja, der Schluss der Sendung vom 8. Mai 2014, die wir gerade hier in der Folktime-Rückblende gehört haben. Und damals gab es eine Sendung über den Latin Jazz. Nächste Woche und übernächste Woche ist dann wieder im September ein Themenmonat. Da geht es dann also um Musikstile. Und wir werden die nächsten Male da unter anderem hören den Tango in 2 Wochen in der Musica Latina oder den Fado. Ja, und nächste Woche ist dann wieder eben, wie gesagt, der Folk Express. Und bis dahin verabschiede ich mich nun und bleibe Ihr Christoph Rösler.

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1: 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Ich war mit meinem Kaninchen shoppen und dann habe ich ihr ein Kleid gekauft. 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Und dann sage ich allen Leuten,
2: hier ist Renata und ich freue mich, dass ich mal so wieder zwei Stunden reden darf hier bei Radio Lotte.
1: Wovon redest du bitte? Du hast doch gar kein Kaninchen.
2: Für euch. Was genau das ist, das erzähle ich euch jetzt um 7:15. Also
3: ich rede über mein Kaninchen.
2: In einer Übernahme von Deutschland.
3: Und niemand kann mich aufhalten.
2: Um 7:30 gibt es eine Produktion von
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2: der im Gespräch war mit Sabine Meyer von der Bürger.

0: Stunde heißt Espresso.
1: Ja, ihr hört, ich rede über mein Kaninchen und niemand kann mich aufhalten in einer Sendung von und mit Jule Niedergesetz und Gästen, die sehr vernachlässigt haben, um ehrlich zu sein. Aber jetzt, hey, jetzt läuft sie auch beim OKJ, beim Radio in Jena, bei dem ich jetzt auch als Volontär

bis September durchgängiges Thema sein wird, ist das Festival Wir tanzen im Mikado-Wald. Da geht es um Subkultur in der DDR, in Weimar vor allem. Und da werden verschiedene Bands auftreten, wie zum Beispiel Timo und sein Trupp oder Ernstfall, die Madmans, Otze und viele mehr im Gaswerk. Aber es gibt auch eine Fotoausstellung, es gibt Filme, die man anschauen kann und ja, eben Live-Musik, aber auch ein paar informative Veranstaltungen. Und dazu erfahren wir jetzt heute in der ersten Folge zu dieser Sendereihe praktisch mehr, denn ich hatte Schrammel, der das Ganze größtenteils mitveranstaltet.

0: Also bleibt auf jeden Fall dran und hört weiter zu. Und ich wünsche euch alle viel Spaß. Es gibt auch ganz viel Musik zu tun. Ja, ich habe jetzt zwei Gäste bei mir im Studio. Stellt euch doch einfach mal selber vor.
1: Ich bin der Schrammel aus Leipzig. Und jetzt gebe ich das Mikro weiter.
2: Ich bin voller aus.
0: Ihr seid jetzt an dem Festival beide beteiligt. Sagt doch mal, was das für ein Festival ist. Stellt das doch mal kurz vor mit euren eigenen Worten.
1: Also das Festival heißt Wir tanzen im Mikado-Wald. Weimarer Subkulturen 69 bis 89. Das sagt eigentlich schon alles aus. Also es dreht sich, geht drei Tage, dreht sich um Weimar, um Weimar, um Weimar, um die Subkultur von Weimar. Und
0: wir sind ja hier auch beim OKJ in Jena, weil manches fand ja nicht nur in Weimar statt, sondern auch in ganz Thüringen. Wie schätzt du das ein? Wie überall greift das auf andere Orte auf?
1: Bei dem Festival weiß ich nicht, aber worum es handelt in diesem Festival, das hatte Auswirkungen auf ganz Thüringen. Denn Weimar war tatsächlich die allererste subkulturelle Szene. Und die hat ausgestrahlt auf Erfurt und auf andere Städte. Also von daher ist das schon die Wiege der Thüringer Subkultur.
0: Und um euch noch mal ein bisschen besser kennenzulernen, was sind
3: so
0: denn eure Verbindungen
3: direkt
0: in diese
3: gute
0: Kultur?
3: Laune.
2: Ja, bei mir ist so, dass ich damals
3: heute
2: halt
3: haben
2: Musik
3: wir nicht nur gute Laune, sondern Punkrock, einer von uns im Lotte-Club noch mehr.
2: Punkrock eben. Die Geschichte ist eigentlich so entstanden, dass ich
3: den Geburtstag von Chris
2: Heldes
3: Langbein. Ich wünsche dir im Namen des gesamten Radio Lotte Teams einen wunderschönen Tag, ein paar Sonnenstunden
2: auch
3: und hoffe, du hast einen sehr schönen Tag, viele Geschenke und alles, was man sich sonst noch wünscht. Und dazu kommen wir dann auch gleich zu der guten Nachricht von heute. Sehr interessant. Es geht um Forschende des Leibniz-Instituts, die erkannt haben, dass ein neues Licht an Bahnhöfen weniger Insekten anziehen würde. Ich meine, man kennt es ja, Licht im Dunkeln zieht Insekten an und diese sterben dann meist an diesem Licht. Und die Insekten wiederum fehlen dann als Nahrung für Vögel oder für Fledermäuse. Und um dagegen zu wirken,
2: also klar,
3: haben Forschende des Leibniz-Instituts zur Analyse des Biodiversitätswandels an ein paar Bahnhöfen in Deutschland, vor allem in Brandenburg, ein anderes Licht ausprobiert. Eigentlich ist dieses kaltweiße LED-Licht Standard und das anders etwas schummrige, gelblichere LED-Licht hat nur etwa die Hälfte der Insekten angezogen. Und weil das so gut geklappt hat, plant die Bahn jetzt weitere Bahnhöfe umzurüsten. Und auch privat kann man helfen, indem man in seinem Garten das Licht nachts ausmacht oder stimmt. Das ist doch mal eine sehr, sehr coole Erkenntnis.
0: Wie fühlt sich das aber an, das alles nochmal machen zu können und nochmal auch jüngeren Generationen zu zeigen?
2: Das ist ein... das hätte ich immer machen können, aber ich habe die Notwendigkeit überhaupt nicht gesehen. Ich mache noch Musik. So, also ich hatte auch immer so das Gefühl, dass ich zu einem Denkmal gemacht werde, oder das böse Wort Legende geht auch immer mal rum. Und das ist ja, fühlt sich total bescheuert an, weil ich lebe ja noch, ich mache ja noch. Das ist ja so. Und naja, die Jungs haben mir halt, also die Jungs sind halt Schrammel von Elbtai Records, Tobi von Black Cat Tapes und Jan von Land Crew Records, haben mir halt dann, naja, gezeigt, dass die ja jünger sind, deutlich jünger, ein Interesse dran haben. Und dass es wohl auch andere jüngere Menschen gibt, die das auch irgendwie noch interessiert, warum auch immer. Und Schrammel hat mich dann mit dem Satz gekriegt, wenn ihr, die ihr dabei wart, nicht die Geschichtsbücher schreibt, dann schreibt sie jemand anders. Und dann war ich argumentativ am Ende sozusagen.
1: Also ich bin ja jüngere Generation, genau das, wovon voll erzählt. Ich habe 2008, 2009 in der Gerberstraße gewohnt, durch einen Zufall. Und dort sind natürlich, das Besondere an Weimar ist, dort laufen noch unwahrscheinlich viele Alte rum, also Alte aus der alten Generation, und sind dadurch greifbar. Und die haben natürlich immer Geschichten erzählt. Ja, wo wir damals zu Wutanfall nach Leipzig gefahren sind und so weiter. Und das hat mich schon irgendwie fasziniert. Und da habe ich damals angefangen, das Zeug zusammenzusammeln. Also ich weiß es noch, dass da auch eine unwahrscheinliche Bereitschaft da war, und seitdem lagerte das bei mir immer mit dem Satz, mach was draus. Und das hatte ich immer so ein bisschen im Kopf. Und eigentlich waren diese Aufnahmen viel zu schade, um sie bei mir im Schrank vergammeln zu lassen, als so einer der wenigen, der diesen Schatz kennt. Also muss man das sagen. Und Tobi habe ich ein paar Jahre später kennengelernt und der hat das ausgenutzt, dass ich eben auch diese Verbindung zu Weimar habe. Und sagt, also er selber hat auch Konzerte in der Gerberstraße gemacht, hat aber in Erfurt gelebt. Und sagte, ja, das ist ja auch ein bisschen unsere gemeinsame Wiege und das müssen wir jetzt machen. Und ich habe immer gesagt, na ja, aber Weimar ist groß, das ist also ein großes Projekt, das kann man nicht mal so einfach machen. Und irgendwann hat Tobi da Nägel mit Köpfen gemacht und Volle gefragt. Und dann kam Volle nicht mehr raus und ich kam aus der ganzen Sache auch nicht mehr raus. Ja, und dieses Festival, genau, also wenn man sowas macht, denke ich immer, sollte man es mit Pauken und Trompeten machen. Irgendwie, sonst braucht man es gar nicht angreifen. Und was kann schöner sein, wie wenn man sich für die ganze Arbeit am Ende selber belohnt, indem die ganzen Bands nochmal spielen und man sie selber erleben darf. Ne? Denn ich gehöre ja zu einer Generation, die weder den Rest gesehen hat, ganzes Schweigen von Ernstfall, also Gruppen, die seit 85 nicht mehr gespielt haben oder Otze oder so. Ne? Das sind, also ich bin wahnsinnig gespannt und ich freue mich auch wahnsinnig darüber. Also es ist auch ein Selbstgeschenk. Und es ist mal wieder wie jedes Jahr, meine Frau und ich, wir haben ganz kurz davor Hochzeitstag und schaffen es nie, den zu feiern, weil wir immer irgendwas zu tun haben und irgendein Fest oder Konzert ansteht. Und diesmal feiern wir unseren Hochzeitstag dann halt in Weimar auf dem Festival.
4: Das ist ja süß. Ja, und da steckt dann auch ganz viel Herzensblut drinne. Wie läuft denn die Organisation ab? Wie viel Aufwand ist das denn? Das muss ja mega...
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3: Tja, liebe Lotte-Hörer, ich habe schon 10 Minuten moderiert und dann mit meiner Kollegin festgestellt, dass man uns noch gar nicht gehört hat. Dafür wollen wir uns einmal entschuldigen. Einen kleinen Technikausfall hatten wir hier mal wieder. Aber jetzt geht's los, wie gewohnt, im Programm von Radio Lotte. Und dann würde ich doch sagen, dass wir gleich mal unserem Geburtstagskind jetzt nachträglich gratulieren. Chris Seldes Langbein, ich wünsche dir im Namen des gesamten Radio Lotte Teams einen wunderschönen Tag und ganz viele Geschenke und dass die Sonne heute mal nochmal richtig rauskommt. Und an deinem Geburtstag gibt es außerdem eine spannende gute Nachricht. Wir kennen es bestimmt alle, wir haben es alle schon gesehen, dass an Bahnhöfen, an dem Licht, ganz viele Insekten herumschwirren. Das Licht im Dunkeln zieht natürlich Insekten an und diese sterben meist aber an diesem Licht und fehlen wiederum als Nahrung für Vögel und Fledermäuse. Außerdem bleiben sie für die Bestäubung aus. Um dagegen zu wirken, haben jetzt Forschende des Leibniz-Instituts zur Analyse des Biodiversitätswandels an ein paar Bahnhöfen in Brandenburg ein anderes Licht ausprobiert. Standard ist eigentlich ein kaltweißes LED-Licht und dieses neue, andere Licht ist etwas schummriger, es ist gelblicher und hat nur etwa die Hälfte der Insekten angezogen. Weil das so gut geklappt hat, plant die Bahn jetzt für weitere Bahnhöfe umzurüsten. Und auch privat kann man helfen, indem man in seinem Garten das Licht nachts ausmacht oder zumindest dimmt. Das ist doch mal interessant. Und jetzt starten wir wirklich in den Tag mit Musik. Das heißt, der Titel der Stunde heißt 14 von Tristan Brusch. Und danach geht's dann schon weiter mit den Nachrichten.

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2: Die US-Notenbank Federal Reserve gibt heute eine möglicherweise weitreichende Entscheidung zum Leitzins bekannt. Angesichts der anhaltend hohen Inflation in den Vereinigten Staaten fordern einige Ökonomen eine Erhöhung des Leitzinses. Allerdings ist US-Präsident Trump ein vehementer Gegner höherer Zinsen. Er hat in der Vergangenheit mehrfach Zinssenkungen gefordert. Seit Mai leitet der von Trump nominierte frühere Investmentbanker Walsh die Fed. In den vergangenen 5 Sitzungen hatte der Zentralbankrat die Zinsspanne bei 3,5 bis 3,75% konstant gehalten. Bundeskanzler Merz und die CDU-Parteispitze haben mehrere Sitzungen für Beratungen über die Ergebnisse bei den Landtagswahlen und den parteiinternen Druck angekündigt. Merz sagte dafür auch die Reise zur Generaldebatte der UNO-Vollversammlung in der kommenden Woche ab, wie aus Regierungskreisen bekannt wurde. Stattdessen werde Außenminister Wadefuhl Deutschland in New York vertreten. Merz rief eine Sitzung des CDU-Präsidiums bereits für Sonntagabend ein. An dem Tag wird in Mecklenburg-Vorpommern und Berlin gewählt. Am Montag sind weitere Sitzungen der Parteiführung vorgesehen. Am Dienstag kommt die Unionsfraktion im Bundestag zusammen. Merz hatte gestern beim Bundesverband Groß- und Außenhandel erklärt, trotz der anhaltenden Kritik an ihm am Amt festzuhalten und seinen Regierungskurs gemeinsam mit der SPD fortzusetzen. Das Wahlergebnis von Sachsen-Anhalt nannte Merz jedoch eine Bewährungsprobe für die Koalition. Die Forderungen nach einer internationalen Regulierung von künstlicher Intelligenz nehmen auch in der deutschen Politik zu. Der Vorsitzende des Forschungsausschusses des Bundestags, Lauterbach, sprach sich für Sicherheitsregeln aus. Der ehemalige Gesundheitsminister sagte dem Kölner Stadtanzeiger, eine Selbstregulierung der Unternehmen werde nicht genügen. Lauterbach warnte davor, dass KI bald in der Lage sein könnte, gesundheitsschädliche Substanzen zu entwickeln oder Finanzmärkte zu attackieren. Auch Bundesdigitalminister Wildberger plädierte für internationale Regeln. Die Risiken müssten frühzeitig erkannt und eingedämmt werden. Der CDU-Politiker sagte der Funke Mediengruppe, die Entwicklung von KI in Deutschland könne aber auch Wohlstand und Wettbewerbsfähigkeit sichern. Die nach Drohnenangriffen abgeschaltete Ölpipeline in Saudi-Arabien könnte früher als gedacht wieder in Betrieb gehen. US-Energieminister Wright sagte dem Sender CNBC, die Unterbrechung werde mehrere Tage dauern. Zunächst war von einer Dauer von mehreren Wochen ausgegangen worden. US-Unternehmen sind an der Reparatur der Pipeline beteiligt. Die Leitung führt vom Persischen Golf bis zum Roten Meer und ist eine wichtige Alternative zum Schiffstransport durch die blockierte Straße von Hormus. Die Pipeline war nach saudischen Angaben durch aus dem Irak gestartete Drohnen beschädigt worden. Dort operieren pro-iranische Milizen. Der Angriff auf die Pipeline galt neben dem Vorrücken der Houthi-Miliz entlang des Roten Meeres als Ursache für die gestiegenen Ölpreise. Der ukrainische Präsident Selenskyj hat einen zusätzlichen Schutz für die Eisenbahn angekündigt. Die Bahn sei eines der Hauptziele der Russen, teilte Selenskyj mit. Nach ukrainischen Angaben wurden seit Kriegsbeginn etwa ein Drittel aller Lokomotiven beschädigt oder zerstört. Die ukrainische Regierung bat Unterstützerstaaten um Hilfe bei der Suche nach Ersatz. Dafür werden vor allem für die in ehemaligen Sowjetstaaten übliche Spurweite geeignete Triebwagen benötigt. Am vergangenen Wochenende hatte eine russische Drohne eine Lokomotive an einem Bahnhof nahe der Grenze zu Polen getroffen. Die Eisenbahn ist seit Beginn des russischen Angriffskrieges das wichtigste Verkehrsmittel für Reisen in der Ukraine, auch für internationale Diplomaten. Außerdem werden mit Zügen Zivilisten aus Frontgebieten gebracht und Getreide transportiert. Abschließend das Wetter. Verbreitet Schauer und teils kräftige Gewitter, örtlich mit Starkregen und Hagel. Gebietsweise auch wechselnd bewölkt mit sonnigen Abschnitten. Höchstwerte 18 bis 26 Grad. Morgen zunächst oft wolkig, am Nachmittag länger freundlich, meist trocken. Im Tagesverlauf im Nordwesten aufkommender leichter Regen. Temperaturen 18 bis 24 Grad. Und die weiteren Aussichten? Am Freitag einzelne Schauer, dazwischen längere Zeit freundlich. 17 bis 23 Grad.
0: Und das waren die Nachrichten in einer Übernahme vom Deutschlandfunk. Ansonsten hören wir um 7:45 dann die Nachrichten aus Weimar. Zwischendurch gibt es dann noch eine Produktion von meinem lieben Kollegen Lukas, der im Gespräch war mit Sabine Meyer von der Bürgerstiftung.

0: Es ist 7.31 Uhr und jetzt hören wir Lukas Beitrag. Er war im Gespräch mit Sabine Meyer von der Bürgerstiftung und der Beitrag heißt Weimars gute Nachbarn. Da bin ich doch mal gespannt.
1: Viele ältere Menschen leben allein. Die Kinder wohnen vielleicht weit entfernt, der Freundeskreis wird kleiner. Und manchmal fehlt schlicht jemand, mit dem man reden, spazieren gehen oder einen Kaffee trinken kann. Und genau hier setzt das Projekt Weimars gute Nachbarn an. Ehrenamtliche begleiten Menschen im Alltag und vor allem sie schenken ihnen Zeit. Wie diese Nachbarschaftshilfe funktioniert und was sie gegen Einsamkeit im Alter bewirken kann, darüber spreche ich jetzt mit der Projektleiterin Sabine Meyer von der Bürgerstiftung Weimar. Guten Tag, Frau Meyer.
2: Guten Tag, hallo.
1: Wenn ältere Menschen oder ihre Angehörigen sich an Sie wenden, wobei wünschen Sie sich denn am häufigsten Unterstützung?
2: Kontakt, auf jeden Fall, also sozialen Kontakt. Das Mitmenschliche fehlt. Die Angehörigen wünschen sich eigentlich jemanden, der nach ihren Senioren schaut. Und die Senioren selber wünschen sich jemanden, der sie wieder mit raus in die Welt nimmt. So Veranstaltungen zum Beispiel. Oder einfach kleine Besorgungen macht. Oder mit ihnen Einkäufe gemeinsam unternimmt und Spaziergänge. Das sind so Hauptanliegen bei uns.
1: Und wie bringen Sie dann die Menschen, also die passenden Menschen, zusammen?
2: Bei mir meldet man sich meistens erstmal telefonisch oder per Mail und dann lade ich mir die Menschen ein. Das heißt, die Ehrenamtlichen kommen zu mir in einem Vorgespräch. Ich kläre sie gut auf, was das bedeutet, ehrenamtlich tätig zu sein als guter Nachbar. Und zu den Senioren gehe ich nach Hause und schaue mir an, wie sie leben, ob sonst alles geklärt ist, gerade auch in Sachen Pflege und wie sie organisiert sind über den Tag hinweg. Vermittle da auch manchmal schon weiter, wenn das wichtiger ist als eben ein Ehrenamt. Genau, und wenn das passt und die Wartelisten von beiden Bereichen sich gut füllen, dann schaue ich mir an, wer mit wem gut matcht und bringe die Menschen ganz persönlich und direkt zusammen und stelle einander vor.
1: Ja, sehr schön. Und dann werden sie zusammengebracht und dann beginnt die Nachbarschaft. Und wie sieht diese Nachbarschaft dann im Alltag aus?
2: Also Nachbarschaft ist natürlich so ein Wort, auf das wir ganz großen Wert legen. Und ich versuche natürlich vorrangig so zu vermitteln, dass der ehrenamtliche Mensch in der Nachbarschaft wohnt, also möglichst nah dran, oder der Senior liegt auf seinem täglichen Arbeitsweg. Und natürlich lege ich auch großen Wert darauf zu schauen, was wünscht sich der Senior, was braucht er von einem Ehrenamtlichen. Und darauf wird natürlich auch viel geschaut in der Hilfe miteinander, dass der Senior seine Wünsche schon erfüllt bekommt, seine Anliegen, und dass der Ehrenamtliche auch ein gutes Gefühl dabei hat, zu helfen.
1: Mhm. Und was kann dann dieser regelmäßige Kontakt für die älteren Menschen bewirken?
2: Also ich denke, die Wirkung ist groß. Auf jeden Fall groß, weil man bekommt Zuwendung. Außerhalb von dem, dass man irgendwo zu irgendeiner Stelle geht und sagt, ich habe hier eine Dienstleistung. Und das fehlt halt im Alltag, ne? Dass man einfach unaufgefordert Zuwendung kriegt und da ist jemand da, der einen zuhört. Und das Anliegen unseres Projektes ist ja, dass diese alleinlebenden Senioren, die oft auch hochaltrig sind und oftmals auch schon irgendwo eingeschränkt körperlich, so lange wie möglich zu Hause bleiben können. Und darauf kann und sollte ein guter Nachbar Acht geben.
1: Genau, und das ist ja abhängig auch diese Arbeit von den Ehrenamtlichen. Und was motiviert die Ehrenamtlichen denn, sich als gute Nachbarn zu engagieren?
2: Vielfältige Motivation dahinter. Also das Allergrößte des Ehrenamtes ist eben sinnstiftend tätig zu werden, etwas Gutes zu tun in der Gesellschaft, etwas zurückzugeben. Zum anderen natürlich auch, mir wird oft erzählt, dass man sich um die eigene Oma gekümmert hat und dass die nicht mehr da ist und dass einem das fehlt, dass da irgendwie ein Platz im Herzen ist, der nicht mehr ausgefüllt ist und man wünscht sich dann genau das, für eine Seniorin auch wieder zu übernehmen.
1: Und wenn man das jetzt so hört und sich überlegt, Mensch, egal wo ich jetzt bin, aber das klingt alles wirklich spannend und ich möchte auch helfen oder mich einbringen, mal allgemein für das Ehrenamt gefragt, wenn man in die Richtung denkt, wie viel Zeit sollte man denn für so etwas mitbringen und wie wird man auf diese Aufgabe vorbereitet?
2: Also mitbringen für die Aufgabe zeitlich würde ich schon sagen, also man sollte sich wirklich einen Zeitraum nehmen. Nicht nur mal schnell nebenbei, sondern tatsächlich, ich sage immer, man muss einen Platz im Herzen freimachen für die Person, weil sie dauerhaft da ist, ne? Und dann eben auch auf einen angewiesen ist. Und dann wäre natürlich gut, man nimmt sich so einen Nachmittag die Woche mindestens Zeit, aber auch mal Zeit für ein paar Telefonate, wo einfach mal die Seniorin, der Senior anruft und sagt, du, ich muss dir mal was erzählen. Vorbereitet. Ja, also es sind oftmals Alltagsthemen, aber natürlich auch viele Themen dabei, wo man sagt so, okay, dieses nach zu Hause schauen, bei der Senioren zu schauen, wie bewegt die sich zu Hause? Braucht die vielleicht doch ein bisschen mehr Hilfe? Braucht sie vielleicht irgendwann einen Rollator oder ist da ein Problem mit den Fußkanten oder wie auch immer? Also so diese Kleinigkeiten im Alltag ein bisschen zu beachten, Treppensteigen oder die Wege vorm Haus da zu unterstützen. Vielfältige Möglichkeiten. Aber ich glaube, dieses Gefühl, dieses Feeling dafür bekommt man auch, wenn man sich häufig genug sieht. Und dann nimmt man das auch mit ganz anderen Augen wahr und bekommt auch viel zurück für sich selber.
1: Haben Sie denn noch eine Abschlussbotschaft für unsere Zuhörerschaft?
2: Die habe ich immer und sehr gerne. Und zwar kann man Nachbarschaftshilfe auch im Kleinen anfangen. Und zwar einfach dort, wo man wohnt. Einfach die Seniorin, die jeden Tag mal rauskommt und sich die Zeitung holt und nett grüßt, da mal nachzufragen und zu sagen, hier, haben Sie alles, was Sie brauchen? Kann ich was für Sie tun? Wollen wir mal zusammen einen Kaffee zusammen trinken? Oder einfach mal eine Hilfsmöglichkeit anbieten. Also so fängt Nachbarschaftshilfe auch im Kleinen an und kann gelebt werden. Also wir sollten alle ein bisschen aufeinander Acht geben, ein bisschen solidarischer werden und einfach auch, also eine Begegnung beginnt mit einem Lächeln, sage ich immer. Das ist wichtig.
1: Zeit schenken, Gesellschaft leisten und füreinander da sein. Darum geht es bei Weimars Gute Nachbarn. Über das Projekt habe ich mit Sabine Meyer von der Bürgerstiftung Weimar gesprochen. Vielen Dank für das Gespräch und alles Gute.
2: Danke Ihnen auch.
0: Das war ja ein schöner Beitrag. Liebe Grüße gehen raus an den Lukas. Und jetzt geht's weiter mit I Knew It.

0: Es ist 7.45 Uhr und damit Zeit für die Nachrichten aus der Region.
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2: Stadtrat tagt heute wieder. Stratum-Projektion gewinnt Publikumspreis und Jubiläum für Tag des offenen Ateliers. Der Weimarer Stadtrat kommt nach der Sommerpause wieder zusammen. Die öffentliche Sitzung beginnt heute 17.45 Uhr im Gefahrenschutzzentrum in der Kommensdorfer Straße 13. Auf der Tagesordnung finden sich zahlreiche Anfragen der Bürger und Fraktionen. Gefragt wird dort unter anderem nach Hitzeschutz und Klimaanpassung. Auch der Spielplatz in der Schubertstraße ist Thema. Gleichfalls soll es um das Starkregenereignis in Süßenborn gehen. Unter den vorab aufgeführten Anträgen der Fraktionen finden sich beispielsweise der CDU-Vorschlag, dass sich Weimar für die Landesgartenschau 2036 bewerben soll. Auch die Weiterführung und Entwicklung der Freien Ganztagsschule Anna Amalia möchte sie beschließen lassen. Zudem fordert die Grünen-Fraktion Maßnahmen zum Baumschutz. Verfolgt werden kann die Sitzung erneut auf dem YouTube-Kanal der Stadt. Das Publikum des Genius Loki Festivals hat seinen Favoriten gewählt. Die meisten Stimmen erhielt laut dem Veranstalter die Projektion Stratum von Amir Amadoglu. Mit ihr wurde das Haus der Weimarer Republik angestrahlt. Das Festivalpublikum durfte am Wahllokal auf dem Theaterplatz für eine der drei präsentierten Arbeiten abstimmen. Außerdem zu sehen war die Projektion Temple of Voices, an unfinished common script von AO2. Sie erweckte die Fassade des Niki-Tempels zum Leben. Gleichfalls war die Arbeit Fragiles von Rita Reiss auf dem Schillerhaus zu erleben. Alle drei Projektionen stellen die Gewinnerarbeiten des internationalen Videomapping-Wettbewerbs dar. In diesem Jahr erhielt der Wettstreit 100 Einreichungen aus 28 Ländern. Die diesjährige Ausgabe des Festivals fand vom 11. bis 13. September statt. Ergänzt wurde das Hauptprogramm durch zahlreiche weitere künstlerische und partizipative Formate im Stadtraum. Am kommenden Samstag öffnen zum 30. Mal in Weimar zahlreiche Ateliers ihre Türen für Kunstinteressierte. Laut der Stadt werden sich über 40 Künstler und Künstlerinnen daran beteiligen. Geöffnet sind die Ateliers dann von 11 bis 18 Uhr. Geboten wird die Möglichkeit, Kunst bei ihrer Entstehung zu erleben und die Kunstschaffenden persönlich kennenzulernen. Auch kann das ein oder andere Werk direkt vor Ort erworben werden. Anlässlich des diesjährigen Jubiläums können Interessierte auch an einem zweistündigen Atelierspaziergang teilnehmen, der am Goetheplatz 12.30 Uhr beginnt. Um Anmeldung wird gebeten. Gleichfalls steht 15 Uhr im städtischen Atelierhaus ein Artist-Talk auf dem Programm. Dabei wird der aktuelle Stipendiat des 32. Internationalen Atelierprogramms, Dino Zhang, über sein aktuelles Filmprojekt sprechen. Auch am Sonntag können verschiedene Künstler und Künstlerinnen besucht werden. An diesem Tag finden zusätzlich die offenen Ateliers des Verbandes Bildender Künstler Thüringen statt. Daran beteiligen sich auch einige Ateliers aus Weimar. Weitere Informationen zum Aktionstag sind online unter offene-ateliers.weimar.de zu finden. Der vermisste 61-jährige Hausbesitzer in Lützendorf ist noch immer nicht gefunden worden. Laut der Polizei brachte auch die Suche in der Nacht vom 14. auf den 15. September keine neuen Ergebnisse. Das Absuchen des Geländes gestaltet sich laut der Ermittler durch die erhebliche Trümmermenge als schwierig. Auch die Löscharbeiten würden die Suche erschweren. Deshalb sei im Laufe des Tages erneut ein speziell ausgebildeter Suchhund zum Einsatz gekommen. Auch am Montag wurde der Ort des Unglücks intensiv abgesucht. Dabei kamen zwei Leichenspürhunde und weitere Helfer zum Einsatz. Parallel zu der weiterlaufenden Suche werden die Ermittlungen zu den Hintergründen und zur Ursache des Geschehens fortgeführt. Einem MDR-Bericht zufolge gehe die Polizei aktuell davon aus, dass die Explosionen am Sonntag vorsätzlich verursacht worden seien. Das heißt, hätten die Ermittler mehrere Gasflaschen auf dem Gelände entdeckt. Das waren die Nachrichten auf Radio Lotte Weimar mit Michael Tuscher.
1: Das Wetter.
0: Heute ist es wechselnd bewölkt. Es kann teilweise sogar ein bisschen regnen bei etwa 18 Grad. Und heute Abend kühlt es sich etwa ab auf 13 Grad. Und jetzt hören wir Earthstar von Hannah Cohen.

Das war Tell Me How To Be Here. Es ist 7.57 Uhr und wir hören noch einen Titel, bevor wir schon in die nächste Stunde starten und ich einige Tipps zum Ausgehen in Weimar euch geben kann.

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1: Und ihr hört immer noch Radio Lotte. Und in der nächsten Stunde gibt es auch wieder ein cooles Programm für euch. Unter anderem natürlich die Nachrichten um 7:45 aus Deutschland und der Welt und um 8:45 dann aus Weimar. Und außerdem haben wir um 8.30 Uhr Sophia Orfanides hier zu Gast im Studio. Sie ist die Pressesprecherin der Stadt und kann uns die Neuigkeiten aus dem Rathaus von Weimar geben. Und jetzt gibt es ein paar Ausgehtipps für euch.
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1: Als erstes im Angebot habe ich eine Ausstellung, die Ausstellung von Gerhard Marx im Bauhausmuseum von 10 bis 18 Uhr. Insgesamt wird es dort 90 Grafiken von Gerhard Marx und auch von Lovis Corinth geben, die gespendet wurden vom Sammler-Ehepaar Dr. Herbert und Hildegard Wippel. Mit 67 Holzschnitten von Gerhard Marx bildet es die zweitgrößte Sammlung von Druckgrafik des Künstlers aus seiner Bauhauszeit. Die Werke in der Ausstellung zeigen die ländliche Lebenswelt des Künstlers in Dornburg. Und außerdem gibt es andere klassische Themen wie das Urteil des Paris oder dem Sagenschatz der früheren Edda. Und ansonsten, wer heute Abend Lust hat auf Musik, kann in den C-Keller am Markt gehen. Um 21 Uhr gibt es dort ein Konzert von Auge Electric. Das Konzert von Auge Electric umgreift sein Soloprogramm mit Kautzpop, Electrotainment und Free Jazz. Dabei bewegt sich der Künstler zwischen Kautzpop, altmodischem Electrotainment und elektronischen Störungen aus verschiedenen Jahrzehnten mit Punk. Attitüde. Also zwei sehr unterschiedliche Tipps für euch und jetzt hören wir einen Song und danach rede ich mit Cornelia Erdmann von der ACC-Galerie und die kann uns dann genau nochmal erzählen, was es dort aktuell zu sehen gibt.

0: Ja, und wer eben noch keinen passenden Ausgehtipp für sich gefunden hat, der kann jetzt noch mal genauer hinhören. Ich spreche mit Frau Cornelia Erdmann. Sie leitet das Kulturprogramm in der ACC-Galerie und kann uns erzählen, was es dort aktuell zu sehen gibt. Guten Morgen, Frau Erdmann.
1: Hallo, guten Morgen. Einen Gruß aus der ACC-Galerie an alle. Ja, also wir haben diese Woche, oder sagen wir in den nächsten Tagen, sehr viel vor. Mhm. Ich kann gleich mal starten. Am Freitagabend, also der 18.09. um 19 Uhr abends, ist die Lesereihe In guter Nachbarschaft bei uns zu Gast. Das ist ein Projekt der Literarischen Gesellschaft Thüringen. Die sind regelmäßig bei uns in der Galerie mit verschiedenen Leseabenden. Und jetzt am kommenden Freitag, 19 Uhr, ist Carla Besser, die Hauptautorin, die bei uns lesen wird aus ihrem neuen Roman Tage leben. Carla Besser ist ursprünglich aus Brasilien, lebt aber schon seit Jahren in Berlin. Und in ihrem neuen Buch verbindet sie also wahre Begegnisse, eine Geiselnahme in einem Bus Nummer 174 in Rio de Janeiro im Juni 2000. Zur gleichen Zeit ist ihr Bruder entführt und ermordet worden. Und diese Ereignisse verarbeitet sie in ihrem Roman. Es ist eine vielschichtige Verknüpfung von persönlichen Erfahrungen, kollektiven Trauma über Gewalt, aber auch über Erkundungen, literarische Erkundungen von Verlust und Erinnerungen. Und daraus wird sie uns vorlesen. Und am gleichen Abend sind noch zwei Nachwuchsautorinnen auch mit auf der Bühne, und zwar Giovanna Engel und Shira, und sie beide lesen eigene Texte. Das passiert am Freitag, 19 Uhr. Genau. Mhm. Und dann geht es auch schon gleich weiter am Samstag, den 19. September. Ich weiß nicht, ob es bekannt ist, aber das ist ja auch der Tag des offenen Ateliers in Weimar, was organisiert wird von der Stadt Weimar und auch vom Verband Bildender Künstler Thüringen. Da sind in der ganzen Stadt diverse KünstlerInnen-Ateliers geöffnet für die Öffentlichkeit zwischen 11 und 18 Uhr. Und unter anderem auch die Ateliers im städtischen Atelierhaus Weimar in der Karl-Hausknecht-Straße. Und eins dieser Ateliers bewohnt Dino Chang. Das ist der momentane Artist in Residence, also Stipendiat des 32. Internationalen Atelierprogramms, was die ACC-Galerie mit der Stadt Weimar, wie gesagt, seit 32 Jahren macht. Und da werden hier jedes Jahr drei KünstlerInnen eingeladen, die jeweils für 4 Monate dort wohnen. Und Dino Chang ist der momentane Künstler, der zu Gast ist in der Stadt. Und er öffnet natürlich auch seine Ateliertüren. Aber er wird auch um 15 Uhr im Atelierhaus einen Artist Talk geben und uns mehr Einblick in sein künstlerisches Schaffen geben. Er ist nach Weimar gekommen, um unter dem Thema all diese Augenblicke die Zukunft des künstlerischen Erzählens zu arbeiten. Und er selber ist ja Videokünstler, Filmemacher, und hat sich mit Träumen beschäftigt. Und ob Träume alternative Möglichkeiten bieten können, Geschichte zu erleben oder Moderne neu zu denken. Also dazu hat er sich auch begeben, arbeitet mit einem Schlaflabor aus den Niederlanden zusammen. Momentan macht er auch gerade so ein Schlafexperiment, wo seine Träume aufgezeichnet werden, und die schreibt er auf. Und er wird auch bei uns in der Galerie übernachten, mal eine Nacht, weil das war ja auch mal Goethes Wohnhaus. Und daraus generiert, er möchte er dann einen neuen Film, also KI-generierten Film auch kreieren aus diesen Erlebnissen oder traumhaften Erlebnissen, die er hat. Ja, einfach ein Forschungsprojekt sozusagen, ob historische Räume und wo mal historische Figuren gelebt haben, ob das irgendwie einen Einfluss auf uns hat. Und darüber wird er uns ein bisschen am Samstag erzählen in seinem Artist Talk, 15 Uhr im Atelierhaus, wer Interesse hat. Allerdings, der Vortrag ist in englischer Sprache. Dino Chang selber ist ursprünglich aus Shanghai, lebt aber seit seinem 15. Lebensjahr in London. Ja, also wird in englischer Sprache sein, aber ich bin auch da, falls jemand Übersetzungshilfe braucht, bin ich zur Verfügung. Genau, und dann geht es auch Schlag auf Schlag gleich weiter. Nächste Woche am Dienstagabend, 19 Uhr, gibt es eine sogenannte Plus zur aktuellen Ausstellung Lesung bei uns in der Galerie. Wir haben ja noch die Villa Massimo oder die Stipendiatin der Villa Massimo der Deutschen Akademie in Rom zu Gast, der letzten 2 Jahrgänge. Und einer der StipendiatInnen war Thomas Brussig, der Autor. Mhm. Und er kommt zu uns in der Galerie und wird uns aus seinem neuesten Romanprojekt vorlesen. Also das heißt, ein Roman, der ist noch nicht veröffentlicht, an dem arbeitet er gerade. Und in dem Roman geht es über die Beziehung zwischen Johann Peter Eckermann und Johann Wolfgang von Goethe. Und den Auszug, den er sich für uns vorgesehen hat, also passend zur Ausstellung, ist nämlich, wie gemeinsam Eckermann mit dem Sohn Goethes August sich auf eine Italienreise begeben hat. Und genau, und daraus wird er uns vorlesen. Und also, das geht halt darum, auch um die Freundschaft der beiden etc. Und ich freue mich da sehr. Ich denke, das ist eine spannende Sache. Und Thomas Bussig, nehme ich mal an, ist auch dem einen oder der einen oder anderen ein Begriff als ja einer der bekanntesten Gegenwartsautoren Deutschlands. Mhm. Und wird eine schöne Sache. Dienstag, 22. September bei uns in der Galerie.
0: Da haben Sie recht, da haben Sie ja tatsächlich einiges im Programm.
1: Ja.
0: Und ich hoffe, dass da was für unsere Hörerinnen und Hörer auch dabei ist. Vielen Dank, Frau Erdmann.
1: Ganz schön auch. Und wer es jetzt noch nicht mitbekommen hat, kann gerne bei uns auf die Webseite gehen. Da stehen auch nochmal die Daten genau, wer das nochmal nachlesen möchte. Und ansonsten freue ich mich, wer kommt.
0: Genau.
1: Auf Wiedersehen.

0: Und jetzt ist auch schon höchste Zeit für die Nachrichten aus Deutschland und der Welt.
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2: Der Deutsche Journalistenverband hat die Äußerungen von Kulturstaatsminister Weimer zu einem Umbau des öffentlich-rechtlichen Rundfunks zurückgewiesen. Der DJV-Vorsitzende Beuster warnte davor, eine Zusammenlegung von ARD-Anstalten sowie eine Privatisierung des ZDF auch nur als Gedankenspiel in Betracht zu ziehen. Das öffentlich-rechtliche Rundfunksystem mit ARD und ZDF habe sich bewährt. Ideen zu einem Umbau mit der Abrissbirne kenne man bisher nur von der AfD, betonte Beuster. Über die konkrete Ausgestaltung des öffentlich-rechtlichen Rundfunks müssten ohnehin die Bundesländer und ihre Parlamente entscheiden. Weimar hatte laut einem Bericht der katholischen Nachrichtenagentur auf einer Konferenz der Konrad-Adenauer-Stiftung das System aus ARD und ZDF in Frage gestellt. Bundeskanzler Merz und die CDU-Parteispitze haben mehrere Sitzungen für Beratungen über die Ergebnisse bei den Landtagswahlen und den parteiinternen Druck angekündigt. Merz sagte dafür auch die Reise zur Generaldebatte der UNO-Vollversammlung in der kommenden Woche ab, wie aus Regierungskreisen bekannt wurde. Stattdessen werde Außenminister Wadefuhl Deutschland in New York vertreten. Merz rief eine Sitzung des CDU-Präsidiums bereits für Sonntagabend ein. An dem Tag wird in Mecklenburg-Vorpommern und Berlin gewählt. Am Montag sind weitere Sitzungen der Parteiführung vorgesehen. Am Dienstag kommt die Unionsfraktion im Bundestag zusammen. Merz hatte gestern beim Bundesverband Groß- und Außenhandel erklärt, trotz der anhaltenden Kritik an ihm am Amt festzuhalten und seinen Regierungskurs gemeinsam mit der SPD fortzusetzen. Das Wahlergebnis von Sachsen-Anhalt nannte Merz jedoch eine Bewährungsprobe für die Koalition. US-Justizminister Blanche hat die Behauptung aufgestellt, die jüngsten Warnungen vor den Gefahren von künstlicher Intelligenz könnten gezielt veröffentlicht worden sein, um den Republikanern bei den bevorstehenden Kongresswahlen zu schaden. Auf einer Pressekonferenz im Weißen Haus sagte er, plötzlich sprächen zahlreiche demokratische Senatoren über die Risiken von KI und die Notwendigkeit einer Regulierung. Der Zeitpunkt sei ein Beleg dafür, dass dies nichts anderes als ein Versuch sei, die Kongresswahlen zu beeinflussen, meinte Blanche. Präsident Trump hatte erklärt, hinter den Forderungen nach Regulierung von KI stünden negative Kräfte. Warnungen kamen zuletzt allerdings auch von führenden Unternehmen der Branche, nachdem KI-Systeme aus angeblich sicheren Umgebungen in das allgemeine Internet ausgebrochen waren, um an Daten von anderen Unternehmen zu gelangen. Die US-Notenbank Federal Reserve gibt heute eine möglicherweise weitreichende Entscheidung zum Leitzins bekannt. Angesichts der anhaltend hohen Inflation in den Vereinigten Staaten fordern einige Ökonomen eine Erhöhung des Leitzinses. Allerdings ist US-Präsident Trump ein vehementer Gegner höherer Zinsen. Er hatte in der Vergangenheit mehrfach Zinssenkungen gefordert. Seit Mai leitet der von Trump nominierte frühere Investmentbanker Walsh die Fed. In den vergangenen 5 Sitzungen hatte der Zentralbankrat die Zinsspanne bei 3,5 bis 3,75% konstant gehalten. Der ukrainische Präsident Selenskyj hat einen zusätzlichen Schutz für die Eisenbahn angekündigt. Die Bahn sei eines der Hauptziele der Russen, teilte Selenskyj mit. Nach ukrainischen Angaben wurden seit Kriegsbeginn etwa ein Drittel aller Lokomotiven beschädigt oder zerstört. Die ukrainische Regierung bat Unterstützerstaaten um Hilfe bei der Suche nach Ersatz. Dafür werden vor allem für die in ehemaligen Sowjetstaaten übliche Spurweite geeignete Triebwagen benötigt. Am vergangenen Wochenende hatte eine russische Drohne eine Lokomotive an einem Bahnhof nahe der Grenze zu Polen getroffen. Die Eisenbahn ist seit Beginn des russischen Angriffskrieges das wichtigste Verkehrsmittel für Reisen in der Ukraine, auch für internationale Diplomaten. Außerdem werden mit Zügen Zivilisten aus Frontgebieten gebracht und Getreide transportiert. Abschließend das Wetter. Verbreitet Schauer und teils kräftige Gewitter, örtlich mit Starkregen und Hagel. Gebietsweise auch wechselnd bewölkt mit sonnigen Abschnitten. Höchstwerte 18 bis 26 Grad. Morgen zunächst oft wolkig, am Nachmittag länger freundlich, meist trocken. Im Tagesverlauf im Nordwesten aufkommender leichter Regen. Temperaturen 18 bis 24 Grad. Und die weiteren Aussichten: am Freitag einzelne Schauer, dazwischen längere Zeit freundlich. 17 bis 23 Grad.
0: Und das waren die Nachrichten aus Deutschland und der Welt in einer Übernahme vom Deutschlandfunk. Und um eine Übernahme vom Deutschlandfunk.

0: Es ist 8.29 Uhr. Ihr hört Radio Lotte und wie jeden Mittwoch gibt es heute Neuigkeiten aus dem Weimarer Rathaus in unserem Rathauskurier. Zu Gast habe ich heute Sophia Orfanides. Sie ist die stellvertretende Pressesprecherin der Stadt Weimar und weiß, was diese Woche alles ansteht. Guten Morgen, Frau Orfanides.
1: Guten Morgen.
0: Drei Themen haben Sie uns mitgebracht. Starten wollen wir mit einem Bauvorhaben und dabei geht es um die Generalsanierung eines Gebäudes, das vor allem musikalische Weimarerinnen und Weimarer seit bereits 60 Jahren von innen kennen. Die Musikschule Johann Nepomuk Hummel am Goetheplatz. Frau Orfanides, das Dach des über 200 Jahre alten Gebäudes wurde ja kürzlich erst saniert. Was soll jetzt in der zweiten Phase des Vorhabens drankommen?
1: Ja, genau. Also wer aufmerksam durch die Stadt läuft, wird das schon gesehen haben. Und von außen sieht das Gebäude jetzt auch ganz ansehnlich aus. Aber tatsächlich ist das ein Gesamtprojekt im Rahmen der Städtebauförderung. Das heißt, wir müssen das Gebäude einmal komplett anfassen und generalsanieren, neu machen. Alles wird neu und schöner. Dran sind drei Themenschwerpunkte. Einmal die Haustechnik, Wärmeversorgung und so weiter, die Barrierefreiheit und die Akustik. Und das Besondere ist, dass wir mit der erneuerten Haustechnik und Wärmeversorgung werden Wärmepumpen installieren, PV-Anlagen, es wird Ökostrom geben, das Gebäude wird mit Ökostrom versorgt. Und wenn die Sanierung dann abgeschlossen wird, wird das das erste CO2-neutral beheizte Denkmal in Weimar werden. Also große Sache.
0: Ja. Und was wird sich dann verändern für die NutzerInnen der Musikschule?
1: Na, die werden vor allen Dingen einen barrierefreien Zugang bekommen. Also auch Menschen mit Rollstuhl, mit Rollator, mit Kinderwagen werden dann über eine Rampe einen vereinfachten Zugang bekommen. Es wird ein Aufzug installiert, sodass alle Etagen auch barrierefrei erreichbar sind. An der Raumaufteilung selber ändert sich nichts. Also nichts Großartiges. Das Foyer wird ein bisschen schöner, offener. Aber da sind keine ganz wesentlichen, grundlegenden Veränderungen geplant. Die Menschen, die dort Musik machen, werden aber eine viel schönere Akustik bekommen. Also auch da werden wir dran gehen, sodass einfach die Rahmenbedingungen fürs Musikmachen sich deutlich verbessern werden.
0: Und ist die Generalsanierung schon eine beschlossene Sache oder steckt sie aktuell gerade noch im Genehmigungsverfahren? Und welche Kosten werden denn erwartet?
1: Ja, also die Entwurfsplanung ist abgeschlossen. Wir haben auch einen Kostenplan. Und jetzt geht es heute Abend um 17.45 Uhr beziehungsweise ab 17.45 Uhr im Stadtrat darum. Da wird es einen Grundsatzbeschluss geben müssen. Also wer am Ergebnis interessiert ist, wie es mit der Musikschule weitergeht, der schaltet dann im Livestream gerne ein und kann das dann verfolgen. Und dann wird sich entscheiden, wie es weitergeht. Die Kosten, ja, das ist natürlich eine Hausnummer, aber das ist nun mal so, wenn man so grundlegend das Gebäude anfassen möchte. Die belaufen sich auf 9,15 Millionen Euro. Ein ganz großer Teil davon wird gefördert, bezuschusst. Der Anteil für die Stadt liegt bei noch 3,3 Millionen. Immer noch relativ viel, aber gemessen an dem, was wir da dann machen werden und neu haben werden, denke ich, in Ordnung.
0: Und gut, in der Zwischenzeit gibt es ja trotzdem Schüler der Musikschule. Wo können die ihren Unterricht halten?
1: Ja, dann während der Bauarbeiten natürlich nicht mehr in der Musikschule. Die muss komplett leergezogen werden. Auch nochmal ein großer organisatorischer Aufwand. Die Schülerinnen und Schüler werden in der Zwischenzeit dann in der Windmühlenstraße 17 zum Teil unterkommen. Und auch im inzwischen leergezogenen Kindergarten an der Ackerwand wird ein anderer Teil unterkommen. Und die Kapazitäten reichen dann für die Schülerinnen und Schüler in der Zwischenzeit aus. Und dann werden sie nach Abschluss der Bauarbeiten wieder in die schönen Räume der Musikschule
0: ziehen. Ja, schön. Können. Dann wächst ein bisschen die Vorfreude auf das neue Gebäude. Und letzte Woche erst haben wir an dieser Stelle über den Tag des offenen Denkmals gesprochen. Und auch dieses Wochenende öffnen sich in der Stadt wieder einige Türen, hinter die wir normalerweise nicht ohne weiteres schauen können. Wir haben es auch schon eben in den Nachrichten gehört. Diesen Samstag laden Weimarer KünstlerInnen zum Tag des offenen Ateliers. Was schätzen denn die Besucher an diesem Aktionstag so besonders, dass er dieses Jahr schon zum 30. Mal stattfindet?
1: Ja, also immer wenn es dann so zwischen Richtung Herbst geht, türmen sich die Veranstaltungen. Immer im dritten Samstag des Septembers findet dann der Tag der offenen Ateliers statt. Genau, großes Jubiläum. Und wir freuen uns natürlich, dass das so gut und so lange schon gut angenommen wird, denn dort haben Menschen die Möglichkeit, nicht nur Kunst zu begutachten, wie im Museum, vielleicht noch eine Erläuterung zu bekommen von einem Fachpersonal, sondern ganz direkt mit den Kunstschaffenden in den Austausch zu treten, Fragen zu stellen, die persönlichen Gedanken der Künstlerinnen, des Künstlers zu erfahren. Und das macht die Kunst dann vielleicht noch mal ein Stückchen nahbarer. Also aus meiner Sicht, Kunstinteressierte, die sind sowieso, die haben sich den Termin schon im Kalender eingetragen. Für mich aber auch noch mal unbedingt eine Empfehlung für Leute, die vielleicht bisher nicht so eine große Berührung mit Kunst hatten, mit zeitgenössischer Kunst gerade, die vielleicht sagen, das ist nichts für mich. Mhm. Doch, gerade für diese Leute ist der Tag der offenen Ateliers unbedingt etwas, denn man kann dort Kunst einfach auch nochmal auf einer ganz anderen Ebene erleben und verstehen.
0: Mhm. Und was kann ich als Teilnehmerin dieses Jahr denn alles erfahren und erleben beim Tag des offenen Ateliers? Und gibt es ein paar Highlights?
1: Ja, also wir führen den Tag der offenen Ateliers in Kooperation mit dem Verband Bildender Künstler in Thüringen durch und über 40 Künstlerinnen und Künstler nehmen teil. Also viel Zeit mitbringen, dann kann man vielleicht alle abklappern. Nee, das wird schwierig, also gerne die Highlights einmal raussuchen. Auf unserer Webseite sind die alle gelistet. Zwei besondere Programm-Highlights gibt es, auf die ich nochmal hinweisen möchte. Es gibt um 12.30 Uhr einmal den Atelierspaziergang, das ist ein neues Format, der startet am Goetheplatz. Und dort wird man dann gemeinsam einen Spaziergang machen und gemeinsam vier Künstlerinnen und Künstler besuchen. Das sind so ungefähr knapp 2 Kilometer zu Fuß, ungefähr 2 Stunden dauert die Tour. Und gerne bei der Kulturdirektion einfach anmelden. Die Kontaktdaten findet ihr im Internet.
0: Mhm.
1: Ah, und der zweite Punkt, das war ja nur ein Punkt. Das zweite Highlight ist um 15 Uhr. Da möchte ich auch nochmal unbedingt drauf hinweisen, denn da findet der Artist Talk mit unserem diesjährigen Stipendiaten Dino Zhang statt. Im städtischen Atelierhaus. Wir haben ja ein Atelierprogramm zusammen, ein Stipendiaten-Atelierprogramm mit der ACC-Galerie. Im Moment ist Dino Zhang aus China, /London, zu Gast und er wird über seine Kunst, sein Projekt, das sich im weitesten Sinne ums Träumen und Geschichten erzählen dreht, berichten.
0: Aha. Und kann ich irgendwo nochmal alle Ateliers und Zeiten gesammelt finden?
1: Genau, wir haben Flyer in der Stadt ausliegen und auch auf unserer Webseite, am besten über Google, Tag der offenen Ateliers Weimar, da findet man es am einfachsten.
0: Alles klar. Und so kommen wir auch schon zu unserem letzten Thema. Für viele ist es ein Platz, den sie zeitlebens lieber meiden. Für andere ist es ein geschätzter Ort der Ruhe und der Einkehr. Wir sprechen vom Friedhof. Diesen Sonntag wird es auf Weimars historischem Friedhof aber alles andere als ruhig zugehen. Frau Ofanidis, was ist da los?
1: Ja, wir haben den Tag des Friedhofs. Gleich die nächste Veranstaltung, einen Tag später, am 20. September von 10 bis 15 Uhr. Der Tod, das Sterben, Friedhof, viele Menschen haben da wirklich einfach eine Sperre oder das ist ja wirklich ein Tabuthema, mit dem man sich gar nicht so wahnsinnig gerne beschäftigt. Wir möchten das ein bisschen ändern, wir möchten zeigen, was es außer dem historischen Friedhof, den wahrscheinlich jede Weimarerin kennt, noch gibt. Und da gibt es verschiedene Angebote, die wir machen. Zum einen stehen die Mitarbeiterinnen und Mitarbeiter der Friedhofsverwaltung als Ansprechpartner zur Verfügung und können informieren über die Friedhöfe, die wir in Weimar haben, wie so eine Bestattung abläuft, verschiedene Grabarten, die möglicherweise in Frage kommen. Also irgendwann müssen wir uns mit dem Thema ja nun leider alle mal irgendwie beschäftigen und da ist das vielleicht ein ganz guter, niedrigschwelliger Punkt, damit zu beginnen. Also einmal so eine Beratungsebene und dann haben wir aber auch noch das Friedhofscafé angeboten vom Trägerwerk Soziale Dienste und von der Johanniter Unfallhilfe. Und da wird es auch Gesprächsangebote geben zu Fragen im Umgang mit schwerkranken oder sterbenden Menschen. Trauerbewältigung ist ein Thema, das man nicht alleine mit sich ausmachen muss, sondern da gibt es gute Ansprechpartner, die da unterstützen. Und dann haben wir auch noch Führungen um 9.30 Uhr und einmal um 11 Uhr durch das Krematorium.
0: Oh.
1: Da kann man sich mal anschauen, wie sowas aussieht, wie die Abläufe dort sind. Und einfach Einblicke rund um das Thema Feuerbestattung bekommen. Es ist nicht so ganz viel Platz. Wir haben nur eine begrenzte Anzahl von Personen. Deswegen gerne anmelden unter der 03643 762740. Und zu guter Letzt, dann komme ich auch schon zum Schluss, gibt es noch um 13 Uhr eine Lesung mit dem Autor Christian von Aster zum Thema Schnitter, Gevatter und Sensenmann. Da kann man sich auch auf eine interessante Lesung freuen. Und die Grünen Wahlverwandtschaften bieten auch noch eine Führung über den historischen Friedhof an. Also es ist für wirklich jede Interessenlage was dabei, sich mal mit diesem Thema auseinanderzusetzen und vielleicht auch mit ein bisschen weniger Schwere das Ganze zu betrachten.
0: Also dieses Wochenende wirklich überall offene Türen in Weimar, vom Kunstatelier bis ins Krematorium. Es wird nicht langweilig in dieser Stadt. Das war der Rathauskurier bei Radio Lotte und mit mir im Studio war Sophia Orfanides, stellvertretende Pressesprecherin der Stadt Weimar. Schön, dass Sie hier waren und vielen Dank für die ganzen Informationen.
1: Danke.

0: Es ist 8.45 Uhr und Zeit für die Nachrichten aus Weimar.
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2: Stadtrat tagt heute wieder. Stratum-Projektion gewinnt Publikumspreis und Jubiläum für Tag des offenen Ateliers. Der Weimarer Stadtrat kommt nach der Sommerpause wieder zusammen. Die öffentliche Sitzung beginnt heute 17.45 Uhr im Gefahrenschutzzentrum in der Kommsdorfer Straße 13. Auf der Tagesordnung finden sich zahlreiche Anfragen der Bürger und Fraktionen. Gefragt wird dort unter anderem nach Hitzeschutz und Klimaanpassung. Von Interesse ist auch das Starkregenereignis in Süßenborn. Unter den vorab aufgeführten Anträgen der Fraktionen findet sich beispielsweise der CDU- und Weimar-Werk-Vorschlag, dass sich Weimar für die Landesgartenschau 2036 bewerben soll. Auch die Weiterführung und Entwicklung der freien Ganztagsschule Anna Amalia möchten sie beschließen lassen. Zudem fordert die Grünen-Fraktion Maßnahmen zum Baumschutz. Verfolgt werden kann die Sitzung erneut auf dem YouTube-Kanal der Stadt. Das Publikum des Genius Loki Festivals hat seinen Favoriten gewählt. Die meisten Stimmen erhielt laut dem Veranstalter die Projektion Stratum von Amir Amadoglu. Mit ihr wurde das Haus der Weimarer Republik angestrahlt. Das Festivalpublikum durfte am Wahllokal auf dem Theaterplatz für eine der drei präsentierten Arbeiten abstimmen. Außerdem zu sehen war die Projektion Temple of Voices, an unfinished common script von AO2. Sie erweckte die Fassade des Nike-Tempels zum Leben. Gleichfalls war auch die Arbeit Fragilis von Rita Reiss am Schillerhaus zu erleben. Alle drei Projektionen stellen die Gewinnerarbeiten des internationalen Videomapping-Wettbewerbs dar. In diesem Jahr erhielt der Wettstreit 100 Einreichungen aus 28 Ländern. Die diesjährige Ausgabe des Festivals fand vom 11. bis 13. September statt. Ergänzt wurde das Hauptprogramm durch zahlreiche weitere künstlerische und partizipative Formate im Stadtraum. Am kommenden Samstag öffnen zum 30. Mal in Weimar zahlreiche Ateliers ihre Türen für Kunstinteressierte. Laut der Stadt werden sich über 40 Künstler und Künstlerinnen daran beteiligen. Geöffnet sind die Ateliers dann von 11 bis 18 Uhr. Geboten wird die Möglichkeit, Kunst bei ihrer Entstehung zu erleben und die Kunstschaffenden persönlich kennenzulernen. Auch kann das ein oder andere Werk direkt vor Ort erworben werden. Anlässlich des diesjährigen Jubiläums können Interessierte auch an einem zweistündigen Atelierspaziergang teilnehmen, der am Goetheplatz 12.30 Uhr beginnt. Um Anmeldung wird gebeten. Gleichfalls steht 15 Uhr im städtischen Atelierhaus ein Artist Talk auf dem Programm. Dabei wird der aktuelle Stipendiat des 32. Internationalen Atelierprogramms, Dino Chang, über sein aktuelles Filmprojekt sprechen. Auch am Sonntag können verschiedene Künstler und Künstlerinnen besucht werden. An diesem Tag findet zusätzlich die offenen Ateliers des Verbands Bildender Künstler Thüringen statt. Daran beteiligen sich auch einige Ateliers aus Weimar. Weitere Informationen zum Aktionstag sind online unter offene-ateliers.weimar.de zu finden. Der vermisste 61-jährige Hausbesitzer in Lützendorf ist noch immer nicht gefunden worden. Laut der Polizei brachte auch die Suche in der Nacht vom 14. auf den 15. September keine neuen Ergebnisse. Das Absuchen des Geländes gestaltet sich laut der Ermittler durch die erhebliche Trümmermenge als schwierig. Auch die Löscharbeiten würden die Suche erschweren. Deshalb sei erneut ein speziell ausgebildeter Suchhund zum Einsatz gekommen. Auch am Montag habe man den Ort des Unglücks intensiv abgesucht. Dabei kamen zwei Leichenspürhunde und weitere Helfer zum Einsatz. Parallel zu der weiterlaufenden Suche werden die Ermittlungen zu den Hintergründen und zur Ursache des Geschehens fortgeführt. Einem MDR-Bericht zufolge gehe die Polizei aktuell davon aus, dass die Explosionen am Sonntag vorsätzlich verursacht worden seien. Wie es heißt, hätten die Ermittler mehrere Gasflaschen auf dem Gelände entdeckt. Wegen Bauarbeiten zieht das Stadtentwicklungsamt vorübergehend um. Das gab die Stadt bekannt. Von dem Umzug betroffen sind die Amtsleitung sowie mehrere Abteilungen, darunter Stadtgestaltung, Denkmalpflege und Baukultur sowie Stadtplanung. Sie ziehen in den Marie-Juratsch-Saal um. Der Zugang dorthin ist nur über Haus 1, Raum 125 möglich. Nicht betroffen sind die Abteilung Bodenmanagement und die kommunale Statistikstelle, die weiterhin in Haus 3 bleiben. Grund für den Umzug sind Bauarbeiten im Dachgeschoss von Haus 3. Bis voraussichtlich zum Ende des ersten Quartals 2027 werden die Arbeiten andauern. Das waren die Nachrichten auf Radio Lotte Weimar mit Michael Toscher.
1: Das Wetter.
0: Heute bleibt es eher bewölkt. Nur ab und zu kann die Sonne herauskommen. Es kann teilweise sogar ein bisschen regnen bei etwa 18 Grad. Heute Abend kühlt es ab auf etwa 13 Grad. Und jetzt hören wir Tix Blumfeld.

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1: Ja, und mittlerweile ist es schon 9 Uhr. Ich war Renata und ich habe mich gefreut, dass ich hier wieder 2 Stunden moderieren konnte. Wenn ihr auch mal Lust habt, hier in die Moderation oder in die Redaktion zu schnuppern, dann meldet euch gerne per Mail an chefredaktion@radiolotte.de. Und dann könnt ihr hier ehrenamtlich ein bisschen das Radio kennenlernen. Ich gebe jetzt die Moderation erstmal ab an Hacke. Guten Morgen.
2: Guten Morgen, Renata. Ich freue mich wieder hier zu sein. Auch die nächsten 2 Stunden. Heute ist Mittwoch, da freue ich mich auf die übliche Rubrik von Klaus Bach in einer halben Stunde. Dann die Weimar Nachrichten, die Nachrichten aus aller Welt, der Sportplatz um 10 und dann 10:30 die Buchkritik. Das genau. Ist so das Programm für die nächsten 2 Stunden.
1: Ja, schön. Und als erstes geht's los mit der Tonspur. Die hat diese Woche der Dennis gemacht und dann hören wir doch da mal rein. Ich verabschiede mich damit und wünsche euch noch einen schönen Tag.
3: 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Die Platte der Woche. Arabs Trap. Half-Told Tales. Die Schotten Adam Muffet und Malcolm Middleton haben sich zwar nicht komplett neu erfunden, aber ihren nachtwandlerischen Indie-Rock um so viele Facetten erweitert, dass es fast wie eine zweite Diskografie wirkt. Half-Told Tales treibt diese künstlerische Freiheit auf die Spitze. Nach eigener Aussage haben Arabs Trap auf der 14 Tracks starken Platte diesmal alle Songs aus den Aufnahmesessions untergebracht und auch stilistisch sich nicht zurückgehalten. Muffets, wie üblich, im herrlichsten Akzent vorgetragener Sprechgesang vereint sich mit Disco-Rhythmen gleichermaßen symbiotisch wie mit folkigen Klängen und teils überraschend harten Riffs, was dieser knappen Stunde misanthropischer Musik den notwendigen Abwechslungsspielraum schenkt. Wir hören heute einen der positivsten Songs der Platte, und zwar Sun Song.

Arab's Trap, die Tonspur am Mittwoch von Dennis Klostermann. Und jetzt geht's weiter mit Black Marble. Ich begrüße nochmal alle die nächsten 2 Stunden am Mikrofon Andreas Willing.

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Die Stadtzeit am Morgen um 9.12 Uhr, heute am Mittwoch, dem 16. September. Und bis zu den Nachrichten aus aller Welt hören wir noch The Wire.

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2: Und mit diesem Programmhinweis ist es 9.15 Uhr geworden. Zeit für die frischen Nachrichten aus aller Welt.
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4: Die Ankündigung von Bundeskanzler Merz, die Bürger angesichts der hohen Kraftstoffpreise zu entlasten, hat eine Debatte über die Mittel ausgelöst. Der Obmann der Union im Wirtschafts- und Energieausschuss des Bundestags, Wiener, sagte im Deutschlandfunk, er befürworte eine Anhebung der Pendlerpauschale und Direktzuweisungen an Geringverdienende. Dies seien zielgerichtete Maßnahmen, betonte der CDU-Wirtschaftspolitiker. Die Wirtschaftsweise Schnitzer warnte vor jeglichen kurzfristigen Maßnahmen. Der Rheinischen Post sagte die Ökonomin, die krisenbedingten Belastungen ließen sich nicht vollständig wegsubventionieren. Die Regierung müsse Deutschland strukturell unabhängiger machen von Öl- und Gasimporten. Gestern hatte Bundeskanzler Merz CDU angekündigt, in Kürze Vorschläge zur Entlastung vorzulegen. Angesichts niedriger Gasspeicherstände will Bundeswirtschaftsministerin Reiche den Anreiz für Händler erhöhen, zusätzlich Gas für den Winter vorzuhalten. Nach Informationen der Nachrichtenagentur Reuters plant die CDU-Politikerin, ein bereits vorhandenes Instrument zu nutzen, und zwar sogenannte Langzeitoptionen. Damit können Gaslieferungen bei Händlern für einen späteren Bedarfsfall abgesichert werden. Diese erhalten eine Vergütung dafür, dass sie die vereinbarten Mengen verfügbar halten. Wird die Option gezogen, müssen sie das Gas liefern. Die Wirtschaftsministerin setzte damit weiter auf marktgetriebene Maßnahmen anstatt auf staatliche Eingriffe, hieß es. Der Gasspeicherverband Ines hatte vor Engpässen in Deutschland im Fall eines sehr kalten Winters gewarnt. Der Bundesgerichtshof verhandelt heute über Klagen im Zusammenhang mit der Bestellung von Schutzmasken durch den Bund zu Beginn der Corona-Pandemie. Dabei geht es um 3 Klagen von Händlern, die den vereinbarten Kaufpreis fordern, sowie um eine Klage des Bundes, der von einem Unternehmen den bezahlten Kaufpreis teilweise zurückverlangt. 2020 hatte der damalige Bundesgesundheitsminister Spahn versucht, möglichst viele Schutzmasken zu beschaffen, da diese knapp waren. Das Ministerium garantierte dabei einen festen Preis. Bei einem großen Teil der Ware verweigerte der Bund später die Annahme und trat von den Verträgen zurück. Daraufhin reichten zahlreiche Händler Klagen ein. Nach Angaben des Gesundheitsministeriums sind noch rund 90 Verfahren gegen den Bund anhängig. Insgesamt gehe es um 2,3 Milliarden Euro. Der Deutsche Journalistenverband hat die Äußerungen von Kulturstaatsminister Weimar zu einem Umbau des öffentlich-rechtlichen Rundfunks zurückgewiesen. Der DJV-Vorsitzende Beuster warnte davor, eine Zusammenlegung von ARD-Anstalten sowie eine Privatisierung des ZDF auch nur als Gedankenspiel in Betracht zu ziehen. Das öffentlich-rechtliche Rundfunksystem mit ARD und ZDF habe sich bewährt. Ideen zu einem Umbau mit der Abrissbirne kenne man bisher nur von der AfD, betonte Beuster. Über die konkrete Ausgestaltung des öffentlich-rechtlichen Rundfunks müssten ohnehin die Bundesländer und ihre Parlamente entscheiden. Weimar hatte laut einem Bericht der katholischen Nachrichtenagentur auf einer Konferenz der Konrad-Adenauer-Stiftung das System aus ARD und ZDF in Frage gestellt. Die US-Notenbank Federal Reserve gibt heute eine möglicherweise weitreichende Entscheidung zum Leitzins bekannt. Angesichts der anhaltend hohen Inflation in den Vereinigten Staaten fordern einige Ökonomen eine Erhöhung des Leitzinses. Allerdings ist US-Präsident Trump ein vehementer Gegner höherer Zinsen. Er hatte in der Vergangenheit mehrfach Zinssenkungen gefordert. Seit Mai leitet der von Trump nominierte frühere Investmentbanker Walsh die Fed. In den vergangenen 5 Sitzungen hatte der Zentralbankrat die Zinsspanne bei 3,5 bis 3,75% konstant gehalten. Abschließend der Wetterbericht, zunächst die Lage. Die Kaltfront eines Skandinavien-Tiefs greift von Nordwesten hier auf Deutschland über. Dabei wird die warme Subtropikluft durch etwas kühlere Meeresluft ersetzt. Die Vorhersage verbreitet Schauer und teils kräftige Gewitter, örtlich mit Starkregen und Hagel. Gebietsweise auch wechselnd bewölkt mit sonnigen Abschnitten, Höchstwerte 18 bis 26 Grad. Morgen zunächst oft wolkig, am Nachmittag länger freundlich, meist trocken, im Tagesverlauf im Nordwesten aufkommender leichter Regen, Temperaturen 18 bis 24 Grad. Und die weiteren Aussichten am Freitag, einzelne Schauer, dazwischen längere Zeit freundlich, 17 bis 23 Grad.
2: Dies waren die Deutschland- und Weltnachrichten in einer freundlichen Übernahme von Deutschlandfunk Kultur. In etwa 10 Minuten können wir uns auf das Bilderarchiv von Klaus Bach freuen. Bis gleich.

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3: Genau, und nach diesem Programmhinweis freuen wir uns jetzt auf das Bildarchiv mit Klaus Bach.

Am 11. September 2001 jährt sich der Terroranschlag auf das World Trade Center bekanntermaßen zum 25. Mal. Aus diesem Anlass erzähle ich eine Art Selbsterfahrung vom 27. November 2001 aus erster Hand. Oder ich schreibe, was ich sehe. Am 27. November 2001, 15 Uhr in New York City. Nach Verlassen der Subway Station Chambers Street gelange ich nun direkt an den Rand des Ground Zero Areals und wurde augenblicklich mobiler Bestandteil des örtlichen Katastrophentourismus. An den weiträumigen Absperrungen des Geländes bieten sich Ansichten aus mehreren Richtungen auf das Geschehen. Eine Art Kiosk ist mit zahllosen Suchmeldungen, Beileids- und Solidaritätsbekundungen verkleidet. An zwei blickdominanten Punkten der Fulton Street stehen die meisten filmenden und fotografierenden Passanten. Das uniformierte Wachpersonal hat sich längst daran gewöhnt, Teil jener Aufnahmezeremonie zu sein. Doch spätestens beim Anblick des noch immer qualmenden Areals und seiner Trümmer und Fassadenreste eines Turms versteinern alle blickenden Gesichter. Denn das Geschehene ist hundertprozentig echt und kein Publikationsmaterial. Aus welcher oder wie vielten Hand auch immer. Und die Bewegungen der Passanten reduzieren sich auf das Notwendigste. Aus westlicher Richtung ist Ground Zero von einem 2,5 Meter hohen Maschendrahtzaun blickdicht abgesperrt, mittels Verblendung schwarzer Kunststofffolien. Absurderweise stehen noch Schilder davor, die auf ein Fotografie- und Filmverbot hinweisen. Hier verflüchtigt sich die Menge der bewegungsarmen Schaulustigen. Doch jene visuelle Barriere hat schnell erste Lücken bekommen. Ähnlich der Berliner Mauerspechte von 1989 hatte jemand erste kleine Gucklöcher in die schwarze Verblendung geschnitten. Faustgroß, um durchblicken zu können. Über einem jener Löcher sehe ich zwei mit Kreide gezeichnete Orientierungspfeile, die in nördliche und südliche Richtung weisen. Sie sind mit Tower Number One und Tower Number Two beschriftet. Eine Orientierungshilfe, die unfreiwillig wie ein Nachruf wirkt. Schaut man durch eines der beiden Löcher, sieht man große Lastwagen, welche die Trümmerteile der geborstenen Türme abtransportieren. Mittlerweile setzt die Dämmerung ein und es wird rasch dunkel. Als sich der Wind von Ground Zero in meine Richtung dreht, kriecht ein beißender Geruch aus nassfeuchtem Beton und angesenktem Menschenhaar in meine Nase. Tschüss, Klaus Bach.

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0: Ja, das war Volksmund, die Anteile um 9.44 Uhr in der Stadtzeit am Morgen. Etwas zu früh, aber jetzt kommt der Micha mit den Weimar Nachrichten.
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2: Stadtrat tagt heute wieder. Stratum-Projektion gewinnt Publikumspreis und Jubiläum für Tag des offenen Ateliers. Der Weimarer Stadtrat kommt nach der Sommerpause wieder zusammen. Die öffentliche Sitzung beginnt heute 17.45 Uhr im Gefahrenschutzzentrum in der Kommsdorfer Straße 13. Auf der Tagesordnung finden sich zahlreiche Anfragen der Bürger und Fraktionen. Gefragt wird dort unter anderem nach Hitzeschutz und Klimaanpassung. Von Interesse ist auch das Starkregenereignis in Süßenborn. Unter den vorab aufgeführten Anträgen der Fraktionen findet sich beispielsweise der CDU- und Weimar-Werk-Vorschlag, dass sich Weimar für die Landesgartenschau 2036 bewerben soll. Auch die Weiterführung und Entwicklung der freien Ganztagsschule Anna Amalia möchten sie beschließen lassen. Zudem fordert die Grünen-Fraktion Maßnahmen zum Baumschutz. Verfolgt werden kann die Sitzung erneut auf dem YouTube-Kanal der Stadt. Das Publikum des Genius Loki Festivals hat seinen Favoriten gewählt. Die meisten Stimmen erhielt laut dem Veranstalter die Projektion Stratum von Amir Amadoglu. Mit ihr wurde das Haus der Weimarer Republik angestrahlt. Das Festivalpublikum durfte am Wahllokal auf dem Theaterplatz für eine der drei präsentierten Arbeiten abstimmen. Außerdem zu sehen war die Projektion Temple of Voices, an unfinished common script von AO2. Sie erweckte die Fassade des Nike-Tempels zum Leben. Gleichfalls war auch die Arbeit Fragilis von Rita Reis am Schillerhaus zu erleben. Alle drei Projektionen stellen die Gewinnerarbeiten des internationalen Videomapping-Wettbewerbs dar. In diesem Jahr erhielt der Wettstreit 100 Einreichungen aus 28 Ländern. Die diesjährige Ausgabe des Festivals fand vom 11. bis 13. September statt. Ergänzt wurde das Hauptprogramm durch zahlreiche weitere künstlerische und partizipative Formate im Stadtraum. Am kommenden Samstag öffnen zum 30. Mal in Weimar zahlreiche Ateliers ihre Türen für Kunstinteressierte. Laut der Stadt werden sich über 40 Künstler und Künstlerinnen daran beteiligen. Geöffnet sind die Ateliers dann von 11 bis 18 Uhr. Geboten wird die Möglichkeit, Kunst bei ihrer Entstehung zu erleben und die Kunstschaffenden persönlich kennenzulernen. Auch kann das ein oder andere Werk direkt vor Ort erworben werden. Anlässlich des diesjährigen Jubiläums können Interessierte auch an einem zweistündigen Atelierspaziergang teilnehmen, der am Goetheplatz 12.30 Uhr beginnt. Um Anmeldung wird gebeten. Gleichfalls steht 15 Uhr im städtischen Atelierhaus ein Artist Talk auf dem Programm. Dabei wird der aktuelle Stipendiat des 32. Internationalen Atelierprogramms, Dino Chang, über sein aktuelles Filmprojekt sprechen. Auch am Sonntag können verschiedene Künstler und Künstlerinnen besucht werden. An diesem Tag findet zusätzlich die offenen Ateliers des Verbands Bildender Künstler Thüringen statt. Daran beteiligen sich auch einige Ateliers aus Weimar. Weitere Informationen zum Aktionstag sind online unter offene-ateliers.weimar.de zu finden. Der vermisste 61-jährige Hausbesitzer in Lützendorf ist noch immer nicht gefunden worden. Laut der Polizei brachte auch die Suche in der Nacht vom 14. auf den 15. September keine neuen Ergebnisse. Das Absuchen des Geländes gestaltet sich laut der Ermittler durch die erhebliche Trümmermenge als schwierig. Auch die Löscharbeiten würden die Suche erschweren. Deshalb sei erneut ein speziell ausgebildeter Suchhund zum Einsatz gekommen. Auch am Montag habe man den Ort des Unglücks intensiv abgesucht. Dabei kamen zwei Leichenspürhunde und weitere Helfer zum Einsatz. Parallel zu der weiterlaufenden Suche werden die Ermittlungen zu den Hintergründen und zur Ursache des Geschehens fortgeführt. Einem MDR-Bericht zufolge gehe die Polizei aktuell davon aus, dass die Explosionen am Sonntag vorsätzlich verursacht worden seien. Wie es heißt, hätten die Ermittler mehrere Gasflaschen auf dem Gelände entdeckt. Wegen Bauarbeiten zieht das Stadtentwicklungsamt vorübergehend um. Das gab die Stadt bekannt. Von dem Umzug betroffen sind die Amtsleitung sowie mehrere Abteilungen, darunter Stadtgestaltung, Denkmalpflege und Baukultur sowie Stadtplanung. Sie ziehen in den Marie-Juratsch-Saal um. Der Zugang dorthin ist nur über Haus 1, Raum 125 möglich. Nicht betroffen sind die Abteilungen Bodenmanagement und die kommunale Statistikstelle, die weiterhin in Haus 3 bleiben. Grund für den Umzug sind Bauarbeiten im Dachgeschoss von Haus 3. Bis voraussichtlich zum Ende des ersten Quartals 2027 werden die Arbeiten andauern. Das waren die Nachrichten auf Radio Lotte Weimar mit Michael Toscher.
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0: Ja, und das Wetter geht heute, sage ich mal, bis 20 Grad, knapp 20 Grad können wir erwarten. Ein wenig Sonne, viel Wolken, vielleicht auch ein wenig Regen noch im Laufe des Abends. Ja, besser wird es heute nicht. Gleich 10 vor 10, um 10 Uhr nochmal der Stundenwechsel, dann noch eine Stunde Stadtzeit am Morgen. Jetzt hören wir erstmal The Wombats mit Don't Know Why I Like, But I Do.

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0: Wolf, Alice mit White Horses und vor dem Stundenwechsel hören wir noch einen Programmhinweis.
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0: Ja, diese Sendung läuft heute Abend eine Stunde vor Mitternacht. Die neuen Töne sind gar nicht mehr so neu und es ist jetzt 10 Uhr.
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0: Genau, 10 Uhr in der Stadtzeit am Morgen. Und bevor wir zu dem Sportplatz am Mittwoch kommen mit Stefan Engelhardt, hören wir noch Blenavon und Take Care.

0: Die Stadtzeit am Morgen um 9:05. Zeit für den Sportplatz am Mittwoch.
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2: Sportfrei und hallo. Am 4. Oktober feiert der Stadtsportbund Weimar eine Premiere. Zum ersten Mal findet der Wandertag des Weimarer Sports in Tiefurt statt. Eingeladen sind alle, die Lust auf Bewegung, Natur und ein gemeinschaftliches Erlebnis im kulturhistorisch reizvollen Ilmtal haben. Begleitet werden die Touren von erfahrenen Wanderleiterinnen und Wanderleitern aus Weimarer Sportverein und dem Hochschulsportverein Weimar. Start- und Zielpunkt aller Wanderungen ist Tiefurt. Die Gruppen starten zeitversetzt, sodass alle Wanderungen gegen 13 Uhr wieder gemeinsam eintreffen. Anschließend klingt der Wandertag bei Bratwurst und guten Gesprächen aus. Die Teilnahme ist kostenfrei. Für den Wandertag stehen 4 geführte Touren bereit, die gemeinsam die ganze Vielfalt des Ilmtals zeigen. Von einer kurzen Parkführung durch den Schlosspark Tiefurt über eine 5-Kilometer-Runde entlang des historischen Maria-Pavlovna-Wegs bis hin zu einer 12-Kilometer-Tour mit weitem Blick ins Ilmtal ist für jedes Wanderlevel etwas dabei. Ergänzt wird das Angebot durch eine familienfreundliche Eltern-Kind-Wanderung, die Spielpausen und gemeinsame Erlebnisse für Groß und Klein verbindet. Eine vorherige Anmeldung ist notwendig. Der Wandertag findet im Rahmen des Projekts Sport im Freien statt und wird durch den Landessportbund Thüringen gefördert. Wir freuen uns auf viele Teilnehmerinnen und Teilnehmer und einen erlebnisreichen Tag in der Natur.
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1: Ja, nicht nur Donnerstag um 22 Uhr, auch Mittwoch um 12 können Sie eine Wiederholungssendung vom Folk Express hören. Es ist ja gleich 10.14 Uhr in der Stadtzeit am Morgen und dann haben wir nochmal die aktuellen Deutschland- und Weltnachrichten.
2: Die Deutschland- und Weltnachrichten in einer Übernahme vom Deutschlandfunk Kultur.
3: AfD-Partei und Fraktionsvorsitzende Weidel hat den Haushaltsentwurf der Bundesregierung als Kapitulationserklärung bezeichnet. Sie sagte zum Auftakt der Generaldebatte im Bundestag in Berlin, die Koalition schaffe es nicht, mit dem Geld der Menschen vernünftig zu wirtschaften. Die Steuereinnahmen würden allein für Zinsen und Sozialausgaben ausgegeben. Die Regierung treibe Deutschland in Rekordzeit in die Staatspleite. Mit Blick auf die Landtagswahlen in Sachsen-Anhalt betonte Weidel, die Zeit von Schwarz-Rot sei vorbei. Die Menschen wollten einen Politikwechsel. Im Anschluss redet Bundeskanzler Merz. Er hatte von der schwersten Wahlniederlage der CDU seit Jahrzehnten gesprochen. Angesichts der schlechten Ergebnisse deutscher Schüler bei der jüngsten PISA-Studie mehren sich die Forderungen nach einem nationalen Bildungsgipfel. Der CDU-Fachpolitiker Hose sagte im Deutschlandfunk, eine gemeinsame Kraftanstrengung von Bund und Ländern sei überfällig. Es gebe heute Probleme in der Bildung über alle Bundesländer hinweg. Dass sich laut Studie der Zusammenhang zwischen der sozialen Herkunft und den Bildungserfolgen von Kindern hierzulande weiter verschärft habe, sei nicht hinnehmbar. Auch die stellvertretende SPD-Fraktionsvorsitzende Schmidt und der bildungspolitische Sprecher der AfD-Fraktion Reichert sprachen sich jeweils für einen nationalen Bildungsgipfel aus. Der parlamentarische Geschäftsführer der SPD-Bundestagsfraktion Wiese hat die Reaktion von US-Präsident Trump auf den Wahlsieg der AfD in Sachsen-Anhalt zurückgewiesen. Diese Einmischung gehe nicht, sagte Wiese in Berlin. Bundeskanzler Merz müsse bei seinem nächsten Treffen mit Trump Tacheles reden. Der Bundeskanzler habe aus seiner Perspektive einen guten Draht zum US-Präsidenten. Deshalb erwarte er, dass er das Thema bei der nächsten Begegnung auf den Tisch bringt, sagte Wiese. Die Bundesregierung könne sich das nicht gefallen lassen. Trump hatte in der Nacht auf seiner Online-Plattform der AfD zum Wahlsieg gratuliert. Zudem schrieb er, die Wähler seien die schrecklichen Einwanderungsregeln und Vorschriften leid, die Deutschland so sehr geschadet hätten. Bei neuen russischen Luftangriffen auf die ukrainische Hauptstadt Kiew sind nach Behördenangaben 5 Menschen getötet und 35 verletzt worden. Nach Angaben der Behörden wurden 14 Hochhäuser von Raketen oder Drohnen getroffen. Bei Angriffen auf die Stadt Mykolaiv im Süden der Ukraine starb mindestens ein Mensch. Die Hafeninfrastruktur sei beschädigt worden, hieß es. Der ukrainische Grenzschutz meldet mehrere Opfer bei einem russischen Drohnenangriff auf einen Grenzübergang zur Republik Moldau. Die Ukraine attackierte die russische Hafenstadt Noworossiysk. Es gab 4 Tote und 29 Verletzte, teilte der Gouverneur der Region Krasnodar mit. Das US-Militär hat nach eigenen Angaben erneut iranische Öltanker angegriffen. Das Regionalkommando CENTCOM teilte mit, dass im Golf von Oman und nahe der iranischen Insel Kharg 5 Schiffe zerstört worden seien. Die Besatzungen seien zuvor aufgefordert worden, von Bord zu gehen. Man habe damit auf iranische Raketenangriffe auf ein US-Kriegsschiff reagiert, hieß es weiter. Außerdem seien die Tanker Teil eines milliardenschweren Schattennetzwerks, durch das sich die iranischen Revolutionsgarden finanzierten. Die Garden erklärten, sie hätten als Reaktion 2 amerikanische Kriegsschiffe und eine Militärbasis in Jordanien angegriffen. Die jordanische Regierung bestätigte einen iranischen Angriff mit 20 Raketen. In Großbritannien kommt es weiter zu Einschränkungen im Flugverkehr. Nach Angaben der Tracking-Webseite Flightradar24 wurden bereits mehr als 170 für heute geplante Verbindungen annulliert. Die britische Flugsicherung NATS teilte mit, es werde noch einige Zeit dauern, bis sich der Betrieb vollständig normalisiert habe. Wegen einer technischen Störung bei der Flugsicherung waren gestern insgesamt 1.300 Flüge von und zu britischen Flughäfen gestrichen worden. Die Störung konnte erst am Abend behoben werden. Das Wetter. Wechselnd bewölkt, im Nordwesten und Norden einzelne Schauer oder Gewitter. Im Südosten stark bewölkt mit Regen. Höchstwerte 17 bis 23 Grad. Morgen wechselnd, im Norden zeitweise stärker bewölkt, aber kaum Regen. Im Südwesten und der südlichen Mitte viel Sonnenschein. Temperaturen 17 bis 24 Grad. Am Freitag im Nordwesten und Westen bewölkt und gebietsweise etwas Regen, ebenso an den Alpen. Sonst teils sonnig, teils wolkig. 18 bis 24 Grad.
1: Ja, dies waren die Deutschland- und Weltnachrichten in einer freundlichen Übernahme von Deutschland Kultur. Heute geht es mit Plexi Dahu. 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

0: Curtis Harding, Odin the Black. Es ist die Stadtzeit um 10.30 Uhr und jeden Mittwoch um 10.30 Uhr in der Stadtzeit soll es jetzt eine Buchkritik geben. Und heute referiert Nikita Eisert eine kurze Buchkritik zu dem Roman Galant.
1: Die heutige Buchkritik ist mysteriös, düster und spannend. Galant ist ein Roman von der Bestsellerautorin V.E. Schwab. In dem Roman geht es um Olivia Pryor, die in einem Waisenhaus aufgewachsen ist. Ihren Vater hat sie nie getroffen und die Stimme ihrer Mutter hat sie schon längst vergessen. Geblieben ist ihr nur das Tagebuch ihrer Mutter. Es ist voller Rätsel und seltsamer Zeichnungen, die sie eines Tages zu enträtseln hofft. Ihr Leben im Waisenhaus ist alles andere als einfach, denn sie kann nicht sprechen und kommuniziert mit Hilfe einer alten Schiefertafel. Außerdem sieht sie die Geister der Toten, die ewig stumm das Treiben der Lebenden beobachten. Angst vor ihnen hat sie mittlerweile nicht mehr, schon weil sich Olivia seltsamerweise mit ihnen verbunden fühlt. Doch alles ändert sich, als ein Brief ihres Onkels in der Schule eintrifft, der sie einlädt, zum Stammsitz ihrer Familie zu kommen. Für Olivia ist es eine einmalige Chance, mehr über das Schicksal ihrer Eltern herauszufinden und endlich von dem schrecklichen Waisenhaus wegzukommen. Doch sie ahnt nicht, der Preis, den sie dafür zu zahlen hat, wird hoch sein. Vor allem, als sich herausstellt, dass ihr Onkel schon seit langem nicht mehr auf dem Anwesen lebt und ihr neu gewonnener Cousin versucht, sie gleich wieder loszuwerden. Das Buch hat mich sehr an den düsteren und gruseligen Vibe von Neil Gaimans Coraline erinnert. Es ist kreativ und hat mich selbst auch inspiriert zu schreiben oder allgemein etwas zu kreieren. Ich fand das Buch so toll, dass ich es sogar zweimal gelesen habe und ich kann es nur von Herzen weiterempfehlen. Dass Olivia stumm ist, macht die Dynamik der Geschichte noch interessanter. Auch der Schreibstil ist zwar anfangs gewöhnungsbedürftig, macht die Geschichte aber noch besser. Allgemein kann ich V.E. Schwab als Autorin weiterempfehlen. Auch ihre Bücher Das unsichtbare Leben der Eddie LaRue oder Vengeful, der Auftakt einer Duologie, hat totale X-Men-Vibes und haben mich sehr überzeugt. Zum Abschluss spiele ich euch jetzt noch den Song Come a Little Closer von Cage the Elephant vor.

Speak to me, Michelle David and the Drew Tunes und nicht, wie angekündigt, der Buchkritik Cage, The Elephants. Und weiter geht es mit Wait for Me und Sladek.

0: Ja, Esra Kollektiv Leisko. In der Stadtzeit am Morgen um 10.45 Uhr. Und der Micha ist jetzt das letzte Mal im Studio für die Weimar Nachrichten.
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2: New Bauhaus Festival zieht Bilanz in Weimar. Circus Maximus sitzt in Weimar fest. Sparkassenstiftung Weimar vergibt Fördermittel an Vereine. Über 600 Fachleute aus Politik, Bauwirtschaft, Forschung und Kultur haben in Weimar über die Zukunft des Bauens diskutiert. Beim Innovationsfestival New Bauhaus am 2. und 3. September standen sich die vier großen Branchenverbände offen gegenüber. Der Hauptverband der deutschen Bauindustrie.
0: Ja, da muss ich nochmal intervenieren. Sorry, das waren die Nachrichten von gestern. Nochmal der Micha von heute.
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3: Stadtrat tagt heute wieder. Stratum-Projektion gewinnt Publikumspreis und Jubiläum für Tag des offenen Ateliers. Der Weimarer Stadtrat kommt nach der Sommerpause wieder zusammen. Die öffentliche Sitzung beginnt heute 17.45 Uhr im Gefahrenschutzzentrum in der Komsdorfer Straße 13. Auf der Tagesordnung finden sich zahlreiche Anfragen der Bürger und Fraktionen. Gefragt wird dort unter anderem nach Hitzeschutz und Klimaanpassung. Von Interesse ist auch das Starkregenereignis in Süßenborn. Unter den vorab aufgeführten Anträgen der Fraktionen findet sich beispielsweise der CDU- und Weimar-Werk-Vorschlag, dass sich Weimar für die Landesgartenschau 2036 bewerben soll. Auch die Weiterführung und Entwicklung der freien Ganztagsschule Anna Amalia möchten sie beschließen lassen. Zudem fordert die Grünen-Fraktion Maßnahmen zum Baumschutz. Verfolgt werden kann die Sitzung erneut auf dem YouTube-Kanal der Stadt. Das Publikum des Genius Loki Festivals hat seinen Favoriten gewählt. Die meisten Stimmen erhielt laut dem Veranstalter die Projektion Stratum von Amir Amadoglu. Mit ihr wurde das Haus der Weimarer Republik angestrahlt. Das Festivalpublikum durfte am Wahllokal auf dem Theaterplatz für eine der drei präsentierten Arbeiten abstimmen. Außerdem zu sehen war die Projektion Temple of Voices, an unfinished common script von AO2. Sie erweckte die Fassade des Nike-Tempels zum Leben. Gleichfalls war auch die Arbeit Fragilis von Rita Reis am Schillerhaus zu erleben. Alle drei Projektionen stellen die Gewinnerarbeiten des internationalen Videomapping-Wettbewerbs dar. In diesem Jahr erhielt der Wettstreit 100 Einreichungen aus 28 Ländern. Die diesjährige Ausgabe des Festivals fand vom 11. bis 13. September statt. Ergänzt wurde das Hauptprogramm durch zahlreiche weitere künstlerische und partizipative Formate im Stadtraum. Am kommenden Samstag öffnen zum 30. Mal in Weimar zahlreiche Ateliers ihre Türen für Kunstinteressierte. Laut der Stadt werden sich über 40 Künstler und Künstlerinnen daran beteiligen. Geöffnet sind die Ateliers dann von 11 bis 18 Uhr. Geboten wird die Möglichkeit, Kunst bei ihrer Entstehung zu erleben und die Kunstschaffenden persönlich kennenzulernen. Auch kann das ein oder andere Werk direkt vor Ort erworben werden. Anlässlich des diesjährigen Jubiläums können Interessierte auch an einem zweistündigen Atelierspaziergang teilnehmen, der am Goetheplatz 12.30 Uhr beginnt. Um Anmeldung wird gebeten. Gleichfalls steht 15 Uhr im städtischen Atelierhaus ein Artist Talk auf dem Programm. Dabei wird der aktuelle Stipendiat des 32. Internationalen Atelierprogramms, Dino Chang, über sein aktuelles Filmprojekt sprechen. Auch am Sonntag können verschiedene Künstler und Künstlerinnen besucht werden. An diesem Tag findet zusätzlich die offenen Ateliers des Verbands Bildender Künstler Thüringen statt. Daran beteiligen sich auch einige Ateliers aus Weimar. Weitere Informationen zum Aktionstag sind online unter offene-ateliers.weimar.de zu finden. Der vermisste 61-jährige Hausbesitzer in Lützendorf ist noch immer nicht gefunden worden. Laut der Polizei brachte auch die Suche in der Nacht vom 14. auf den 15. September keine neuen Ergebnisse. Das Absuchen des Geländes gestaltet sich laut der Ermittler durch die erhebliche Trümmermenge als schwierig. Auch die Löscharbeiten würden die Suche erschweren. Deshalb sei erneut ein speziell ausgebildeter Suchhund zum Einsatz gekommen. Auch am Montag habe man den Ort des Unglücks intensiv abgesucht. Dabei kamen zwei Leichenspürhunde und weitere Helfer zum Einsatz. Parallel zu der weiterlaufenden Suche werden die Ermittlungen zu den Hintergründen und zur Ursache des Geschehens fortgeführt. Einem MDR-Bericht zufolge gehe die Polizei aktuell davon aus, dass die Explosionen am Sonntag vorsätzlich verursacht worden seien. Wie es heißt, hätten die Ermittler mehrere Gasflaschen auf dem Gelände entdeckt. Wegen Bauarbeiten sieht das Stadtentwicklungsamt vorübergehend um. Das gab die Stadt bekannt. Von dem Umzug betroffen sind die Amtsleitung sowie mehrere Abteilungen, darunter Stadtgestaltung, Denkmalpflege und Baukultur sowie Stadtplanung. Sie ziehen in den Marie-Juratsch-Saal um. Der Zugang dorthin ist nur über Haus 1, Raum 125 möglich. Nicht betroffen sind die Abteilungen Bodenmanagement und die kommunale Statistikstelle, die weiterhin in Haus 3 bleiben. Grund für den Umzug sind Bauarbeiten im Dachgeschoss von Haus 3. Bis voraussichtlich zum Ende des ersten Quartals 2027 werden die Arbeiten andauern. Das waren die Nachrichten auf Radio Lotte Weimar mit Michael Toscher.
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0: Ja, das Wetter ist relativ bescheiden heute. Bis 20 Grad können wir heute erwarten. Den Starkregen haben wir eben in Weimar schon mitbekommen. Eventuell soll es im Laufe des Nachmittags nochmal regnen und mehr Wolken als Sonne gibt es heute zu hören. So, die letzten 10 Minuten der Stadtzeit am Morgen. Weiter geht es noch mit Another World von Joe Jackson.

0: Ja, Daybreak Sven Wander. Damit endet die Stadtzeit heute.
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Ja, mit dieser Abmoderationsmusik möchte ich mich von der Stadtzeit am Morgen verabschieden. Das war die Stadtzeit am Morgen, das Vormittagsmagazin bei Radio Lotte Weimar. Zu hören im Radio auf der 106.6 MHz und im Livestream unter radiolotte.de heute am Mittwoch, dem 16. September 2026. In der Redaktion arbeiteten heute für euch Rebecca Wiegand, Dennis Klostermann, Felix Goldberg, Emma Ludwig, Nikita Eisert, Klaus Bach und Lukas Bob. Die Musikredaktion hatte Juli Niedergesäß. Die Moderation heute Morgen in der Frühschicht die Renata und jetzt ich, Andreas Willing. Diese Sendung ist und wird es immer bleiben eine Produktion von Radio Lotte Weimar. Ausgewählte Beiträge findet ihr jederzeit in unserer Mediathek unter radiolotte.de und eventuell heute Abend 18 Uhr in der Stadtzeit am Abend. Kontaktieren könnt ihr uns telefonisch mit der Weimarer Vorwahl und der 40.100 oder per Mail unter redaktion@radiolotte.de. Hier geht es weiter mit wertvollen Informationen und guter Musik. Um 15 Uhr gibt es die Stadtzeit am Nachmittag und um 18 Uhr die Stadtzeit am Abend. Morgen ist ja die Stadtzeit am Morgen wieder live ab 7 Uhr aus dem Studio. Ich möchte mich verabschieden, Andreas Wendung und sag tschüss bis zum nächsten Mal, wahrscheinlich nächste Woche.

Die frischeste Musikschleife live aus dem Studio mit und von mir Jule Niedergesäß. Und ich ich bin so ein kleiner Messi und ich habe auch so ganz viele Playlisten, die ich anfange und nie zu Ende bringe. Aber die habe ich jetzt endlich mal geschafft vorzubereiten und auch auf die richtige Länge zu kürzen oder zu füllen. Ich habe ja schon mal vor Ewigkeiten, übrigens, wenn ihr das jetzt hört, es ist der 17. Oktober 25. Wenn ihr das an einem anderen Tag hört, dann ist es eine Wiederholung, logisch. So, ich hatte ja mal eine Sendung gemacht mit Songs aus den späten 80ern und aus den 90ern, weil viele Sachen, die halt in den 80ern stattgefunden haben, wie zum Beispiel das erste Pizzicato 5 Album, die 90er einfach sehr geprägt haben oder die Bands dann noch in den 90ern sehr erfolgreich waren oder den Höhepunkt ihrer Karriere erreicht hatten. Und jetzt habe ich eine reine 90er-Sendung gemacht nochmal und ja, wir hören ganz viel Shibuya-Kram, alles ein bisschen jazzig angehaucht und der erste Song ist sehr funkig und das ist einer, da bin ich irgendwie drauf gestoßen und das ist auch der erste, den ich auf diese Playlist gepackt habe, denn ich habe angefangen, die im Januar vorzubereiten. Upsi, und ich liebe diesen Song über alles. Das ist nämlich Drive von Ice. Ice ist eine Band, die sich in 1990 zusammengefunden haben und zunächst aus Mayumi Kunioka und dem Gitarristen Kazuyuki Miyauchi bestanden, also ein Duo. Und mehrere Alben veröffentlicht haben, also 16 Alben haben die veröffentlicht. Dann ist aber der Gitarrist gestorben 2007 an Krebs. Und dann hat sich natürlich das Duo auch aufgelöst. In 2012 kam dann aber von Mayumi Kunioka nochmal als so Seitenprojekt so ein Akustik-Ding sie raus, wo sie dann auch mit anderen Musikern zusammenarbeitet. Und ja, und wir hören einen Song, also wir hören Drive von dem vierten Album, das sie veröffentlicht haben. Und das heißt We're in the Mood, auch generell ein Album, das ich sehr empfehlen kann. Das kam 96 raus und los geht's.

Best Friend von Satellite Lovers. Eine Band, die relativ viral gegangen ist. Und zwar in, ja, im letzten Jahr, glaube ich, war das. Und ich habe auf einmal, ich weiß nicht mehr, wo das gepostet wurde, aber irgendwo wurde dieses Albumcover von dem einen Album gepostet und ich habe es irgendwie überall gesehen. Und dann wurde es mir auch in meinen eigenen Algorithmus angespült. Eine Band, über die ich nicht so viel rausfinden konnte, außer dass es die nur 2 Jahre gab, von 94 bis 96. Und sie dementsprechend auch irgendwie nur so ein beziehungsweise 2 Alben hatten und dann so Best-of-Kram rauskam oder so Demos. Und die bestanden aus Mika Ikeuchi, die gesungen hat und Keyboard gespielt hat, Hiroshi Suzuki an der Gitarre, Yutaka Nakano auch an der Gitarre, also 2 Gitarren. Und dann hatten die noch Bass und Turntable und Schlagzeug. Und passt halt eben auch sehr gut in dieses sehr stark sich durchsetzende Shibuya-Ke-Genre in den 90ern. Und ich finde den Klang von denen ganz gut. Vor allem den Song fand ich eigentlich mit am besten von dem, was ich gehört habe. Und ja, ein langer Anfang dieser Sendung mit 2 längeren Liedern. Wir haben heute sehr lange Lieder eigentlich, teils auch über 6 Minuten. Deswegen haben wir nur 10. Dafür geht die Sendung trotzdem, also die Musik zusammen geht 47 Minuten. Deswegen werde ich auch nicht so viel reden, auch weil ich teils nicht so viel rausfinden konnte. Die nächste Band ist Advantage Lucy. Das ist eine Indie-Band, die sich 1995 zusammengefunden hat. Und die hießen auch mal Lucy van Pelt. Und die Mitglieder waren, beziehungsweise sind auch immer noch Aiko und Yoshiharu Ishizaka, die ja auch immer noch auftreten. Und dann gab es noch mehrere Mitglieder. Eins davon ist auch 2003 verstorben, dementsprechend natürlich nicht mehr in der Band gewesen. Die haben ihre erste Single 93 rausgebracht und haben auch generell nur 3 Alben rausgebracht, aber mehrere Mini-Alben und Singles noch. Und ja, der Song, den wir gleich hören, Goodbye, den hören wir in dem Album-Mix Fanfare, das kam 99 raus, erstes Album und genau, Goodbye hören wir

Roundtable mit Cool Club Rule. Roundtable sind eine japanische Band, die vor allem für ihre Anime-Soundtracks bekannt sind. Und ich wusste das nicht und ich gucke keine Animes. Deswegen kriege ich das alles immer nicht mit. Und vor allem sind die bekannt für ihre Hitsingle Let Me Be With You von dem Opening von Chobits. Und die Band gibt es seit 97 und die Gründer sind der Katsutoshi Kitagawa und Erikawa und

Der nächste Song ist von Instant Citron. Das ist eine Band, die gab es ab 93, bestehend aus Goro Nagase, Muneyoshi Matsuo und Tomoko Kataoka. Und die haben bis 2006 sechs Alben rausgebracht. Und wir hören einen Song von dem ersten Album, das heißt Change the World und kam 1995 raus. Und der Song heißt Chiawasena Jikan, also Zeit der Freude, des Glücks. Und ich finde, das ist auch ein bisschen so das Thema von dieser Sendung heute. Fröhliche, glückliche Musik. Ja, Chiawasena Jikan von Instant Citron hören wir jetzt.

You von Girls B. Um nochmal auf den Song davor zurückzukommen, heißt Shiawaseno Toki. Aber bedeutet trotzdem das Gleiche. Girls B war ein Duo, ein Pop-Duo von zwei besten Freundinnen, Sängerinnen und Synchronsprecherinnen. Und die bestanden aus Machiko Toyoshima und Hoyo Kuwashima, die den Namen Girls B von dem beliebten Manga, offenbar beliebten Manga, Boys B, abgeleitet haben. Und ja, dieses bubblige, blasige, was wir jetzt in unserer Sendung in der Mitte erreicht haben, auch sehr gut verkörpern. Die haben auch eine EP, bevor sie dann dieses Album, von dem wir gerade den Song gehört haben, rausgebracht haben sie rausgebracht, die EP. Und die soll sich woanders angehört haben, aber ich habe da nicht reingehört, also kann ich das nicht confirmen. Und The French Operation, von dem wir gerade den Song gehört haben, was auch ein bisschen auf der Streaming-Plattform, die ich nutze, ihr beliebtester Song ist. Das Album kam 97 raus und das passt auch vom Albumcover sehr auf zu dem Titel The French Operation. Der nächste Song bleibt ein bisschen in diesem hohen, sehr, sehr fröhlichen und macht da kurz unseren Höhepunkt, bevor wir in was wieder ein bisschen mehr stärkeres Shibuya-Ke, also ist auch immer noch in dem Genre, aber auf eine andere Weise als die Songs danach. Die gehen dann wieder ein bisschen mehr ins Jazzige, aber Chappie ist die nächste Gruppe oder das nächste Projekt, sage ich lieber mal, um das es geht. Und das ist ein virtuelles Idol, was kreiert wurde von so einer Designgruppe, Groove Visions. Und da waren auch dementsprechend sehr viele Menschen an der Produktion beteiligt, um dieses Fake-Idol zu erstellen. Und das passt auch ein bisschen mit in diese Vocaloids, die dann irgendwann kamen, nur dass tatsächlich auch echte Menschen gesungen haben, nur halt verschiedene. Und ich habe eigentlich nur einen Namen rausgefunden und das war Makoto Kawamoto, die Backing Vocals bei der EP gesungen hat. Wir hören aber einen Song von dem Album, das heißt New Chappie und kam 99 raus und viel mehr kam da halt auch nicht raus, außer Singles, EPs und dieses Album. Und davon hören wir den grandiosen, toll durchdachten Song Everyday.

Koino Saitan von Kirinji, eine Band, die ich auch gerne immer mal wieder spiele. Und wir haben auch ein paar Songs, die ich in der Stadtzeit in meine Playlisten packe. Und ja, das war der Song Koino Saitan, der war auf dem Album Yonju Nana Den Yongo von 1999. Und das ist vor allem ein sehr cooles Album, was mir vor allem durch das Albumcover so aufgefallen ist, obwohl ich die meisten Albumcovers von Kirinji immer sehr gut finde. Aber das ist wirklich toll, weil oben in der Ecke steht so Kirinji in so einer Schrift, die auch vielleicht jetzt wieder Leute benutzen würden, aber es ist so zusammengezogen unten und das, ja. Und dann läuft halt jemand, joggt im, ich würde jetzt sagen, am Waldrand oder so, es sind auf jeden Fall Bäume da und Sträucher, komplett in weiß, und ein Reporter im Anzug läuft ihm hinterher mit Mikrofon. Der ist nicht mal so ganz im Bild, der Arm ist ein bisschen abgeschnitten und alles ist so ein bisschen nach rechts und die Schrift ist halt links, und das ist so eine sehr interessante Bildkomposition, die ich sehr schön finde. Generell Kirinji, die haben eigentlich angefangen zu zweit. Die kommen aus Saitama und das sind eigentlich die Brüder Yasuyuki Hirogume und Takaki Hirogume gewesen. Aber dann hat der eine halt aufgehört und der andere hat mit der Band weitergemacht und hat dann noch 5 andere Mitglieder dazugeholt in 2013. Und ich kenne die aber auch erst seit, ich glaube, 2019. Weil da kam Jikanganai, nee, es kam sogar schon 2018 raus, Jikanganai raus, und da gab es so ein Musikvideo, was ein bisschen viral gegangen ist, und das ist auch wirklich so ein Song, den ich immer und immer wieder hören kann. Ist einfach toll. Ja, und die sind also immer noch sehr relevant. Machen Songs mit vielen, vielen Leuten, die halt noch jung sind und gerade erst vielleicht anfangen, Musik zu machen oder auch schon länger dabei sind, auch sehr genreübergreifend, zum Beispiel mit A-Witch, die ist eine sehr bekannte Rapperin, und es ist einfach ein Lebenswerk, was einfach beeindruckend ist. So, jetzt habe ich auch gar nicht mehr so viel Zeit. Wir hören noch 2 Lieder, bevor wir dann, also ich sage jetzt schon Tschüss, aber wir hören noch 2 Lieder. Wir hören einen Song von Niki Nakatanai, die ist eigentlich Schauspielerin. Seit 1993 hat sie in mehr als 60 Film- und Fernsehproduktionen mitgemacht und hat dann aber auch eine Karriere, hat auch in Ring, dem Horrorfilm, mitgespielt, hat auch eine Karriere als Sängerin, vor allem weil sie Anfang der 90er in so einer Kinder-Idol-Group bekannt wurde und dann 4 Alben in ihrer Solo-Karriere bis 99 rausgebracht hat. Und das erste Album heißt Shokumotsu Renza, ist 96 rausgekommen. Und da hören wir einen Song von, der heißt Aibiki no Morire. Und das Besondere daran ist, dass Yuichi Sakamoto und Yasuharu Konishi mitgearbeitet haben an dem ganzen Album. Und Yasuharu Konishi ist ja auch im Pizzicato 5 gewesen, und das alles ein Kreis im Genre des Shibuya-Ke. Und der letzte Song ist von Lee 54321. Kann ich gerade nicht so schnell auf Französisch rückwärts zählen. Das lässt mein Gehör nicht zu. Das ist eine Band, die von Sallys Kubata gegründet wurde, und dann gab es noch die Leadsängerin Hitomi, und ja, die hatten mehrere Alben rausgebracht, 8 Stück von 93 bis 96, also sehr fleißig gewesen. Der Bandname ist von einem Manfred Mann-Song inspiriert, und da hat auch Saiko Kenzo von dem Pizzicato 5 mal mitgearbeitet, also wie gesagt, alles ein Kreis. So, die 2 Songs hören wir jetzt noch, und ich wünsche ein wunderschönes Wochenende. Wenn ihr Wiederholung am Montag hört, dann wünsche ich eine wunderschöne Woche. Und wenn ihr irgendwann eine Wiederholung hört, keine Ahnung, irgendwas wünsche ich euch. Und jetzt, wenn ihr das live am 17.10. hört, geht es mit dem Nerd Talk der Musikredaktion weiter. Yippie! Und ich sage Tschüss, beziehungsweise bis gleich.

Mikin Nakatana. Mikin Nakatani mit Aibiki no Moride. Und jetzt hören wir als letztes noch den Song Jazunu no Kokoro oder Le Coeur qui Jazz.

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sehr gefühlvoll. Das hieß Con Sentimiento, mit Gefühl, und das war Malandro und sein Orchester. Und wenn Sie jetzt sich so ein bisschen in alte Zeiten zurückversetzt gefühlt haben, also in die Zeiten, in denen noch die Tanzmusik im Radio lief, ich erinnere an Namen wie Max Greger oder Bert Kempfert oder auch Herb Alpert und viele, viele andere, dann liegen Sie richtig, denn damals hat man auch ganz, ganz viel Tango im Radio gehört, allerdings den europäischen Tango. Nur dieses Orchester, was jetzt gerade hier war, aus Spanien, nämlich Malandro, auch das war oft in der Zeit zu hören. Wir allerdings sind heute in der Musica Latina, natürlich in der Hauptstadt des Tango, in Buenos Aires, und ihrer Schwester stand Montevideo auf der anderen Seite des Rio de Plata, und hören Sie heute die originalen Tangos, die Tango Argentino und im ersten Teil auch ganz viele alte Aufnahmen aus den 30er bis 50er Jahren, die man oft auch draußen hören kann auf der Straße, besonders wenn es warm ist, wenn Carlos mit seinen Tango-Tänzern draußen tanzt, dann nutzt er immer diese alten Aufnahmen. Und zu dieser Sendung wünsche ich Ihnen wie immer gute Unterhaltung und viel Spaß.

Das Sextetto Mayor war das jetzt, das große Sextett mit einem Tango, der hieß El Choclo. Sie haben ihn sicher alle erkannt. Einer der Standard-Tangos und eine Komposition, die schon im alten Buenos Aires in den klassischen Tango-Zeiten ganz bekannt war. Interessant ist, dass wir viele Städte haben, in denen in den 20er, 30er Jahren eine eigene Stadtmusik entstanden ist, die oft mit großen Orchestern einherging. Dazu gehört Paris, auch mit der Valse Musette, die nicht nur in den kleinen Vierteln gespielt wurde. Und so ist es auch mit der Musik des Paris des Ostens gewesen, in Bukarest, über die ich in 2 Wochen eine Sendung machen werde, mit der Lautari-Musik, auch oft mit großen Orchestern gespielt und mit vielen Sängern. Und in Buenos Aires, dem Paris Lateinamerikas, da war es der Tango, der damals in die großen Orchester gekommen ist. Warum? Es war im Grunde die europäische Kulturhauptstadt Lateinamerikas schlechthin. Sie hatte die europäischste aller Architekturen in den Städten, ein riesengroßes Opernhaus mit mehreren Orchestern gleich. Und da fiel natürlich die Tango-Musik, die damals in den Barrios, also in den kleinen Vierteln außerhalb der Stadt, des großen Stadtzentrums gespielt wurde, die fiel da auf einen fruchtbaren Boden und so sind die Tango-Orchester entstanden. Über ein Barrio wird uns jetzt der nächste erzählen, nämlich Barrio de Tango, ein Tango von Miguel Calo.

Ja, so klingt es. Das Tango-Viertel, das Barrio de Tango und Barrio, das ist nicht nur ein Viertel, es ist im Grunde ein Armenviertel, das uns jetzt bereits in den 30er Jahren Miguel Sello vorgestellt hat. Und das ist die Geburt des Tango. Der ist in solchen Vierteln entstanden, man sagt, in besonderen dunklen Ecken. Und vielfach sagt man auch, dass der Rhythmus des Tangos sehr viele schwarzafrikanische Einflüsse trägt. Wie dem auch sei, im Grunde ist es so, die Barrios waren vor allem durch Flüchtlinge bevölkert. Und da man ja damals Frauen auf ein Schiff nicht so gerne mitnahm, herrschte dort Männerüberschuss. Und das haben natürlich einige Damen auch geschäftlich auszunützen gewusst. Und so sind die Bordelle entstanden. Das waren aber keine einfachen Spelunken, das wurden sehr schnell Nobelhäuser. Denn wer natürlich sich für einen Tanz gut zahlen lassen kann, der kann natürlich auch irgendwann sich etwas mehr leisten. Und so ist es gekommen, dass der Tango immer mehr dann auch in die hohe Gesellschaft kam. Denn in den Nobelschuppen, da verkehrten auch die reichen Leute. Irgendwann. Es steht jedenfalls fest, dass die bekannten Tangos, die wir heute kennen, für Orchester komponiert wurden und die meisten Kompositionen stammen aus den 20er bis 40er Jahren dieses Jahrhunderts. Da hat also der Tango die hohe Elite schon längst erreicht und man darf auch nicht vergessen, dass selbst in Deutschland in den Spätzwanziger Jahren bereits Schlager im Tango-Rhythmus entstanden sind. Das Hauptinstrument des Tango ist übrigens ein deutsches Instrument, nämlich das Bandoneon. Das hat ein Herr Band erfunden in Marktneukirchen, um das Akkordeon so einfach zu machen, dass man leicht Volkslieder drauf spielen kann. Und es sollte ein Instrument sein, das nicht viel wiegt. Und genau dieser Umstand, der bewirkt, dass man beim Bandoneon besonders gut diese zackigen Rhythmen darstellen kann. Es ist für die Tango-Musik schwer zu spielen, denn die ist natürlich weit, in der Musikalität natürlich weit komplizierter als ein deutsches Volkslied, aber dennoch hält sich das Bandoneon tapfer bis heute als das Hauptinstrument des Tangos. Und einer der bekanntesten Bandoneonisten war Anibal Troilo. Ein Italiener, der eingewandert war, und den hören wir jetzt mit einem Stück Quejas de Bandoneon.

Ja, genau. Der Nächste wollte gleich loslegen, der darf jetzt gleich. Das war erst einmal noch ein wunderbares Tango-Lied und das hieß El Clavel oder auch die Pregonera und das war der, ich kann es kaum lesen, weil das so klein geschrieben ist, Angelo de Angelis war das hier aus Buenos Aires. Sie hören die Musica Latina heute mit Tango-Musik und Sie haben schon bei den letzten zwei Tangos gehört, das ist nicht so, wie man das oft so bei uns meint, Tango, das ist immer zackig und man macht eckige Bewegungen. In Argentinien ist das ganz anders, so wie die Musik sehr vielseitig ist zwischen extrem zackigen Rhythmen und ganz, ganz elegischen Melodiephrasen, zwischen denen das ständig hin und her wechselt oder auch, dass die Melodie sich komplett rhythmisch frei bewegt, währenddessen unten irgendwo angedeutet der Rhythmus wie eine gerade Eins durchgeht. Diese Gegensätze, die haben wir natürlich auch im Tanz. Wenn schon ein Tänzer für eine Frau bezahlen musste, dann hat er ihr natürlich alles gegeben in diesem einen einzigen Tanz. Und so haben die Männer in den Barrios geübt. Im Sand sind dann Figuren entstanden, wie zum Beispiel der Ocho, der heute eine Tango-Form ist. Und wenn Sie Tango Argentino tanzen, dann denken Sie daran, Sie führen nicht mit den Armen, sondern Sie führen mit dem Herzen. Gute Tango-Tänzer sollen es angeblich können, eine Frau in einem komplett vollen Ballsaal mit verschlossenen Augen fast ohne Berührung durch diesen Saal zu führen. Und das Ganze unglaublich einfühlsam. So ist der Tango-Tanz. Und jetzt kommt auch ein einfühlsames Lied, El día que me quieras, der Tag, an dem du mich liebst, also ein wunderbares Motto für den Tango. Und das singt kein anderer als Altmeister Carlos Gardel.

Carlos Gardel, der Tag, an dem du mich liebst, El Dia que me quieras. Das war jetzt schon kein Tango-Tanz mehr. Das war seine wunderbare Tango-Ballade, zu der natürlich auch getanzt wird. Und es wird auch zu anderen Tänzen traditionell getanzt oder wurde auch schon in den 30er Jahren, wo wir ja nach wie vor sind, mit der Musik, und zwar zum Beispiel auch zu dem Walzer. Der Tango-Walz ist natürlich mit den Tango-Orchestern auch in eine ganz typische Richtung gekommen. Vor allem wird der zweite Schlag mehr betont, und der Tango-Walz ist nicht wie der Wiener Walzer, dass die zweite Zählzeit gelenkt wird, sondern der ist ganz, ganz gerade. Und trotzdem klingt er unheimlich sensibel, wie zum Beispiel das folgende Lagrimas y Sonrisas. Das sind Tränen und das Lächeln von Rodolfo Bugi und seinem Orchester Tipica.

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1: La Fuyana, das war jetzt eine Milonga und die hat uns vorgetragen José Basso. Ja, Sie hören die Musica Latina heute mit Tango und wir sind immer noch in den alten Aufnahmen der Glanzzeit des Tango in den 30er bis 50er Jahren. Schellack-Aufnahmen, auf der CD natürlich entrauscht, dadurch klingen sie für unsere Ohren ein bisschen moderater. Allerdings fehlt auch immer ein bisschen was, denn die Schellack-Platten haben eindeutig mehr Gehalt damals und sie hatten auch noch ein bisschen mehr die Höhen. Aber das soll uns nicht stören. Wir haben jetzt gerade einen Tanz gehört, der so gar nicht nach Tango klang, denn der Rhythmus war ein bisschen zu wild, könnte man sagen. Und das ist der Rhythmus des Urtango, der sogenannten Mischtanz heißt das eigentlich. Milonga ist das, was gemischt ist. Und wenn man sich die Geschichte des Tango anschaut, weiß man eigentlich vor der Milonga gar nicht so viel, wie die Musik geklungen hat. Es gibt unzählige Einflüsse, die aus allen möglichen Ländern zusammenkommen. Und wahrscheinlich war es so, dass man einfach irgendeine Musik gespielt hat und dann kam man eben dann zu diesem Tanz. Vor allem auf dem Bandoneo ist das geschehen. Die ersten Milongas sind in Montevideo, also in Uruguay, aufgetreten und haben sich dann ganz schnell als Balltänze in den großen Sälen durchgesetzt und auf Basis dieser Milonga ist dann der Tango entstanden. So haben wir also drei Haupttänze in der Tango-Musik, den Tango selbst, die Milonga und eben den Walz. Und ich habe jetzt noch eine ganz bekannte Milonga für Sie, sie heißt La Puñalada, auch nochmal in einer alten Aufnahme mit Osvaldo Frisallo und seinem Orchester. Ja, es war die falsche, diese hier.

Ja, das war wieder ein Tango. La Cachita hieß er mit Osvaldo Pugliese, auch einer der ganz großen Tango-Interpreten. Und der klang schon ganz schön modernisiert. Und das führte auch irgendwann zum Tango Nuevo. Und der ist untrennbar verbunden mit einem Namen, Astor Piazzolla. Der war übrigens gar nicht in Buenos Aires, der war vor allem in New York tätig, hat aber dort die Tango-Tradition immer wieder aufrechterhalten, hat natürlich auch traditionelle Tangos gespielt, aber auch dann eben neue selbst geschaffen. Und so ist der Tango von den Tanzsälen auch auf die Konzertbühnen gekommen. Wir hören jetzt ihn selbst, Astor Piazzolla mit seinem Bandoneon und dem Stück Cafetín de Buenos Aires. Und danach kommt ein Tango Nuevo, den Astor Piazzolla komponiert hat.

Ja, so klingt ja der Tango Nuevo und der wird uns jetzt den Rest der Sendung beschäftigen. Jetzt kommen neue Aufnahmen des Tango. Hier eine Komposition von Astor Piazzolla, die auch ganz bekannt ist. Liber Tango, das heißt so viel wie der freie Tango. Als nächstes kommt das Trio Hugo Diaz, das wir jetzt mit einer Komposition von Pascual Contursi und Samuel Castriota hören. Mi noche triste, meine traurige Nacht. Auch das ist ein Tango.

Ja, in der Komposition ist alles drin. Tango Milonga, Tango Canción, nur nicht gesungen. Also das war teilweise sehr elegisch und das ist eben das, was den Konzerttango ausmacht. Der ist auch wichtig geworden, denn der Tango ist in Argentinien bereits in den 50er Jahren quasi ausgestorben, nachdem eine Regierung, die den Tango sehr subventioniert hatte, abgewählt worden war und die neue Regierung sich nicht mehr für den Tango interessierte. Und auch die jungen Leute in Argentinien interessierten sich dann für Rock'n'Roll und andere Dinge. Und so war der Tango quasi tot, als Astor Piazzolla eines Tages nach Argentinien zurückkehrte. Und im Grunde war der Tango Nuevo das, was ihn dann in den internationalen Konzertbühnen oben gehalten hat, bis er dann seine Renaissance erlebt hat. Und ich habe ihn noch einmal, den Astor Piazzolla, hier zusammen mit Anibal Troyo hat er zusammen das Stück komponiert, was uns jetzt die Gruppe Titango vorspielen wird, Contrabajando.

Ja, viel Kontrabass in diesem Tango Nuevo und das war noch mal eine Komposition von Astor Piazzolla und das war auch schon wieder die Musica Latina. Heute ging es um den Tango und seine verwandten Milonga und den Vals. Und als letztes werde ich Sie noch einmal hinaus begleiten mit einer etwas ja leichter hörbaren Aufnahme. Sie heißt das, was ich nächste Woche wieder tun werde, nämlich wiederkommen, volver, zurückkehren. Nächste Woche werde ich zurückkehren mit der Stadtmusik aus den Städten von Griechenland, dem Rembetiko. Und bis dahin verabschiede ich mich nun von Ihnen mit diesem Stück Volver und bleibe Ihr Christoph Rösler.

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2: Ich weiß nicht, ob hier schon einige das Buch gelesen haben. Wir haben es verschlungen und es wurde immer tiefer und immer interessanter. Wir haben uns sehr über das Buch gefreut und es ist super schön, dass du hier bist. Die Moderation wird Maria Brückner übernehmen. Die beiden stehen bereit und ja, ich wünsche uns allen einen ganz schönen Abend.
3: Hallo, sehr schön, vielen Dank. Ich freue mich sehr über die einleitenden Worte. Ich freue mich auch sehr über die Anfrage zur Moderation, jetzt schon zum zweiten Mal für den Deichmarsch, weil das Buch hat mich total gecatcht. Ich fand es richtig, richtig schön, weil es war sehr tief, aber trotzdem sehr fluffig, locker und hat mich total mitgenommen. Also ich war gespannt bis zur letzten Seite und gleichzeitig war es locker, fluffig und tief. Also absolute Kaufempfehlung für alle, die es noch nicht haben. Wir werden jetzt ein bisschen neugierig machen durch einzelne Lesepassagen, die Laura vorliest. Wir haben uns vorher schon mal telefonisch gehört und duzen uns. Insofern machen wir das jetzt einfach weiter. Dann sage ich ein paar Sachen über dich und du darfst mich korrigieren, wenn das falsch ist. Im Jahrgang 1989 und im Erzgebirge aufgewachsen. Hast kreatives Schreiben und Kulturjournalismus an der Uni Hildesheim studiert, sowie Drehbuch an der DFFB. Jetzt müsste ich nochmal fragen, was die DFFB ist.
4: Deutsche Film- und Fernsehakademie Berlin.
3: Alles klar, vielen Dank. Du hast eine ganze Reihe vielgespielter Theaterstücke geschrieben und 2024 jetzt deinen Debütroman Haus aus Wind vom S. Fischer Verlag. Haus aus Wind, so viel kann ich vorwegnehmen, ist ein Surfroman. Bevor ich dich lesen lasse, wie kamst du aufs Surfen? Ich habe gehört, du surfst auch und aus dem Erzgebirge kommend finde ich das ganz spannend, weil das ist jetzt nicht die erste Sportart, die ich mir vorstellen könnte, wenn man im Erzgebirge groß wird. Wie kamst du zum Surfen?
4: Also ich bin irgendwann aus dem Erzgebirge weggezogen und dann fahre ich auch gerne mal in Urlaub.
5: Ah.
4: Zum Beispiel ans Meer. Und da habe ich es dann erst in Frankreich lange beobachtet am Atlantik und fand es einfach umwerfend schön. Und dann habe ich es tatsächlich auch mal ausprobiert, 2017, in einem Surfcamp natürlich. Und ja, da habe ich sehr interessante Surflehrerinnen gehabt tatsächlich, was sehr selten, also es gibt gar nicht oder es gab damals gar nicht so viele Surflehrerinnen, es waren eigentlich immer eher Männer. Es ändert sich auch ein bisschen und die haben mir wahnsinnig viel erzählt über den Sport und auch über den Profisport nochmal in Abgrenzung zu diesen ganzen Surfkursen. Und irgendwie hat mich das total fasziniert. Und dann bin ich da schreibend zur Surferin geworden, weil im echten Leben surfe ich eher schlecht.
3: Vielen Dank. Das hat auch gleich die Frage schon erklärt, warum Surfsport als Rahmen für das Buch. Magst du uns denn etwas zum Buch und zur Protagonistin und zum groben Inhalt sagen?
4: Ja, das mache ich sehr gerne. Es ist ein Roman, das haben wir schon erfahren. Er spielt in einem Surfcamp an der Algarve in Portugal und es geht um eine junge Frau, die dort in einer heftigen Lebenskrise strandet. Die ist noch nicht mal 30 und hat schon ihr erstes Burnout und sie hat Ängste, Panik und eine sehr destruktive innere Stimme, die sie permanent begleitet und auch noch, ich muss jetzt nicht das ganze Buch spoilern, aber sie schlägt da auf und versucht sich irgendwie so aus ihrer Krise herauszuarbeiten und trifft dabei sehr viele unterschiedliche Menschen und eine davon ist die Surflehrerin Lush und eine andere ist Robin, eine etwas ältere Frau, über die ich jetzt auch nichts verraten möchte, für die, die das Buch noch lesen werden. Aber zwischen denen entwickelt sich so eine Romanze. Und wie die ausgeht, das will ich jetzt auch nicht verraten. Aber jetzt habt ihr so die Parameter. Und einiges kriegt ihr jetzt in den Lesestellen auch noch mit.
3: Ich bin total dankbar, dass du das gemacht hast. Ich hätte viel zu viel gespoilert. Also
4: das ist
3: ich,
4: okay, aber ich dachte, ich lasse es jetzt mal.
3: Ja, vielen Dank. Also dann würde ich direkt sagen, gehen wir rein ins Buch.
4: Wir gehen
3: du
4: rein.
3: Startest mit der ersten Mit dem Anfang direkt, richtig?
4: Yes. Die Strandgeräusche um mich herum sind dumpf, die Stimmen in mir brüllen. Mein Körper fühlt sich wie abgetrennt an. Kurze, schnelle Atemzüge, meine Lippen spüre ich, alles andere ist taub. Noch immer bin ich unter Wasser und weiß nicht, wo oben und wo unten ist, zu welcher Seite das Land. Ich breite die Arme aus, um einen Schwimmzug zu machen, in der Hoffnung, fortzukommen, nach oben. Ich will die Beine zum Beinschlag spreizen, aber es geht nicht. Warum nicht? Ich winde mich, versuche zu strampeln, versuche zu verstehen, was mich festhält. You missed this? Ich öffne die Augen und blinzele. Der Kopf einer kleinen Person mit ausgeblichenen Locken über mir. Die Person tritt einen Schritt zurück. Sie trägt einen Wetsuit in einem korallenfarbenen Rot. Im Arm hält sie ein großes blaues Surfboard. Mein Surfboard. Ich kann ihren Gesichtsausdruck nicht deuten. Lächelt sie? Lacht sie mich aus? Schreit mich gleich an? Streicht mir über den Kopf? Nimmt meinen Puls? Küsst meine Stirn? Bringt mich nach Hause? It's not mine, it's a rental, erkläre ich und richte mich auf. Ich muss husten. Das meiste von dem Wasser, das ich geschluckt habe, scheint noch in mir drin zu sein, auch in den Ohren. Nasser Sand zwischen den Fingern, meine Arme und Schultern schmerzen wie Sau und meine Knöchel fühlen sich wund an. Da, wo sich die Leine des Surfboards um sie herumgewickelt und fester zusammengezogen hat, je mehr ich versuchte zu entkommen. Das Board hatte ich schon aufgegeben. Mich bereits darauf eingestellt, es von der Surfschule in Rechnung gestellt zu bekommen und mich nie wieder an diesem Strand blicken zu lassen. Take care of it or you pay for it, sagt die kleine Frau und guckt jetzt definitiv ernst, als ob ich das nicht wüsste. Sie legt das Board neben mir im nassen Ufersand ab. You okay? Yes, sage ich, obwohl das ganz offensichtlich nicht stimmt. You have to be careful, eh? The current is strong here. Sie dreht sich zum Ozean in ihrem Rücken und malt mit zwei Armbewegungen den Verlauf der Strömung in die Luft. Watch the water, sagt sie noch, or you get killed. Hoffentlich ist das nicht der eigentliche Versuch, denke ich, und sehe ihr nach. Sie sprintet ein paar Meter durch die Brandung, wirft sich der nächsten heranrollenden Welle entgegen und durchtaucht sie und die nächste und die nächste und die nächste. Bald erreicht sie eine Gruppe von Leuten in neongrünen Trikots, die sich den Wellen entgegenstemmen, ihre Bretter fest umklammert, wie ich vorhin. Mit einem Pfeifen auf zwei Fingern und einer großen Armgeste dirigiert sie ein paar von ihnen näher, bei der Gruppe zu bleiben, nicht zu weit abzutreiben. Dann zeigt sie auf die Sonne, dann auf ihr Handgelenk, der Ozean dröhnt und mir kommen die Tränen, unnötig salzig. Was war das denn für eine Aktion, Johanna? Hast du sie noch alle? Als ich mich neben dem Holzhäuschen, aus dem heraus die Surfschule, der ich nun glücklicherweise doch keine 200, 300, keine Ahnung, was so ein Surfboard kostet, Euro schulde, ihr Equipment verleiht aus meinem Wetsuit-Pelle, kommt die Person im roten Anzug noch einmal auf mich zu. Diesmal hat sie die Schar von grünen Trikots im Gefolge. Ihre Haare fallen ihr nass über die schmalen Schultern. Ausgeblichene Locken, habe ich vorhin gedacht, von der Sonne, vom Salzwasser. Aber es könnten auch Reste einer Blondierung auf dunkelbraunem Haar sein, wenn man dem Haaransatz glaubt und den dichten, dunklen Augenbrauen. Ihre Augen darunter erinnern an die eines Hundes. You okay? Fragt sie nochmal. Mhm. Can you breathe okay? Yes. Is your head okay? Yes. Where are you from? Germany? Ist es so offensichtlich? Yes, from Berlin. This is not a nightclub, you know. The ocean is dangerous. Ich verdrehe innerlich die Augen. Weißt du, wann ich das letzte Mal in einem Club war? Und weißt du, wie oft am Tag die Krankenwagensirenen durch meine Straße schreien in Berlin, könnte ich kontern? Aber wozu? I'm okay, sag ich. Offenbar nicht überzeugend. Ich unterdrücke ein Husten. I know you Berlin people. Too cool to ask for help. You should come to my class. We meet here at 9:30 every day. I will teach you the basics. Ich will erklären, dass ich mich mit Berlin nicht identifiziere. Dass ich, wenn ich an Berlin denke, vor allem an Häufchen Hundekot in allen Schattierungen von Braun denke, die bei Tauwetter auf den Bürgersteigen zu unförmigen Flatschen verlaufen. Und an Rosa. Aber ich kriege kein Wort raus. Wahrscheinlich glotze ich einfach nur wie ein Karpfen, Mund halb offen, Augen glasig, Aura glitschig. Ich gebe das Board und den Anzug. Ah, falsch. Die Trikots fliegen in einen Korb aus elastischem Plastik, Reißverschlüsse an Rücken werden aufgezippt, Bikini-Oberteile kommen unter Neopren zum Vorschein, Zöpfe werden geöffnet, Wasser wird aus Ohren geschüttelt, die SurfschülerInnen haben gute Laune und bunten Sonnenblocker im Gesicht und ich daneben mit meiner fransigen, vernachlässigten Kurzhaarfrisur kriege meine Füße nicht durch die Beinöffnung des nassen Wetsuits. Jede Bewegung tut weh. Vielleicht habe ich Wasser in der Lunge. Ich schaffe es schließlich mit einem Ruck, bei dem ich gegen die Holzwand kippe und mir den Kopf anstoße und beinahe wieder losheule. Was hast du dir denn gedacht, Johanna? Dachtest du, das wäre so einfach? Das hättest du einfach so drauf, nur vom Zugucken gelernt. Könntest es nachmachen, ohne es geübt zu haben. Warum denkst du, sind hier überall Surfschulen? Nur du brauchst keine. Weil du den Cartoon mit den surfenden Pinguinen so mochtest? Was ist los mit dir? Wirst du endlich wieder normal? Durch die offene Balkontür des Hotelzimmers dringen das Klappern von Besteck und Gläser und die Musik einer Playlist, in der jeder Song klingt, als hätte Coldplay ihn gecovert. Ein paar Kinder dürfen vor dem Abendessen noch in den Pool und ich stehe mit Herzklopfen im Türrahmen zwischen Badezimmer und Schlafzimmer und habe Angst, mich wieder ins Bett zu legen und doch noch zu ertrinken. Angst, mir ein Bad einzulassen, Angst, auf den Balkon zu gehen, Angst, ein Buch aufzuschlagen, Angst, mich in den Sessel zu setzen und den Fernseher einzuschalten und dann nie wieder aufstehen zu können, Angst, zu tief einzuatmen, Angst, aufs Handy zu gucken und zu sehen, wer angerufen oder geschrieben hat oder nicht, Angst, jemanden anzurufen, Angst, aus Versehen Rosa anzurufen, Angst, an Rosa zu denken, aus Angst, immer an Rosa zu denken und immer Rosa anrufen zu wollen, Angst zu glauben, dass Rosa die Einzige ist, die mir helfen kann, Angst zu wissen, dass die Einzige, die mir helfen kann, ich bin, Angst vor der Verantwortung, die Einzige zu sein, die mir helfen kann, Angst, nicht hilfreich zu sein, Angst, für immer ängstlich zu sein, Angst zu sein. Gerd schiebt seine Nase unter dem zerknitterten weißen Bettlaken hervor. Er schnüffelt an einem Kaffeefleck. Jeden Tag Housekeeping in Anspruch zu nehmen, kommt mir dekadent vor. Dabei habe ich mal gehört, dass es für die Angestellten eigentlich besser ist, wenn Gäste die Reinigungskette nicht unterbrechen. Nach 3 Tagen gibt es mehr zu putzen als nach einem, aber die Zeit, die ihnen pro Zimmerreinigung zur Verfügung steht, ist dieselbe. Allerdings ist es für die Umwelt sicherlich besser, wenn nicht jeden Tag Chemikalien verballert und Handtücher gewaschen werden. Und so viel Dreck mache ich ja nicht. Auch nicht in 3 Tagen. Wobei, seit meiner Ankunft gestern habe ich schon 2 Tassen, 3 Gläser und einen Styroporbehälter benutzt, die sich nun zu einem Turm stapeln, Kaffeeflecken auf der Bettwäsche hinterlassen und es geschafft, Verpackungsreste und Bananenfäden neben dem Mülleimer landen zu lassen. Was bist du eigentlich für ein Schwein, Johanna? Ganz ehrlich, wahrscheinlich hast du auch eine Bremsspur im Klo hinterlassen. Geh mal lieber nachgucken. Schluss damit jetzt, sagt Gerd. Hast doch nur wirklich genug erlebt heute. Das Letzte, was du jetzt brauchst, ist Mecker Johanni. Er nennt mich Johanni, als wäre ich immer noch 4. Ich bin so bescheuert, Gerd. Ist ja noch mal gut gegangen. Man sollte mich nicht allein lassen. Ich habe ja gesagt, nimm mich mit zum Strand. Ich drücke Gerd an meine Wange. Sofort kommen mir die Tränen. Warum musst du immer heulen, du Baby? Genug, habe ich gesagt. Gerd kann meine Gedanken lesen. Er mag's nicht, wenn ich auf diese Art mit mir rede. Ich soll das Reden ihm überlassen und mich selbst so angucken, wie er mich anguckt. Seine Mundwinkel zeigen immer nach oben. Aber dein Mund ist halt genäht, Gerd. Ankerförmig zu einem ewigen Lächeln genäht. Du hast keine Wahl, sag ich zu ihm. Und ist es nicht auch ätzend, wenn man immer alles weglächeln muss? Null, findet Gerd. Sein Fell ist ganz platt an einigen Stellen. Wie viele Liter Tränen, Schweiß und Speichel sein kleiner Körper wohl schon aufgesaugt haben muss, seitdem er bei mir lebt. Als wir uns kennenlernten, war er flauschig und sein Bauch war weiß. Ich habe Gerd gerettet. Ich bin 4 oder 5 oder 6. Ich bin 3 oder 4 oder 5. Und eine Lieferung mit neuem Spielzeug kommt im Kindergarten Pittiplatsch an. Am Tag zuvor haben wir aussortiert. Die gruseligen Handpuppen, die Cowboy- und Indianerspielfiguren, sinnlose Kreisel, mit denen eh nie jemand spielt, Autos aus weichem Plaste und leider auch mein Lieblingsbrettspiel, Hut auf Hut. Unter den neuen Spielsachen, über die sich alle freuen, außer unsere Erzieherin Frau Brünner, sind Barbies, Trolle mit bunten Haaren, ein Krokodil, dem man mit einer Zange die Zähne rausziehen kann und die flauschigsten Plüschtiere, die ich je berührt habe. Unter ihnen Gerd. Ein kleiner hellbrauner Hamster mit einem weißen, weichen Bauch und einem pinken Näschen. Gerd will sofort zu mir.
5: Er hat Angst, dass Frau Brünner ihn zurück in den Westen schickt, wie sie es angedroht hat, mit den Barbiepuppen zu tun, wenn wir weiter so laut mit ihnen spielen. Mein Vater nennt Frau Brünner den Zimmerspringbrunnen, weil sie nicht gern mit uns in den Garten geht, sondern immer will, dass wir drinnen spielen und zwar leise. Die Wände unseres Gruppenzimmers sind voll mit Bildern, die wir Frau Brünner gemalt haben, damit ihre Kopfschmerzen weggehen. Heute helfen die Bilder nicht. Frau Brünner ist fuchsteufelswild. Mit einem riesigen Abfallsack rennt sie durchs Zimmer und sammelt alle neuen Spielsachen wieder ein. Das habt ihr jetzt davon. Ich habe euch gewarnt, das kommt jetzt alles weg, keift sie, aber irgendwie weint sie auch. So schnell ich kann, stecke ich Gerd in meine Brotschi, meine Brottasche. Als meine Mutter ihn am Abend findet, erkläre ich, dass er vor Frau Brünner fliehen musste, die ihn in den Wilden Westen schicken wollte. Die alte Kröte, sagt meine Mutter, nimmt Gerd das letzte Stück Kohlrabi aus der Pfote und steckt es sich in den Mund. Eigentlich habe ich dich geklaut, Gerd. Ach, water under the bridge, Johanni, sagt Gerd. The past is gone and the future is not here yet. Er sagt es mit einem starken deutschen Akzent, für den er nichts kann. Komm, leg dich hin. Ich streichle dein Köpfchen.
3: Sehr schön. Jetzt hat man auf jeden Fall schon mal gemerkt, welche Leichtigkeit ich meinte, die da die ganze Zeit mitschwingt. Wir haben es jetzt gerade schon gehört, es ist eine Erzählung in mehreren Rückblenden. Eine Rückblende ist in die Kindheit, eine Rückblende wird dann später nochmal kommen oder kommt häufiger in dem Buch zu der früheren Beziehung mit Rosa. Rosa ist immer wieder auch Thema. Die Kindheit ist in Ostdeutschland in den 90er Jahren. Alles sehr, sehr spannend. Gerd, wie kamst du denn auf Gerd, das Kuscheltier, was du ihr zur Seite stellst?
5: Ja, also Gerd kam recht spät dazu zum Buch. Also eigentlich war das Buch schon fertig, also jetzt was die ganze Handlung betrifft. Und irgendwie, ich glaube, es gab so einen Moment, wo ich dachte, ich halte das einfach nicht mehr aus, wie einsam Johanna ist. Und ich wollte das nicht so stehen lassen. Und dann habe ich, dann habe ich irgendwie diesen Gerd ihr erfunden, damit sie zumindest so einen Begleiter hat und den sie sich ja auch als Kind selbst erschaffen hat. Und es passte auch ganz gut. Sie ist ja Synchronsprecherin schon als Kind geworden und ist irgendwie hat eine sehr große Fantasie. Und ja, so kam Gerd.
3: Spannend, wie er in ihr Leben kommt. Also hätte ja auch sein können, dass die Eltern, die auch nicht sehr viel präsent sind, weil die einfach sehr viel arbeiten, dass die Eltern ihr den Gerd geben, aber sie klaut sich den regelrecht im Kindergarten. Sie findet den und klaut den sich. Wie ist dir das in den Sinn gekommen, dass sie sich den einfach aktiv erobert?
5: Ich weiß es nicht. Das kann ich dir nicht beantworten. Manchmal beim Schreiben, dann ist man in so einer Szene drin und dann passiert es so. Es war so. Sie hat ihn geklaut.
3: Finde ich total cool, weil sie ja sonst total hart mit sich ins Gericht geht. Also sie zweifelt viel an sich. Sie beschreibt oder du beschreibst durch ihre Augen die anderen Charaktere sehr fast schon perfekt. Ganz tolle Menschen, auf die sie da trifft, die ihr Leben voll im Griff hat. Sie fragt sich dann an einer Stelle, wie man eigentlich richtig sein soll oder kann und stellt sich vor, wie sie so andere Menschen sein könnte. Und trotzdem ist sie aber auch so tough, dass sie sich den Gerd klaut und den auch im Erwachsenenalter mit in den Urlaub nimmt und der einfach Teil ihres Lebens ist. Und ich finde, das gibt der Figur einfach nochmal eine ganz andere Komponente.
5: Ja, ich glaube, jetzt, wo wir drüber reden, also in dem Moment, wo sie Gerd geklaut hat, war sie ja auch noch sehr jung. Da war sie ja noch ein Kind. Da hatte sie diese ganze innere Zensur und diese ganzen schrecklichen Gedanken über sich selbst. Das hatte sie damals noch nicht. Da war sie irgendwie noch freier vielleicht und hat das irgendwie gemacht und auch keine großen Schuldgefühle gehabt. Das würde sie vielleicht als Erwachsene nicht mehr machen. Oder nur dann bestraft von einer großen Schamattacke hinterher.
3: Genau, also auch nochmal zu diesem Kampf, den sie mit sich hat, den ich gut nachvollziehen konnte. Dieses an sich zweifeln, andere irgendwie bewundern für die verschiedenen Dinge, die sie machen. Gleichzeitig dieses, ich fliehe vor meinem Alltag, vor dem allem, was zu viel wird, vor dem Synchronsprechen, vor der Beziehung, die in die Brüche gegangen ist. Und sie entscheidet sich dann dort zu bleiben und sie geht einfach nicht zurück. Also das ist immer ganz viel diesen Spagat, den ich irgendwie ganz spannend finde. Also sowohl, ich traue mich nicht zurück, ich kann auch nicht zurück und ich bleibe hier. Und ich gehe aber auch nicht ans Telefon. Ich sage auch niemandem Bescheid, dass ich jetzt hier bleibe oder was ich vorhab, sondern die dürfen jetzt damit klarkommen. Das finde ich total spannend, das so zu lesen. Und innerlich denke ich immer, oder habe ich gedacht beim Lesen, geh doch einfach ans Telefon, sag Bescheid. Und wenn du zurückkriegst, was ist denn mit dem Job und was passiert dann eigentlich? Also ich habe immer so mitgefiebert und dachte, ich würde dir gerne sagen, komm, sag wenigstens Bescheid, dass deiner Agentin, dass du wiederkommst. Aber das macht sie ja einfach nicht. Also sie ist da total gut im Aushalten, im einfach Abwarten. Das finde ich erstaunlich.
4: Naja, ich glaube, ist die vernünftigere Art wäre natürlich schon gewesen, mal sich abzumelden. Aber sie ist, glaube ich, an so einem Punkt, sie hat immer so, sie, also das sage ich vielleicht, das habe ich vorhin nicht gesagt in der Zusammenfassung. Also Johanna hat schon als Kind angefangen, als Synchronsprecherin zu arbeiten und ist dann so als Kinderstar berühmt geworden und hat seitdem durchgearbeitet. Und nach diesen 2 Wochen Urlaub, die sie an der Algarve macht, kehrt sie dann nicht nach Hause zurück. Also sie hat am Flughafen eine Panikattacke und dann fährt sie nicht, dann bleibt sie irgendwie da hängen. Und das darin gibt es, finde ich, auch so eine, also ich glaube, sie kann aber auch einfach nicht. Also es ist auch nicht so ganz frei, wie ich glaube, wenn sie die Wahl hätte, dann würde sie wahrscheinlich schon eher auch mal anrufen und es nicht einfach nur so aussitzen und vermeiden. Also ich glaube, es ist schon auch so ein Zeichen dafür, wie schlecht es ihr geht, dass sie das nicht mehr auf die Reihe kriegt und halt einfach da so sich so treiben lässt.
3: Und trotzdem ist sie ja auch immer wieder aktiv dort, ne? Also sie nimmt dann da einen kleinen Job an und macht dann Dinge, die sie so tun kann. Also sie zieht sich nicht komplett zurück und ist handlungsunfähig, sondern auch dort macht sie dann immer wieder Dinge und geht dann weiter surfen etc. Es gibt eine andere spannende Person, auf die wir auch später nochmal eingehen. Vielleicht kannst du sie kurz auch noch beschreiben. Lusch ist die Profi-Surferin, um die es dann später nochmal geht, die einen starken Karriereknick erlebt. Wie würdest du da beschreiben, wie die beiden, also die ja eigentlich schon auch stark unterschiedlich sind, wie du die zusammengedacht hast?
4: Wie ich die zusammengedacht habe? Kannst du das nochmal...
3: Wie du so drauf kamst, dass es diese Person ist, die ihre ganze Zeit lang Begleiterin in dem Buch wird. Also neben Robin ist Lucia eine Person, die stark anders ist, aber auch irgendwie ähnlich. Also sie haben beide schon einen kleinen Fluchtreflex, würde ich sagen. Also sie sind sich in manchen Punkten sehr einig oder ähnlich. Und in anderen sind sie doch stark unterschiedlich voneinander. Mhm. War das klar, dass du da einfach noch so einen Kontrast schaffen wolltest?
4: Ich glaube, so bewusst nicht. Ich glaube, bei mir, wenn ich schreibe, ist es schon oft auch, Figuren tauchen dann auf und dann durchs Schreiben lerne ich die kennen. Also es ist wirklich so ein Prozess, den ich auch manchmal gar nicht so, also der gar nicht so im Bewusstsein stattfindet, dass ich sage, die wird jetzt so und so und so, weil sie die und die und die Funktion hat, sondern es ist schon so eine Art von, die haben dann so ein Eigenleben und ich lerne sie auch kennen. Aber was ich jetzt rückblickend sagen könnte, ist vielleicht, dass Lusch ja eine Figur ist, die ist halt, die macht es einem sehr einfach. Also die ist immer gut drauf, also zumindest auf den ersten Blick. Und ich glaube, wir kennen alle solche Leute, die einfach so ein total sonniges Gemüt haben und immer einen flotten Spruch auf den Lippen und die immer so irgendwie, aber auch so ein bisschen so eine Art haben von, ach komm, jetzt stell dich nicht so an. Und so ist Lusch halt ein bisschen. Und Johanna, die ja wirklich irgendwie in der Depression ist und auch irgendwie ein bisschen so irgendwie so was ein bisschen Verklemmtes hat, das Lusch macht es ihr sehr leicht und die zieht sie irgendwie so mit. Und dann findet sie natürlich raus, dass es Lusch auch nicht so gut geht. Die hat halt irgendwie nur andere Bewältigungsstrategien.

0: Wenn du jetzt einen Roman schreibst über so viele tolle Frauen und dann geht es doch um Männer, also Surferboys, um die Abwesenheit der Surferboys?
1: Also, oder ja, ich verstehe auf jeden Fall das Unbehagen und ich glaube, ich würde ihn auch nicht nochmal auswählen. Also es wäre schon, glaube ich, eigentlich schöner, eine Mit-Formulierung zu haben, statt eine Ohne-Formulierung. Gleichzeitig ist es ja aber oft dann in so einem Marketing-Kontext, dass man halt eine Zuspitzung wählt. Und wenn ich sage, ein Surfroman ohne Surferboys, dann sehe ich, weiß ich halt sofort, was ich sehe. Und das Bild ist irgendwie da und es ist catchy und so ist es, glaube ich, auch entstanden, weil die Repräsentation von Surf, also weil eigentlich aller Surf-Content, den man jetzt so aus Fernsehen, Filmen, es sind halt immer Männer, die surfend gezeigt werden und oder es verändert sich, also das Buch ist von, also ich habe 2019 angefangen, das Buch zu schreiben und Gott sei Dank verändern sich ja auch Dinge zum Positiven und es gibt jetzt auch schon immer mehr weibliche Surferinnen, die auch mal surfend gezeigt werden und nicht nur im Bikini am Strand. Aber daher kommt das. Aber ja, ich kann auch verstehen, dass es eigentlich ein bisschen schade ist, dass es dann, ja, man hätte sicherlich, wenn man mehr Zeit gehabt hätte und mehr Leute, die irgendwie so genau gewesen wären, vielleicht auch einen anderen Marketing-Slogan entwickelt, der vielleicht sogar noch ein paar mehr Leute dann abgeholt hätte. Aber ja, ich weiß nicht, ob ihr Marketing-Fans seid. Ich bin's nicht. ich finde es auch alles super schwierig. Es ist ja eh so krass, dann versucht man so einen Slogan zu finden für ein Buch, damit irgendwie dann ja, jemand sehr schnell sagen kann, was du hier kaufst.
0: Tatsächlich hast du das gerade auch schon beschrieben. Ich habe so Bilder im Kopf, wenn ich über Surfsport nachdenke oder nicht so mich jemand ansprechen würde, was ist dein Bild im Kopf zum Thema Surfsport? Das sind normschöne, athletische, durchtrainierte Menschen mit langen Locken, die im Wind wehen auf Surfboards. Das ist jetzt total überspitzt gesagt, aber das ist so, weiß ich nicht, 80er Jahre Baywatch oder irgendwie alles, was danach kam, ist ja alles irgendwie ähnlich gelagert. Und das ist ja bei dir jetzt im Roman nicht so. Also du zeigst ja den Surfsport von einer anderen Seite nochmal. Und das finde ich sehr, sehr cool. Wie, das, war dir das wichtig, da einfach auch mal nochmal so ein bisschen Normalität reinzubringen in das Bild für Surfsport? Oder geht es jetzt gerade nur mir so, dass wenn man an Surfsport denkt, ich hoffe, ich bin jetzt nicht die Einzige. Nee, okay, es gibt einzelne Schütteln, vielen Dank. Ja, also es hat zumindest meinen Blick nochmal geöffnet dafür, dass Surfsport auch anders aussehen kann. Also danke dafür.
1: Ja, das war mein Ziel. Ich kann da auch nochmal ausholen. Also das, wie in vielen Sportarten hat das ganz viel mit den, also der Surfsport, der kommt ja eigentlich von Hawaii und der hat sich dann, der wurde dann im Zuge der Kolonialisierung sehr unterdrückt und dann hat er sich irgendwann durch einen olympischen Schwimmer tatsächlich nach Australien und nach in die USA verbreitet und in den 50ern ungefähr haben dann die ganzen großen Sportmarken entdeckt, ah, hier gibt es irgendwie so einen neuen Surf, so einen neuen Sport, das machen die mit diesen Brettern, da gehen wir rein. Und die haben dann eben angefangen, diese Surfmarken aufzubauen und das eben zu so einem Lifestyle-Ding zu machen. Und da war dann eben total klar, da gibt es halt irgendwie so ein männliches und ein weibliches Schönheitsideal. Und daher kommt das. Und das ist unverändert. Und das ist auch ein riesiger Druck für die Sportlerinnen nach wie vor, dass die, darüber schreibe ich im Buch auch an einer Stelle, also dass die einfach irgendwie einen wahnsinnigen Druck haben, wie sie aussehen, wenn sie Wettkämpfe surfen. Also, dass sie alle irgendwie, dass sie müssen ja eigentlich wahnsinnig stark sein und muskulös und teilweise aber auch mit Essstörungen kämpfen, weil halt ständig von ihnen Fotos gemacht werden und sie dann irgendwie da irgendwie nicht dick aussehen sollen. Und also all solche Sachen, man irgendwie ist alles so krank, aber auch nicht verwunderlich, weil so ist unsere Gesellschaft. Und wenn man aber dann irgendwie an den Stränden ist, dann jetzt, weiß nicht, in Frankreich zum Beispiel, wo ja auch schon sehr lange gesurft wird, da sind dann eben auch 60-, 70-Jährige und auch Frauen, die da surfen. Und es gibt irgendwie ja alte, junge, alle Körperformen. Und auch das Thema Whiteness ist ja auch noch eins im Surfsport, dass es halt so ein Sport für reiche, weiße Menschen ist, obwohl er ja eigentlich überhaupt ihnen nicht gehört, sondern eben von Hawaii kommt. Und jetzt habe ich den Faden verloren. Naja, schade. Ach so, genau, das ist auch

0: eben für nicht weiße Sportlerinnen, also Surfsportlerinnen, wahnsinnig schwer ist, überhaupt Sponsorship zu kriegen, weil eben das Bild der Surferin, die ist halt irgendwie weiß und blond, feminin, und sie darf, muss auf jeden Fall auch heterosexuell begehrbar sein, ansonsten schlechte Karten. Aber auch da verändert sich zum Glück zumindest etwas. Aber in meiner Recherche habe ich mit vielen Surferinnen gesprochen, die, also einige waren dann so wie, ja, 80% der Surfer-Profisportlerinnen sind eigentlich lesbisch oder queer, aber die können sich alle nicht outen. Ich weiß nur nicht, ob das wirklich stimmt als Zahl, aber das gibt es auf jeden Fall schon recht häufig.
1: Ja, ich würde sagen, wir hören uns noch mal eine zweite Passage an.
0: Ich lese jetzt eine Stelle von etwas nach der Hälfte aus der Zeit, in der Lush und Johanna und Robin sich schon gefunden haben in ihrer Dreierkonstellation. Bedacht und anmutig wie in jeder, so auch in dieser Lebenssituation, wartet sie durch die Brandung. Nackt wirkt ihr Körper viel androgyner als in Kleidern. Ah, das will ich noch dazu sagen. Es gibt in dieser Passage einiges an Dialog, der in Englisch ist. Falls es da irgendwelchen Bedarf gibt, noch mal zu übersetzen oder zusammenfassen, können wir das hinterher noch machen, sagt er einfach Bescheid. Bedacht und anmutig wie in jeder, so auch in dieser Lebenssituation, wartet sie durch die Brandung. Nackt wirkt ihr Körper viel androgyner als in Kleidern. Von dem kleinen Trampelpfad aus, der über die Felsen zum Strand führt, war nicht zu erkennen, wie hoch die Wellen in der Bucht sind. Eine Welle rollt auf Robin zu und türmt sich halshoch auf. Sie breitet die langen Arme aus und lässt sich von ihr rammen, aber nicht mitreißen, und verschwindet kurzzeitig im Weiß der Gischt. »Ich soll kommen«, winkt sie. Niemand sonst badet. Nur ein paar vereinzelte Nackte liegen im Sand. In vielen der kleinen Buchten habe ich das schon beobachtet, zwischen Felsen und Grotten, im Wasser und an Land. Nacktsein ist hier sehr beliebt, auch wenn es offiziell nur an einigen als Praia Naturista ausgewiesenen Stränden erlaubt ist. Ein Klischee über Ossis ist, dass sie es kaum erwarten können, sich alle Kleider vom Leib zu reißen, sobald sie einen Strand betreten, dass sie FKK ungefähr so lieben wie ihren Bautzner Senf. Ich habe Nacktsein um des Nacktseinwillens noch nie genossen. Ich streife meine Klamotten ab und sprinte Richtung Ozean, um es weniger lange sein zu müssen. Der Ozean legt sich um mich, ein eiskaltes Kleid. Ich kreische kurz auf. Robin lacht. Mit den Armen voran springe ich der nächsten Welle entgegen und durchtauche sie. 3, 4, 5, 10 weitere Sprünge und mein Kopf beginnt sich zu leeren. Bald trennt mich gar nichts mehr von meiner Umwelt, nicht mal meine Haut. Bald spüre ich alles. Bald bin ich da. In die nächste Welle springen Robin und ich gleichzeitig. Die übernächste brechen wir mit fester Brust, die danach mit dem Rücken. In die folgenden werfen wir uns und paddeln sie ab, als wären wir selbst die Surfboards. Die darauf reißt uns die Füße weg, wir stürzen uns in die nächste und die nächste und die nächste. In einer stürze ich Robin entgegen und sie fängt mich. Wir kippen um, wir tauchen auf. Ich will ihr Wasser aus meinem Mund ins Gesicht spritzen. Ich will ihre Beine um meine Hüfte schlagen und ihre Pobacken in meinen Händen knapp über der Wasseroberfläche halten und selbst ganz fest stehen, in den Meeresboden wachsen. Ich will wissen, ob sie sich eingecremt hat. Ihre Haut ist so hell, mit mehr Sommersprossen, als man zählen kann. Ich will noch nässer sein, noch näher. Aber was ist mit Lush? Als wir vom Baden zurückkommen, liegt Lush auf der Terrasse. Ausgestreckt auf der Sitzgarnitur, die in Farbe und Form die Landschaft aufgreift, in der sie platziert ist. Sie hat sich ihre Käppi tief ins Gesicht gezogen und ihre Flipflops noch an. Sie scrollt auf ihrem Handy. Ich lasse Robins Hand los. Lush schaut auf. »Eh, Lesbians«, ruft sie uns entgegen und winkt, als wären wir noch hunderte Meter entfernt, als hätten wir sie nicht längst gesehen. »I'm bi, actually, or pan«, sagt Robin, als wir die Terrasse erreichen. »And I'm queer«, sag ich. »And I made love to a turtle once. What does that make me?« sagt Lush, und Robin verzieht das Gesicht. »I was young«, schiebt Lush zu ihrer Verteidigung nach. »I don't judge«, sagt Robin und kramt in ihrer Tasche nach dem Schlüssel, um die Terrassentür aufzuschließen. Lush wendet sich mir zu. »I'm glad to see my sister didn't kill you.« Lush giggelt. »You should hear how she talks to her boyfriend. They deserve it«, she sometimes says afterwards. »She means men. She's such an angry feminist.« »What's an angry feminist?« fragt Robin. »A feminist who's always angry about shit.« »Isn't that kind of the point of feminism?« sagt Robin trocken. Being angry about social injustice, gender equality, racism, all the upsetting realities that people need to be angry about, otherwise they're never gonna change. Und verschwindet dann im Haus, ohne die Antwort abzuwarten. Na, I'm a laid-back feminist, antwortet Lou stattdessen mir. And what's that? As long as they don't bother me, I'm chill. And when they bother me, Lou hält inne. When they bother me, I'm also chill. But inside I know they're shit, so I turn my back on them. Sie guckt mich zufrieden an. Und ich? Ich bin weder besonders wütend noch besonders chill. Zu was für einer Feministin macht mich das? Ein weiterer Mythos über den Osten ist der der Gleichberechtigung, hat Rosa im Zuge einer Recherche für ein Seminar während ihres Studiums festgestellt, im kleinen Rahmen. Sie interviewte Zeitzeugen aus Ost und West, aus ihrem persönlichen Umfeld zum Thema Emanzipation der Frauen. Meine Mutter fühlte sich geschmeichelt, als Expertin befragt zu werden. Die hatten zwar Feminismus im Westen, aber eine Frau als Chef, da haben sie dann doch blöde geguckt, die Anzugträger, stimmt's, Ralf? Wahrscheinlich neidisch, weil die Nadelstreifen besser standen, johlte mein Vater, Ralf. Rosa hakte nach. Ob sie sich vor oder nach der Wende gleichberechtigter gefühlt habe. Meine Mutter fiel ihr ins Wort. Ich schämte mich. Ach Quatsch. Wir sollten einfach alle arbeiten für den Sozialismus. Das ist noch lange keine Gleichberechtigung. Darum ging's doch, um unsere Arbeitskraft. Chefs sind Frauen zu Ostzeiten auch bloß nicht geworden. Und der Haushalt, den habe ich auch allein geschmissen. Das hat dein Vater bis heute nicht gelernt. Bis heute redet meine Mutter über sich als er. Sie ist Chef, sie ist gelernter Maschinenbauer, sie ist Fleischfresser, sie ist Bürger, Autofahrer, ehemaliger Raucher und Liebhaber von Funkmusik, was die größte Überraschung ist. Am schönsten war es mit meiner Mutter immer, wenn es groovy wurde in ihrem Auto, wenn sie einmal im Jahr das Verdeck ihres Cabriolets öffnete und mit Ain't Nobody Loves Me Better über die Autobahn bretterte. Ich fühlte mich in diesen Momenten von einer Lebendigkeit ergriffen, die sich fast ekstatisch anfühlte. Meine Mutter wurde zu einer fremden, geheimnisvollen Frau und ich hatte das große Privileg, ihre Beifahrerin zu sein. Ich glühte. Im Nachklang dieser Fahrten litt ich wochenlang unter schrecklicher Angst, meiner Mutter könnte etwas passieren, wenn sie allein auf der Autobahn unterwegs war. Ich bin definitiv keine Feministin, sagte Anke, meine Mutter, am Ende des Interviews zu Rosa. Sie war sehr bestimmt. Rosa war unzufrieden. Wie kannst du keine sein? Als Unternehmerin, als Chefin, als arbeitende Frau mit Kind, als Elternteil einer homosexuellen Tochter, als Frau in dieser Gesellschaft. Wie kannst du keine sein? Ich war beeindruckt von ihrem Mut, meiner Mutter so viele Fragen zu stellen und ihr so eine Frage zu stellen. Sie so in Frage zu stellen. Nicht mal mein Vater traute sich das. Meine Mutter nahm es seltsam gelassen. Sie sei unpolitisch aus Überzeugung, sagte sie. Sie sei es vor der Wende gewesen zu ihrem eigenen Schutz und habe auch nach der Wende keinen Grund gesehen, das zu ändern. Ich traue niemandem, war ihre Begründung. Keinem Politiker, keiner Partei, keinem Gericht, keiner Organisation, keiner Bank, keinem Mitarbeiter, keiner Schlagzeile, keiner Packungsbeilage, keiner Bauanleitung und auch keinem Feminismus. Ich traue nur mir selbst und manchmal Ralf. Damit war das Gespräch beendet.
1: Total spannend, wie die Gleichberechtigung und Feminismus und Ostdeutschland und Vergangenheit und Gegenwart da zusammenkommen. Als was für eine Feministin würdest du dich eigentlich bezeichnen? Das fiel mir gerade erst ein, sonst hätte ich dich vorgewarnt.
0: Voll gut. Boah, kommt auf die Tagesform an.
1: Heute? Jetzt?
0: Heute bin ich eine herzliche Feministin.
1: Wunderbar.
0: Aber manchmal bin ich auch wirklich eine wütende Feministin. Mhm. Manchmal bin ich auch eine Feministin im Urlaub. Mhm. Na, manchmal bin ich auch so eine, ach komm, wird schon gehen, Feministin.
1: Ja.
0: Und dann wieder, ja.
1: Das kenne ich alles auch sehr gut. Und tatsächlich hatte das auch eine Supervisorin mal empfohlen, man darf auch mal Urlaub machen, weil ich mir nie Urlaub gönne vom Feministin sein oder auch Urlaub gönne vom Antirassistin sein. Und die sagte, man darf auch mal eine Zugfahrt lang einfach die Ohren zumachen oder sich wegsetzen und muss nichts sagen. Ich finde diesen großartigen Tipp.
0: Und hast du es hingekriegt?
1: Zähneknirschend. Also es fällt mir leichter, einfach was zu sagen, als auszuhalten. Aber ja, also das waren jetzt schöne Umschreibungen. Die kenne ich auch alle, die Feministinnen. Ist immer spannend, mit welcher Feministin man aufwacht.
0: Stimmt, ja.
1: Und welche Triggerpunkte es braucht. Ist es dir denn leicht gefallen, über die Kindheit in Ostdeutschland zu schreiben, weil du auch selbst in Ostdeutschland groß geworden bist? Oder war das was, was du, also was sich für dich irgendwie natürlich angefühlt hat?
0: Ja, auf jeden Fall. Und was ich auch wollte, also ich, das ist ja auch zum Glück was, was sich verändert. Es gibt ja jetzt immer mehr Stoffe, Bücher mit ostdeutschen Perspektiven, aber es war mir schon explizit wichtig, dass es auch bei Johanna eben diese ist und keine andere. Und ich habe viel aufgenommen und viele meiner Freundinnen waren zu der Zeit auch eben in Ostdeutschland Kinder und das war für mich irgendwie eigentlich gar keine Frage, war ganz selbstverständlich.
1: Ich finde es spannend, dass du Feminismus in der DDR aufnimmst als Thema. Ich kenne das, also kannte das bis jetzt überhaupt nicht aus Romanen, vielleicht lese ich die falschen Romane, aber diesen Punkt Gleichberechtigung von Frauen in Ostdeutschland in der Erwerbsarbeit, aber nicht im Haushalt, also das, was man so kennt, wenn man hier groß wird, aber dass man das tatsächlich mal im Roman liest, fand ich total cool. Also ich habe mir auch die Stelle explizit gewünscht, weil ich das einfach wirklich großartig fand, das einfach mal zu lesen.
0: Na, das ist dann, da kann man sich jetzt doch nochmal bei meiner Mutter und bei meiner Tante bedanken. Das ist also was, das hat sich nun zugetragen in einer anderen Form bei uns Weihnachten. Ich war damals in einem queer-feministischen Theaterkollektiv und kam also immer nach Hause und habe versucht, meinem Vater was beizubringen, was überhaupt nicht gut ankam. Und mein Vater dann irgendwann so ein bisschen war, wie, ja, was willst du denn immer mit diesem Zeug, mit diesem Feminismuszeug? Du brauchst uns hier auch gar nichts erklären, weil wir das hatten das ja alles schon. Und dann waren meine Mutter und meine Tante, die beide auch wirklich keine, die würden sich beide nicht Feministin nennen. Und die drehten sich irgendwie so um, beide guckten ihn an. Und dann haben sie ihm so dermaßen gelectured und haben ihm das so dermaßen reingerieben, was er eigentlich keine Ahnung hatte, dass es nicht stimmt. Und eben haben all diese Dinge gesagt. Habe ich schön mitgeschrieben, ja.
1: Großartig. Das heißt, man sollte immer so einen Stift und Papier dabei haben.
0: Definitiv als Autorin lohnt sich. Ja.
1: Großartig. Was ich auch total spannend fand, dieses Verständnis, sich selbst als er zu bezeichnen. Also ich mache viele Workshops in verschiedenen Settings und hatte neulich eine Situation, da war ich im Kindergarten und ich hatte ein rein weibliches Team vor mir sitzen, also die sich selbst auch weiblich bezeichnen würden. Und dann sitzen da einfach 15 Frauen vor mir, die von sich selbst als Erzieher sprechen und immer wieder der Erzieherberuf und dann muss das ein anderer Erzieher sein etc. Und ich fand das so schräg. Ich dachte, wir sind hier in einem Raum, wir sind jetzt alles Frauen, wir können hier einfach Erzieherinnen sagen oder uns einfach auf irgendwas einigen. Und das fand ich total spannend, dass das überhaupt nicht im Bewusstsein ist, also 2026. Und ich habe das dann immer mal so gedroppt, die Erzieherinnen und so weiter und so fort. Und dann merkte ich so im Laufe des Tages, und einzelne Menschen fingen dann an zu sagen, ja, eine Erzieherin, hat yes. Vielleicht setzt sich ja doch noch ein bisschen was durch bei Einzelnen, dass sie merken, ah, man kann auch mein Geschlecht, also man kann das auch gendern. Da ist man noch lange nicht beim Genderstern angekommen, aber da ist, ist immer so mein Versuch, so wenigstens schon mal so eine kleine Hilfestellung zu geben, so in diese Richtung sich zu bewegen, weil Sprache bewegt ja auch wahnsinnig viel. Ist das was Ostdeutsches oder ist das einfach was aus der Zeit? Was würdest du sagen? Also ist das einfach hängen geblieben oder war das in den 90ern einfach überall der Fall oder ist es irgendwie, gibt es Regionen, wo das stärker noch verhaftet ist, das sich selbst als er zu bezeichnen?
0: Also ich habe darauf keine, also jetzt auch nicht die absolute Antwort, aber wie ich es wahrnehme, ist es vielleicht schon stärker in Ostdeutschland so ein Gefühl, also ich kenne auch wirklich also einige Frauen, die das total ablehnen, sich als, also die weibliche Form zu benutzen, auch aus so einem Gefühl heraus von, das habe ich nicht nötig, weil ich eben ich brauche diese Krücke fast schon nicht. Oder, also ich musste auch gerade denken an, ich hatte eine ganz, ganz tolle Deutschlehrerin in der Schule, die wirklich, die hat uns irgendwie so, die Anfänge der Gleichberechtigungsbewegung beigebracht. Die war super inspirierend, die war eine krasse Feministin, wie sie gelebt hat. Und dann hat sie aber auch irgendwann, gab es mal eine Situation, da war ich vielleicht so 15 oder so, und sie redete eben über sich als Lehrer. Und ich habe dann irgendwie so ganz vorsichtig gesagt, so, und Lehrerin. Und dann hat sie mich immer noch angeguckt und gesagt, dass ich eine Frau bin, weiß ich selber. So, und das hatte irgendwie sowas, und ich würde das auch, also ich sehe es eigentlich natürlich auch so, dass Sprache erschafft Realität, und ich finde das Gender total wichtig, aber ich kann es irgendwie auch respektieren, wenn Menschen sagen, sie wollen das nicht machen, es bedeutet ihnen nichts, und das ist, sie fühlen es einfach nicht, die weibliche Form zu benutzen, und ja.
1: Sprache ist ja auch immer im Wandel, vielleicht ist es auch einfach was, was sich gerade einfach nochmal ganz anders entwickelt und man findet irgendwann ganz andere Formen. Also die genderneutrale Formulierungen waren ja auch schon mal um die Jahrhundertwende stark, also die zu Fuß gehenden, die Radfahrenden und so weiter. Vielleicht kommt man da auch wieder hin, dass man das stärker einfach nochmal doch im Neutralitätsform ausdrückt. Aber ja, ist auf jeden Fall spannend. Ich würde dich bitten, nochmal die letzte Szene vorzulesen. Da gehen wir nochmal ein anderes Thema.
0: Ah ja. Lusch gibt jeden Tag Surfunterricht, außer sonntags, und kommt nach der Arbeit meistens ins Haus. Robin hat ihr angeboten, auch einzuziehen. Platz gäbe es ja genug, und wenn sie eh immer hier sei. What does a lesbian bring on the second date? Einen Umzugswagen. Lusch kannte den noch nicht. Aber sie will ihr Zimmer bei ihrer Schwester Maya und ihrem Freund vorerst behalten. Robin ist meist den ganzen Tag unterwegs, um Leute zu treffen und Gespräche zu führen. Sie ist Coach. Nicht Surf-Coach wie Lusch, sondern Life-Coach. Wieder eine Sache, die sie beiläufig erwähnt, als wir am Morgen über unseren Porridge-Schalen sitzen und dann ist sie auch schon aus der Tür, eine Klientin treffen. Sie hat sich auf Midlight-Evaluations und Conscious New Beginnings spezialisiert. Ab dem Frühjahr will sie hier im Haus Retreats anbieten. Sie hat mir ihre Visitenkarte dagelassen, auf der die Adresse ihrer Webseite steht. Anythingeverything.com ist ein ziemlich polierter Internetauftritt einer charismatischen Person, die mir sehr fremd vorkommt, wie sie da so aus dem Foto heraus lächelt. Beth, your coach for anything and everything, steht darunter. Beth? Lusch schaut nur kurz von ihrem Handy auf, um einen Blick auf meinen Screen zu werfen, den ich ihr hinhalte. Beth? Wiederhole ich Coach Robins Namen, weil ich es anscheinend nicht verstehe. I've been trying to get to know her for almost a year now, sagt Lusch. Now I'm staring at her pussy and still she's a mystery to me. To everyone, everyone and anyone, sagt sie und wendet sich wieder ihrem eigenen Screen zu. Sie guckt sich Stories bei Instagram an. Sie guckt sich ständig Stories an. Jedes Mal, wenn sie die App öffnet, sind neue da. Und sie öffnet sie ungefähr alle 10 Minuten. Ich lege mein Kinn auf ihre Schulter, sodass ich mit reinschauen kann. Selbst weigere ich mich seit Jahren standhaft, wenn meine Agentin mir einmal pro Quartal vorschlägt, mir ebenfalls einen Account zuzulegen for business. KollegInnen machen das längst, posten behind the scenes aus dem Studio und Promo für ihre Filme und Synchron-Challenges. Wobei, das ist, glaube ich, eher bei TikTok, womit ich mich noch weniger auskenne. In Lushs Feed surfen alle. Eine Surferin, mit der sie in die Grundschule gegangen ist, eröffnet ein Surfcamp in Marokko. Eine brasilianische Surferin ist nach einem schweren Unfall das erste Mal wieder am Wasser. Ein Surfretreat auf Bali, in dem Lush mal war, wirbt mit neuen Wellness-Anwendungen. Ihre Lieblingssurferin ist auf Promotour für ihr Biopic. Eine Surferin in Sunset Beach ist stoked nach der heutigen Session. Eine Surferin in Wakayama ist stoked nach der heutigen Session. Ihr ehemaliger Coach hat ein neues Bild gepostet. Er umarmt sein jüngstes Talent nach dem ersten Ride auf dem neuen Board eines Sponsors. Beide halten die Daumen in die Kamera. Das Bild wurde hier in der Nähe gemacht. Ich erkenne den Strand. Lush zeigt dem Screen den Mittelfinger. Eine der jungen Nachwuchssurferinnen, die Lush als Teamleiterin des Wettkampfkaders ihres Sponsors trainiert hat, fliegt bei einem Qualifikationsturnier für die Weltmeisterschaften knapp raus. Sie macht ein tapferes Gesicht. Eine Hollywood-Schauspielerin macht einen Surfkurs auf Maui. Bei einer Competition in Australien stehen Gewinner und Gewinnerinnen mit ihren Preisschecks nebeneinander auf dem Siegertreppchen. Seiner zeigt $6.000 Preisgeld, ihrer nur $3.000. Die Caption der Surferin lautet: I promise I didn't ride only half of the waves. Dahinter ein Zwinker-Emoji. Die Kommentare sind voller Glückwünsche. Niemand scheint die Kritik zu verstehen oder ernst zu nehmen. Lusch erklärt mir, dass das leider immer noch üblich sei. Weibliche Surferinnen bekämen bei vielen Wettkämpfen ein geringeres Preisgeld als die Männer. Allen sei völlig bewusst, dass das ungerecht ist, aber es ändere sich trotzdem nicht oder nur langsam. Außerdem müssen die Athletinnen oft unter schlechteren Bedingungen surfen, während die Wettkämpfe der Männer auf die Tage mit den besten Wellenbedingungen gelegt werden. Die Surferinnen des Teams, mit dem Lusch fast 6 Jahre von Surfbreak zu Surfbreak, von Turnier zu Turnier gereist ist, bevor sie es letztes Jahr verlassen musste, sind in Südfrankreich und bereiten sich auf den nächsten Wettkampf vor. Wir schauen uns auch deren Stories an, in denen sie mit Kettlebells und Battling Ropes trainieren, bei Sonnenaufgang zu Surf-Sessions aufbrechen und nach dem Surfen Croissants kaufen. Lusch kennt die Bäckerei. Letztes Jahr stand sie selbst noch dort an der Theke und hat in gebrochenem Französisch bei der alten Dame in der weißen Schürze Croissants bestellt, erzählt sie. Letztes Jahr war auch sie in diesen Surf-Bikinis, Yoga-Pants, Sportshirts, Hoodies, Sweatpants und Outdoor-Jacken, auf denen das Logo des Sportartikelherstellers prangt, der das Team finanziert, in all diesen Stories zu sehen. Wurde am Abend in der Surf-Villa vom Teammasseur massiert und hat für ihre Kollegin Arroz de Marisco ein portugiesisches Reisgericht mit Meeresfrüchten gekocht. Sie erzählt mir von einem magischen Nachmittag vor ein paar Jahren, an dem der Innenhof des Hauses gefüllt war mit Surferinnen in Baggy sitzenden Boardshorts, die Bier trinkend beieinander auf dem Schoß saßen, die langen Haare zu nachlässigen Dutz zusammengebunden hatten und sich bei einer der Surferinnen, die Gitarre spielte, noch was von Tegan und Sarah wünschten. Die sich ungehemmt umarmten und küssten, weil kein Coach, kein Manager, keine Presse, keine VertreterInnen der Surfindustrie zugegen waren an diesem Nachmittag. In Schichten überwachten sie die Tür. Und als sie gegen Abend noch bei einem Sponsorenevent erscheinen mussten, tauschten sie die Boardshorts gegen etwas Figurbetonteres. Kurze Jeansshorts, bauchfreie Tops, ein eng anliegendes, aber trotzdem sportliches Kleid, lösten ihre Zöpfe, legten ein paar filigrane Kettchen oder Ohrringe an und giggelten, als würden sie sich für eine Kostümparty zurechtmachen. Zum ersten Mal fühlte es sich richtig herum an. Bevor sie das Haus verließen, küsste Lusch ein letztes Mal Margot, mit der sie eine heimliche Romanze hatte, für die anderen ungefähr 20 Frauen sichtbar und war stolz. Sie dachte, so könnte es vielleicht gehen. Ab dem nächsten Tag aber ging Margot ihr aus dem Weg. Ihre Teamleiterin hatte von der Party gehört und auch, dass sie was mit Lusch hatte. You better not let that shit leak to the industry, war ihre simple Anweisung gewesen und Margot folgte ihr, eingeschüchtert. Lusch war heartbroken für den Rest der Tour, erzielte mittelmäßige Ergebnisse und heulte sich bei ihrer Schwester Maya am Telefon aus. Maya, die sie fragte, warum sie sich diese Scheiße antue und ob sie nicht einfach nach Hause kommen wollte. Lusch, die sich das nicht fragen wollte. Lusch stößt einen tiefen Seufzer aus und drückt den Sperrbutton ihres Handys. Enough with the whining. Kiss me. Wir machen ein bisschen auf der Küchentheke rum, bis Lusch dringend aufbrechen muss. Während sie im Bad ist, schmiere ich ihr ein Käsebrot zum Mitnehmen und packe es in eine der unzähligen Tupperdosen, die Robin zu horten scheint, was überhaupt nicht zu ihr passt. Ich gebe Lusch zum Abschied die Dose und sie gibt mir einen Kuss wie ein Ehemann und dann verlässt auch ihr Auto über den Schotterweg das Grundstück. Mein Tag beginnt. Ich wasche ab, ich räume auf, ich wische alle Oberflächen in der Küche 2 bis 5 Mal ab. Ich fege die Krümel von der Terrasse und leite die über Nacht erbaute Ameisenstraße um. Eine Ameise krabbelt hektisch in meinen Schuh. Ich mache ein Foto, das ich niemandem schicke. Ich mache Musik an und drehe sie laut auf. Ich starre in den Kühlschrank. Ich schneide mir die Fußnägel. Ich mache Liegestütze und dann ohne Stützen. Ich starre in die Gemälde, die überall im Haus an den Wänden hängen. Ich entdecke eine riesige Bücherwand im 2. Stock und wundere mich, dass die Hälfte der Bücher auf Deutsch, die andere Hälfte auf Portugiesisch ist. Manche auf Deutsch und Portugiesisch. Ich versuche mich an portugiesische Witze zweisprachig. Ich stelle die Waschmaschine an. Ich laufe runter zum Strand. Ich werfe mich in die Wellen und schwimme, wenn der Ozean flach vor der Küste liegt. Ich beobachte winzige Krebse in kleinen, in die Felsplatten eingefrästen Pools. Ich stecke meinen Finger in einen Busch Seegras. Ich strommelre durch die Hügellandschaft. Ich entdecke eine neue Bucht. Ich baue einen Turm aus Steinen. Ich streichle die Blätter einer Pferdefeige. Ich entdecke Dinosaurierspuren. Zwischen Büschen und Gräsern liegen Schneckenhäuser, winzige verlassene Ruinen. Was ist hier vorgefallen? Ein Käfer, der aussieht wie ein Bus, eiert über den trockenen Boden. Ich warte darauf, dass sie nach Hause kommen. Ich bin 6, 7 oder 8 und mit verbranntem Gaumen von den Pizzabaguettes, die ich mir nach der Schule im Ofen aufbacke, sitze ich vor dem Fernseher und esse, ohne zu spüren, wie heiß sie sind. Schinken Champignon, Salami Brokkoli, Spinat Gorgonzola. Kalte Füße, aber ich weiß nicht, in welchem Schrank meine Socken sind. Immer läuft mir die Nase. Wenn auf keinem Sender mehr Cartoons kommen und die Erwachsenen anfangen, anzüglich zu werden, ist es spät, dann muss ich ins Bett. Ich ziehe mein Nachthemd an und krieche unter meine kalte Decke. Gerd ist da und schmiegt sich an mich. Wir schlafen ein. Morgens weckt mich meine Mutter und fragt, ob ich gestern Abend Zähne geputzt habe. Gerd antwortet für mich und sagt in förmlichem Ton, selbstredend: Aber es ist gelogen.
1: Vielen Dank. Also auf jeden Fall auch bei den ganz tiefen Szenen und den ganz eigentlich schwierigen tiefen Inhalten gibt es immer wieder Stellen, zu denen man schmunzeln muss. Die Ameisenstraße hat mich beim Lesen auch sehr nochmal abgelenkt aus dem eigentlich sehr schwierigen Thema, was man gerade gelesen hat. Sport ist ja auch nur ein Abbild der Gesellschaft und insofern ist da natürlich auch sehr viel Sexismus und Queerfeindlichkeit verbreitet und die Dramatik, die sich aber da dann erstmal wieder im Profisport wahrscheinlich eher zeigt, ist, dadurch, dass es alles kommerzialisiert ist, wird das einfach wie so ein Brennglas nochmal viel, viel deutlicher. Also ich kann mir das vorstellen, dass das in vielen Sportarten der Fall ist. Also nach dem einen Outing, was es im Profifußball, Männerfußball mal gab, gab es ja ein paar noch danach, aber viele ja auch nicht. Und wahrscheinlich sind die Zahlen, die man kennt, einfach gar nicht die, die es sind. Das umfasst ja wahrscheinlich mehr als den Surfsport, richtig? Also es ist ja wahrscheinlich ein sehr großes Phänomen. Du sagst, du hast da mit Profi-Surferinnen auch gesprochen drüber. Wie ist es so in der Szene?
0: Ja, also genau so. Also wie in vielen Sportarten ja auch. Ich bin jetzt auch keine explizite, bin jetzt kein Sportnerd, aber man kriegt es ja immer wieder mit. Oder gerade wenn jetzt so, jetzt kam ja Heated Rivalry raus diesen Winter, haben einige vielleicht auch gesehen und dann darüber nochmal die Diskussion, wie homophob eigentlich Eishockey ist und Surfen. Ich habe heute gerade auch mit jemandem darüber geredet. Also ist die Situation für, ich sage jetzt mal wirklich Frauen, also nicht genderqueere Menschen und also Transmenschen gibt es, glaube ich, auch wirklich gar nicht im Profi-Surfsport. Aber die Situation für die weiblichen Surferinnen verbessert sich tatsächlich schon. Also es gibt inzwischen Equal Pay, herzlichen Glückwunsch, gleiche Preisgelder. Und es gibt auch, es gibt einige Surferinnen, die sich auch so aktivistisch betätigen und die Repräsentation auch von so nicht normschönen Körpern hat sich auf jeden Fall verändert, aber es ist halt immer noch sehr schwer. Und also schwule Surfer, das ist gleich nochmal komplett undenkbar. Also das habe ich eigentlich wirklich noch nie von gelesen oder gehört. Jetzt habe ich trotzdem den Wunsch, noch was Positives zu sagen, weil was ich ziemlich schön finde in der Surf-Community ist, dass es immer mehr, es gibt immer mehr Flinter-Surf-Camps. Das ist ziemlich cool und es gibt auch in einigen Orten, also wie jetzt zum Beispiel in den USA, da gibt es nicht so viele Surfcamps, aber da gibt es natürlich an der ganzen Westküste, da wird natürlich wahnsinnig viel gesurft und da gibt es zum Beispiel so queere Paddle-Outs, wo sich Leute dann zusammenschließen und wo dann queere Menschen irgendwie auch einen Anschluss haben, die jetzt nicht unbedingt alleine, weil die Line-Ups sind halt super machistisch. Das ist wirklich, also teilweise, ich fühle mich da auch, wenn ich alleine raus paddel oder so, meistens super unwohl, weil es ist einfach irgendwie so 80% Dudes und da wird auch wirklich, da wird gepöbelt, da wird reingedroppt. Das ist wirklich nicht schön und so, wenn man aber als Gruppe geht, ist es natürlich was anderes und da fühlt man sich sicherer. Das ist total toll und dann eben auch gibt immer mehr Angebote für Frauen und queere Menschen in so Surfcamps, wo man dann unter sich ist. Und da war ich jetzt in den letzten Jahren auch schon, ich war auch mit meinem Buch letztes Jahr auf Lanzarote in einem so einem Surfcamp und habe da eine Lesung gemacht und es war wirklich so schön. Das war so ein explizit queeres Surfcamp. Die heißen Wave Siblings, Wave Sisters. Das ist wirklich, ist wirklich ganz toll.
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2: Stadtrat tagt heute wieder. Stratum-Projektion gewinnt Publikumspreis und Jubiläum für Tag des offenen Ateliers. Der Weimarer Stadtrat kommt nach der Sommerpause wieder zusammen. Die öffentliche Sitzung beginnt heute 17.45 Uhr im Gefahrenschutzzentrum in der Kommsdorfer Straße 13. Auf der Tagesordnung finden sich zahlreiche Anfragen der Bürger und Fraktionen. Gefragt wird dort unter anderem nach Hitzeschutz und Klimaanpassung. Von Interesse ist auch das Starkregenereignis in Süßenborn. Unter den vorab aufgeführten Anträgen der Fraktionen findet sich beispielsweise der CDU- und Weimar-Werk-Vorschlag, dass sich Weimar für die Landesgartenschau 2036 bewerben soll. Auch die Weiterführung und Entwicklung der freien Ganztagsschule Anna Amalia möchten sie beschließen lassen. Zudem fordert die Grünen-Fraktion Maßnahmen zum Baumschutz. Verfolgt werden kann die Sitzung erneut auf dem YouTube-Kanal der Stadt. Das Publikum des Genius Loki Festivals hat seinen Favoriten gewählt. Die meisten Stimmen erhielt laut dem Veranstalter die Projektion Stratum von Amir Amadoglu. Mit ihr wurde das Haus der Weimarer Republik angestrahlt. Das Festivalpublikum durfte am Wahllokal auf dem Theaterplatz für eine der drei präsentierten Arbeiten abstimmen. Außerdem zu sehen war die Projektion Temple of Voices, an unfinished common script von AO2. Sie erweckte die Fassade des Nike-Tempels zum Leben. Gleichfalls war auch die Arbeit Fragilis von Rita Reiss am Schillerhaus zu erleben. Alle drei Projektionen stellen die Gewinnerarbeiten des internationalen Videomapping-Wettbewerbs dar. In diesem Jahr erhielt der Wettstreit 100 Einreichungen aus 28 Ländern. Die diesjährige Ausgabe des Festivals fand vom 11. bis 13. September statt. Ergänzt wurde das Hauptprogramm durch zahlreiche weitere künstlerische und partizipative Formate im Stadtraum. Am kommenden Samstag öffnen zum 30. Mal in Weimar zahlreiche Ateliers ihre Türen für Kunstinteressierte. Laut der Stadt werden sich über 40 Künstler und Künstlerinnen daran beteiligen. Geöffnet sind die Ateliers dann von 11 bis 18 Uhr. Geboten wird die Möglichkeit, Kunst bei ihrer Entstehung zu erleben und die Kunstschaffenden persönlich kennenzulernen. Auch kann das ein oder andere Werk direkt vor Ort erworben werden. Anlässlich des diesjährigen Jubiläums können Interessierte auch an einem zweistündigen Atelierspaziergang teilnehmen, der am Goetheplatz 12.30 Uhr beginnt. Um Anmeldung wird gebeten. Gleichfalls steht 15 Uhr im städtischen Atelierhaus ein Artist Talk auf dem Programm. Dabei wird der aktuelle Stipendiat des 32. Internationalen Atelierprogramms, Dino Chang, über sein aktuelles Filmprojekt sprechen. Auch am Sonntag können verschiedene Künstler und Künstlerinnen besucht werden. An diesem Tag findet zusätzlich die offenen Ateliers des Verbands Bildender Künstler Thüringen statt. Daran beteiligen sich auch einige Ateliers aus Weimar. Weitere Informationen zum Aktionstag sind online unter offene-ateliers.weimar.de zu finden. Der vermisste 61-jährige Hausbesitzer in Lützendorf ist noch immer nicht gefunden worden. Laut der Polizei brachte auch die Suche in der Nacht vom 14. auf den 15. September keine neuen Ergebnisse. Das Absuchen des Geländes gestaltet sich laut der Ermittler durch die erhebliche Trümmermenge als schwierig. Auch die Löscharbeiten würden die Suche erschweren. Deshalb sei erneut ein speziell ausgebildeter Suchhund zum Einsatz gekommen. Auch am Montag habe man den Ort des Unglücks intensiv abgesucht. Dabei kamen zwei Leichenspürhunde und weitere Helfer zum Einsatz. Parallel zu der weiterlaufenden Suche werden die Ermittlungen zu den Hintergründen und zur Ursache des Geschehens fortgeführt. Einem MDR-Bericht zufolge gehe die Polizei aktuell davon aus, dass die Explosionen am Sonntag vorsätzlich verursacht worden seien. Wie es heißt, hätten die Ermittler mehrere Gasflaschen auf dem Gelände entdeckt. Wegen Bauarbeiten zieht das Stadtentwicklungsamt vorübergehend um. Das gab die Stadt bekannt. Von dem Umzug betroffen sind die Amtsleitung sowie mehrere Abteilungen, darunter Stadtgestaltung, Denkmalpflege und Baukultur sowie Stadtplanung. Sie ziehen in den Mari-Juratsch-Saal um. Der Zugang dorthin ist nur über Haus 1, Raum 125 möglich. Nicht betroffen sind die Abteilungen Bodenmanagement und die kommunale Statistikstelle, die weiterhin in Haus 3 bleiben. Grund für den Umzug sind Bauarbeiten im Dachgeschoss von Haus 3. Bis voraussichtlich zum Ende des ersten Quartals 2027 werden die Arbeiten andauern. Das waren die Nachrichten auf Radio Lotte Weimar mit Michael Toscher.

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1: Viele ältere Menschen leben allein. Die Kinder wohnen vielleicht weit entfernt. Der Freundeskreis wird kleiner. Und manchmal fehlt schlicht jemand, mit dem man reden, spazieren gehen oder einen Kaffee trinken kann. Und genau hier setzt das Projekt Weimars gute Nachbarn an. Ehrenamtliche begleiten Menschen im Alltag und vor allem, sie schenken ihnen Zeit. Wie diese Nachbarschaftshilfe funktioniert und was sie gegen Einsamkeit im Alter bewirken kann, darüber spreche ich jetzt mit der Projektleiterin Sabine Meyer von der Bürgerstiftung Weimar. Guten Tag, Frau Meyer.
2: Guten Tag, hallo.
1: Wenn ältere Menschen oder ihre Angehörigen sich an Sie wenden, wobei wünschen Sie sich denn am häufigsten Unterstützung?
2: Kontakt, auf jeden Fall, also sozialen Kontakt. Das Mitmenschliche fehlt. Die Angehörigen wünschen sich eigentlich jemanden, der nach ihren Senioren schaut. Und die Senioren selber wünschen sich jemanden, der sie wieder mit raus in die Welt nimmt. So Veranstaltungen zum Beispiel. Oder einfach kleine Besorgungen macht. Oder mit ihnen Einkäufe gemeinsam unternimmt und Spaziergänge. Das sind so Hauptanliegen bei uns.
1: Und wie bringen Sie dann die Menschen, also die passenden Menschen, zusammen?
2: Bei mir meldet man sich meistens erstmal telefonisch oder per Mail und dann lade ich mir die Menschen ein. Das heißt, die Ehrenamtlichen kommen zu mir in einem Vorgespräch. Ich kläre sie gut auf, was das bedeutet, ehrenamtlich tätig zu sein als guter Nachbar. Und zu den Senioren gehe ich nach Hause und schaue mir an, wie sie leben, ob sonst alles geklärt ist, gerade auch in Sachen Pflege und wie sie organisiert sind über den Tag hinweg. Vermittelt da auch manchmal schon weiter, wenn das wichtiger ist als eben ein Ehrenamt. Genau, und wenn das passt und die Wartelisten von beiden Bereichen sich gut füllen, dann schaue ich mir an, wer mit wem gut matcht und bringe die Menschen ganz persönlich und direkt zusammen und stelle einander vor.
1: Ja, sehr schön. Und dann werden sie zusammengebracht und dann beginnt die Nachbarschaft. Und wie sieht diese Nachbarschaft dann im Alltag aus?
2: Also Nachbarschaft ist natürlich so ein Wort, auf das wir ganz großen Wert legen. Und ich versuche natürlich vorrangig so zu vermitteln, dass der ehrenamtliche Mensch in der Nachbarschaft wohnt, also möglichst nah dran, oder der Senior liegt auf seinem täglichen Arbeitsweg. Und natürlich lege ich auch großen Wert darauf zu schauen, was wünscht sich der Senior, was braucht er von einem Ehrenamtlichen. Und darauf wird natürlich auch viel geschaut in der Hilfe miteinander, dass der Senior seine Wünsche schon erfüllt bekommt, seine Anliegen, und dass der Ehrenamtliche auch ein gutes Gefühl dabei hat, zu helfen. Mhm.
1: Und was kann dann dieser regelmäßige Kontakt für die älteren Menschen bewirken?
2: Also ich denke, die Wirkung ist groß. Auf jeden Fall groß, weil man bekommt Zuwendung. Außerhalb von dem, dass man irgendwo zu irgendeiner Stelle geht und sagt, ich habe hier eine Dienstleistung. Und das fehlt halt im Alltag, ne? Dass man einfach unaufgefordert Zuwendung kriegt und da ist jemand da, der einen zuhört. Und das Anliegen unseres Projektes ist ja, dass diese alleinlebenden Senioren, die oft auch hochaltrig sind und oftmals auch schon irgendwo eingeschränkt körperlich, so lange wie möglich zu Hause bleiben können. Und darauf kann und sollte ein guter Nachbar Acht geben.
1: Genau, und das ist ja abhängig auch diese Arbeit von den Ehrenamtlichen. Und was motiviert die Ehrenamtlichen denn, sich als gute Nachbarn zu engagieren?
2: Vielfältige Motivation dahinter. Also das Allergrößte des Ehrenamtes ist eben sinnstiftend tätig zu werden, etwas Gutes zu tun in der Gesellschaft, etwas zurückzugeben. Zum anderen natürlich auch, mir wird oft erzählt, dass man sich um die eigene Oma gekümmert hat und dass die nicht mehr da ist und dass einem das fehlt, dass da irgendwie ein Platz im Herzen ist, der nicht mehr ausgefüllt ist und man wünscht sich dann genau das, für eine Seniorin auch wieder zu übernehmen.
1: Und wenn man das jetzt so hört und sich überlegt, Mensch, egal wo ich jetzt bin, aber das klingt alles wirklich spannend und ich möchte auch helfen oder mich einbringen, mal allgemein für das Ehrenamt gefragt, wenn man in die Richtung denkt, wie viel Zeit sollte man denn für so etwas mitbringen und wie wird man auf diese Aufgabe vorbereitet?
2: Also mitbringen für die Aufgabe zeitlich würde ich schon sagen, also man sollte sich wirklich einen Zeitraum nehmen. Nicht nur mal schnell nebenbei, sondern tatsächlich, ich sage immer, man muss einen Platz im Herzen freimachen für die Person, weil sie dauerhaft da ist, ne? Und dann eben auch auf einen angewiesen ist. Und dann wäre natürlich gut, man nimmt sich so einen Nachmittag die Woche mindestens Zeit, aber auch mal Zeit für ein paar Telefonate, wo einfach mal die Seniorin, der Senior anruft und sagt, du, ich muss dir mal was erzählen. Vorbereitet. Ja, also es sind oftmals Alltagsthemen, aber natürlich auch viele Themen dabei, wo man sagt so, okay, dieses nach zu Hause schauen, bei der Senioren zu schauen, wie bewegt die sich zu Hause? Braucht die vielleicht doch ein bisschen mehr Hilfe? Braucht sie vielleicht irgendwann einen Rollator oder ist da ein Problem mit den Fußkanten oder wie auch immer? Also so diese Kleinigkeiten im Alltag ein bisschen zu beachten, Treppen steigen oder die Wege vorm Haus da zu unterstützen. Ja, vielfältige Möglichkeiten. Aber ich glaube, dieses Gefühl, dieses Feeling dafür bekommt man auch, wenn man sich häufig genug sieht. Und dann nimmt man das auch mit ganz anderen Augen wahr und bekommt auch viel zurück für sich selber.
1: Haben Sie denn noch eine Abschlussbotschaft für unsere Zuhörerschaft?
2: Die habe ich immer und sehr gerne. Und zwar kann man Nachbarschaftshilfe auch im Kleinen anfangen. Und zwar einfach dort, wo man wohnt. Einfach die Seniorin, die jeden Tag mal rauskommt und sich die Zeitung holt und nett grüßt, da mal nachzufragen und zu sagen, hier, haben Sie alles, was Sie brauchen? Kann ich was für Sie tun? Wollen wir mal zusammen einen Kaffee zusammen trinken? Oder einfach mal eine Hilfsmöglichkeit anbieten. Also so fängt Nachbarschaftshilfe auch im Kleinen an und kann gelebt werden. Also wir sollten alle ein bisschen aufeinander Acht geben, ein bisschen solidarischer werden und einfach auch, also eine Begegnung beginnt mit einem Lächeln, sage ich immer. Das ist wichtig.
1: Zeit schenken, Gesellschaft leisten und füreinander da sein. Darum geht es bei Weimars Gute Nachbarn. Über das Projekt habe ich mit Sabine Meyer von der Bürgerstiftung Weimar gesprochen. Vielen Dank für das Gespräch und alles Gute.
2: Danke Ihnen auch.
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0: Am 11. September 2001 jährt sich der Terroranschlag auf das World Trade Center bekanntermaßen zum 25. Mal. Aus diesem Anlass erzähle ich eine Art Selbsterfahrung vom 27. November 2001 aus erster Hand. Oder ich schreibe, was ich sehe. Am 27. November 2001, 15 Uhr in New York City. Nach Verlassen der Subway Station Chamber Street gelange ich nun direkt an den Rand des Ground Zero Areals und wurde augenblicklich mobiler Bestandteil des örtlichen Katastrophentourismus. An den weiträumigen Absperrungen des Geländes bieten sich Ansichten aus mehreren Richtungen auf das Geschehen. Eine Art Kiosk ist mit zahllosen Suchmeldungen, Beileids- und Solidaritätsbekundungen verkleidet. An zwei blickdominanten Punkten der Fulton Street stehen die meisten filmenden und fotografierenden Passanten. Das uniformierte Wachpersonal hat sich längst daran gewöhnt, Teil jener Aufnahmezeremonie zu sein. Doch spätestens beim Anblick des noch immer qualmenden Areals und seiner Trümmer und Fassadenreste eines Turms versteinern alle blickenden Gesichter. Denn das Geschehene ist hundertprozentig echt und kein Publikationsmaterial. Aus welcher oder wie vielten Hand auch immer. Und die Bewegungen der Passanten reduzieren sich auf das Notwendigste. Aus westlicher Richtung ist Ground Zero von einem 2,5 Meter hohen Maschendrahtzaun blickdicht abgesperrt, mittels Verblendung schwarzer Kunststofffolien. Absurderweise stehen noch Schilder davor, die auf ein Fotografie- und Filmverbot hinweisen. Hier verflüchtigt sich die Menge der bewegungsarmen Schaulustigen. Doch jene visuelle Barriere hat schnell erste Lücken bekommen. Ähnlich der Berliner Mauerspechte von 1989 hatte jemand erste kleine Gucklöcher in die schwarze Verblendung geschnitten, faustgroß, um durchblicken zu können. Über einem jener Löcher sehe ich zwei mit Kreide gezeichnete Orientierungspfeile, die in nördliche und südliche Richtung weisen. Sie sind mit Tower Number 1 und Tower Number 2 beschriftet. Eine Orientierungshilfe, die unfreiwillig wie ein Nachruf wirkt. Schaut man durch eines der beiden Löcher, sieht man große Lastwagen, welche die Trümmerteile der geborstenen Türme abtransportieren. Mittlerweile setzt die Dämmerung ein und es wird rasch dunkel. Als sich der Wind von Ground Zero in meine Richtung dreht, kriecht ein beißender Geruch aus nassfeuchtem Beton und angesenktem Menschenhaar in meine Nase. Tschüss, Klaus Bach.
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1: Ihr hört Radio Lotte und wie jeden Mittwoch gibt es heute Neuigkeiten aus dem Weimarer Rathaus in unserem Rathauskurier. Zu Gast habe ich heute Sophia Ofanidis. Sie ist die stellvertretende Pressesprecherin der Stadt Weimar und weiß, was diese Woche alles ansteht. Guten Morgen, Frau Ofanidis.
2: Guten Morgen.
1: Drei Themen haben Sie uns mitgebracht. Starten wollen wir mit einem Bauvorhaben und dabei geht es um die Generalsanierung eines Gebäudes, das vor allem musikalische Weimarerinnen und Weimarer seit bereits 60 Jahren von innen kennen. Die Musikschule Johann Nepomuk Hummel am Goetheplatz. Frau Ofanidis, das Dach des über 200 Jahre alten Gebäudes wurde ja kürzlich erst saniert. Was soll jetzt in der zweiten Phase des Vorhabens drankommen?
2: Ja, genau. Also wer aufmerksam durch die Stadt läuft, wird das schon gesehen haben. Und von außen sieht das Gebäude jetzt auch ganz ansehnlich aus. Aber tatsächlich ist das ein Gesamtprojekt im Rahmen der Städtebauförderung. Das heißt, wir müssen das Gebäude einmal komplett anfassen und generalsanieren, neu machen. Alles wird neu und schöner. Dran sind drei Themenschwerpunkte. Einmal die Haustechnik, Wärmeversorgung und so weiter, die Barrierefreiheit und die Akustik. Und das Besondere ist, dass wir mit der erneuerten Haustechnik und Wärmeversorgung wir werden Wärmepumpen installieren, PV-Anlagen, es wird Ökostrom geben, das Gebäude wird mit Ökostrom versorgt. Und wenn die Sanierung dann abgeschlossen wird, wird das erste CO2-neutral beheizte Denkmal in Weimar werden. Also große Sache.
1: Ja. Und was wird sich dann verändern für die NutzerInnen der Musikschule?
2: Na, die werden vor allen Dingen einen barrierefreien Zugang bekommen. Also auch Menschen mit Rollstuhl, mit Rollator, mit Kinderwagen werden dann über eine Rampe einen vereinfachten Zugang bekommen. Es wird ein Aufzug installiert, sodass alle Etagen auch barrierefrei erreichbar sind. An der Raumaufteilung selber ändert sich nichts, also nichts Großartiges. Das Foyer wird ein bisschen schöner, offener, aber da sind keine ganz wesentlichen, grundlegenden Veränderungen geplant. Die Menschen, die dort Musik machen, werden aber eine viel schönere Akustik bekommen. Also auch da werden wir dran gehen, sodass einfach die Rahmenbedingungen fürs Musikmachen sich deutlich verbessern werden.
1: Mhm. Und ist die Generalsanierung schon eine beschlossene Sache oder steckt sie aktuell gerade noch im Genehmigungsverfahren? Und welche Kosten werden denn erwartet?
2: Ja, also die Entwurfsplanung ist abgeschlossen. Wir haben auch einen Kostenplan und jetzt geht es heute Abend um 17.45 Uhr beziehungsweise ab 17.45 Uhr im Stadtrat darum. Da wird es einen Grundsatzbeschluss geben müssen. Also wer am Ergebnis interessiert ist, wie es mit der Musikschule weitergeht, der schaltet dann im Livestream gerne ein und kann das dann verfolgen. Und dann wird sich entscheiden, wie es weitergeht. Die Kosten, ja, das ist natürlich eine Hausnummer, aber das ist nun mal so, wenn man so grundlegend das Gebäude anfassen möchte. Die belaufen sich auf 9,15 Millionen Euro. Ein ganz großer Teil davon wird gefördert, bezuschusst. Der Anteil für die Stadt liegt bei noch 3,3 Millionen. Immer noch relativ viel, aber gemessen an dem, was wir da dann machen werden und neu haben werden, denke ich, in Ordnung.
1: Und gut, in der Zwischenzeit gibt es ja trotzdem Schüler der Musikschule. Wo können die ihren Unterricht halten?
2: Ja, dann während der Bauarbeiten natürlich nicht mehr in der Musikschule. Die muss komplett leergezogen werden. Auch nochmal ein großer organisatorischer Aufwand. Die Schülerinnen und Schüler werden in der Zwischenzeit dann in der Windmühlenstraße 17 zum Teil unterkommen. Und auch im inzwischen leergezogenen Kindergarten an der Ackerwand wird ein anderer Teil unterkommen. Und die Kapazitäten reichen dann für die Schülerinnen und Schüler in der Zwischenzeit aus. Und dann werden sie nach Abschluss der Bauarbeiten wieder in die schönen Räume der Musikschule
1: ziehen. Ja, schön. Dann wächst ein bisschen die Vorfreude auf das neue Gebäude. Und letzte Woche erst haben wir an dieser Stelle über den Tag des offenen Denkmals gesprochen. Und auch dieses Wochenende öffnen sich in der Stadt wieder einige Türen, hinter die wir normalerweise nicht ohne weiteres schauen können. Wir haben es auch schon eben in den Nachrichten gehört. Diesen Samstag laden Weimarer KünstlerInnen zum Tag des offenen Ateliers. Was schätzen denn die Besucher an diesem Aktionstag so besonders, dass er dieses Jahr schon zum 30. Mal stattfindet?
2: Ja, also immer wenn es dann so zwischen Richtung Herbst geht, türmen sich die Veranstaltungen. Immer im dritten Samstag des Septembers findet dann der Tag der offenen Ateliers statt. Genau, großes Jubiläum. Und wir freuen uns natürlich, dass das so gut und so lange schon gut angenommen wird, denn dort haben Menschen die Möglichkeit, nicht nur Kunst zu begutachten, wie im Museum, vielleicht noch eine Erläuterung zu bekommen von einem Fachpersonal, sondern ganz direkt mit den Kunstschaffenden in den Austausch zu treten, Fragen zu stellen, die persönlichen Gedanken der Künstlerinnen, des Künstlers zu erfahren. Und das macht die Kunst dann vielleicht noch mal ein Stückchen nahbarer. Also aus meiner Sicht, Kunstinteressierte, die sind sowieso, die haben sich den Termin schon im Kalender eingetragen. Für mich aber auch noch mal unbedingt eine Empfehlung für Leute, die vielleicht bisher nicht so eine große Berührung mit Kunst hatten, mit zeitgenössischer Kunst, gerade die vielleicht sagen, das ist nichts für mich. Mhm. Doch, gerade für diese Leute ist der Tag der offenen Ateliers unbedingt etwas, denn man kann dort Kunst einfach auch nochmal auf einer ganz anderen Ebene erleben und verstehen.
1: Mhm. Und was kann ich als Teilnehmerin dieses Jahr denn alles erfahren und erleben beim Tag des offenen Ateliers? Und gibt es ein paar Highlights?
2: Ja, also wir führen den Tag der offenen Ateliers in Kooperation mit dem Verband Bildender Künstler in Thüringen durch und über 40 Künstlerinnen und Künstler nehmen teil. Also viel Einige. Zeit mitbringen, dann kann man vielleicht alle abklappern. Nee, das wird schwierig, also gerne die Highlights einmal raussuchen. Auf unserer Webseite sind die alle gelistet. Zwei besondere Programm-Highlights gibt es, auf die ich nochmal hinweisen möchte. Es gibt um 12.30 Uhr einmal den Atelierspaziergang, das ist ein neues Format. Der startet am Goetheplatz. Und dort wird man dann gemeinsam einen Spaziergang machen und gemeinsam vier Künstlerinnen und Künstler besuchen. Das sind so ungefähr knapp 2 Kilometer zu Fuß, ungefähr 2 Stunden dauert die Tour. Und gerne bei der Kulturdirektion einfach anmelden. Die Kontaktdaten findet ihr im Internet.
1: Mhm.
2: Ah, und der zweite Punkt, das war ja nur ein Punkt. Das zweite Highlight ist um 15 Uhr. Da möchte ich auch nochmal unbedingt drauf hinweisen, denn da findet der Artist Talk mit unserem diesjährigen Stipendiaten Dino Zhang statt. Im städtischen Atelierhaus. Wir haben ja ein Atelierprogramm zusammen, ein Stipendiaten-Atelierprogramm mit der ACC-Galerie. Im Moment ist Dino Zhang aus China, /London, zu Gast. Und er wird über seine Kunst, sein Projekt, das sich im weitesten Sinne ums Träumen und Geschichten erzählen dreht, berichten.
1: Aha. Und kann ich irgendwo nochmal alle Ateliers und Zeiten gesammelt finden?
2: Genau, wir haben Flyer in der Stadt ausliegen und auch auf unserer Webseite, am besten über Google, Tag der offenen Ateliers Weimar, da findet man es am einfachsten.
1: Alles klar. Und so kommen wir auch schon zu unserem letzten Thema. Für viele ist es ein Platz, den sie zeitlebens lieber meiden. Für andere ist es ein geschätzter Ort der Ruhe und der Einkehr. Wir sprechen vom Friedhof. Diesen Sonntag wird es auf Weimars historischem Friedhof aber alles andere als ruhig zugehen. Frau Ofanidis, was ist da los?
2: Ja, wir haben den Tag des Friedhofs. Gleich die nächste Veranstaltung, einen Tag später, am 20. September von 10 bis 15 Uhr. Der Tod, das Sterben, Friedhof, viele Menschen haben da wirklich einfach eine Sperre oder das ist ja wirklich ein Tabuthema, mit dem man sich gar nicht so wahnsinnig gerne beschäftigt. Wir möchten das ein bisschen ändern, wir möchten zeigen, was es außer dem historischen Friedhof, den wahrscheinlich jede Weimarerin kennt, noch gibt. Und da gibt es verschiedene Angebote, die wir machen. Zum einen stehen die Mitarbeiterinnen und Mitarbeiter der Friedhofsverwaltung als Ansprechpartner zur Verfügung und können informieren über die Friedhöfe, die wir in Weimar haben, wie so eine Bestattung abläuft, verschiedene Grabarten, die möglicherweise in Frage kommen. Also irgendwann müssen wir uns mit dem Thema ja nun leider alle mal irgendwie beschäftigen und da ist das vielleicht ein ganz guter, niedrigschwelliger Punkt, damit zu beginnen. Also einmal so eine Beratungsebene und dann haben wir aber auch noch das Friedhofscafé angeboten vom Trägerwerk Soziale Dienste und von der Johanniter Unfallhilfe. Und da wird es auch Gesprächsangebote geben zu Fragen im Umgang mit schwerkranken oder sterbenden Menschen. Trauerbewältigung ist ein Thema, das man nicht alleine mit sich ausmachen muss, sondern da gibt es gute Ansprechpartner, die da unterstützen. Und dann haben wir auch noch Führungen um 9.30 Uhr und einmal um 11 Uhr durch das Krematorium.
1: Oh.
2: Da kann man sich mal anschauen, wie sowas aussieht, wie die Abläufe dort sind. Und einfach Einblicke rund um das Thema Feuerbestattung bekommen. Es ist nicht so ganz viel Platz. Wir haben nur eine begrenzte Anzahl von Personen. Deswegen gerne anmelden unter der 03643 762 740. Und zu guter Letzt, dann komme ich auch schon zum Schluss, gibt es noch um 13 Uhr eine Lesung mit dem Autor Christian von Aster zum Thema Schnitter, Gevatter und Sensenmann. Da kann man sich auch auf eine interessante Lesung freuen. Und die Grünen Wahlverwandtschaften bieten auch noch eine Führung über den historischen Friedhof an. Also es ist für wirklich jede Interessenlage was dabei, sich mal mit diesem Thema auseinanderzusetzen und vielleicht auch mit ein bisschen weniger Schwere das Ganze zu betrachten.
1: Also dieses Wochenende wirklich überall offene Türen in Weimar, vom Kunstatelier bis ins Krematorium. Es wird nicht langweilig in dieser Stadt. Das war der Rathauskurier bei Radio Lotte und mit mir im Studio war Sophia Orfanides, stellvertretende Pressesprecherin der Stadt Weimar. Schön, dass Sie hier waren und vielen Dank für die ganzen Informationen.
2: Danke.
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Liebe Freundinnen und Freunde, hier bin ich wieder mit der Rost brennt. Huch, war das zu laut? Ich begrüße euch zu einer weiteren Ausgabe. Schön, dass ihr dabei seid. Ich habe schöne Musik ausgewählt. 2 Stunden darf ich euer Gastgeber sein, hier bei Radio Lotte in Weimar, beziehungsweise bei Radio Korax in Halle oder bei Radio Blau in Leipzig. Hallihallo, 3 Stationen sind zugeschaltet. Das freut mich. Ich habe Spaß, ihr habt Spaß, hoffentlich. Und dann geht das los hier. Heute mit dem letzten Titel von den Gorillaz vom Album The Mountain, The Sad God.

0: Sad God, der traurige Gott. Damit verabschieden wir uns und die Gorillaz verabschieden sich damit von ihrem Album The Mountain. Großartiges Werk mit vielen Gästen. Hier zum Beispiel Black Thought, das war der Rapper, den wir gehört haben, Ajay Prasanna und Anushka Shankar. Ich nehme an, die spielten diese indischen Instrumente dort. Anushka Shankar natürlich die Tochter des berühmten, wie heißt er, Ravi Shankar? Ja, genau, Ravi war sein Vorname, glaube ich. Ja, sehr, sehr viele Gäste am Start hier bei diesem Album. Ein schönes Album, eher in die ruhige Richtung, aber wie immer gelungen. Die Gorillaz, die können es einfach, finde ich. Und jetzt, liebe Freunde...
1: Liebe Tanzmusikfreunde, auch im neuen Jahr geht es rhythmisch beschwingt weiter.
0: Habe ich gleich was Lustiges für euch.

0: Ja, war das ein schönes Mashup-Titelchen für euch? Das war natürlich Tones and I, Dance Monkey, gemischt mit mit Wham, Everything She Wants. Das ist selbstverständlich Musik aus den 80ern. Sehr, sehr cool, wie ich finde. Sehr, sehr fröhlich. Und jetzt schwenken wir hier ein in eine kleine Hip-Hop-Ecke. Für ein paar Titel hören wir uns jetzt Hip-Hop an. Nicht nur deutschen Hip-Hop, auch englischen, amerikanischen Hip-Hop.
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2: Stray Cats, das war Chris Carnes, das ist ein amerikanischer Turntable-List, zusammen mit Casual Commander. Stray Cats. Jetzt kommt Heidi von ihrem Album Oubliette Volume 1 von 2025, der Titel Ghetto Angel.

Gott sei Dank, sag ich jetzt nicht, sondern so hieß der Titel, den wir gerade gehört haben, von Teute Records. Teute Records, da muss ich immer denken, Mensch, die kommen doch aus Westfalen, aus Bielefeld wahrscheinlich, vom Teutoburger Wald. Nein, das stimmt nicht, diese Truppe, die kommen aus Berlin. Aber da irgendwie die Hood, aus der sie kommen, das ist irgendwie der Teutoburger Platz oder so ähnlich. Also schon, hat schon ein bisschen was mit Bielefeld zu tun, beziehungsweise mit dem Teutoburger Wald. Aber nein, die Kollegen kommen aus Berlin. Woher kommt die Antilopen-Gang eigentlich? Die kommen aus Deutschland auf jeden Fall, aber aus welchem Teil von Deutschland? Nicht aus Berlin, da bin ich ziemlich sicher, aber auch nicht Stuttgart. Ich muss das gleich mal kurz googeln, das würde mich jetzt interessieren. So oder so ist das eine großartige Gang, eine großartige Band, die Antilopen-Gang, denn die machen nicht nur Rap-Musik, die interessieren sich auch für andere Dinge und die interessieren sich vor allen Dingen auch für Gesellschaft und Politik. Alles muss repariert werden, heißt ihr aktuelles Album. Daraus hören wir heute einen weiteren Track. Alter Wegbegleiter.

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1: Ernster Titel. Alter Wegbegleiter. Lied über Drogenkonsum und wie schwer es ist, da irgendwie wieder wegzukommen. Antilopengang, ja, die beschäftigen sich wirklich mit sehr guten, interessanten Themen und machen sehr, sehr gute Texte daraus, wie ich finde. Hier kommt ein neues Album von Lugatti und Trier und Nein. Mit der Concorde über den Atlantik. Die kommen aus Köln. Ach so, ich habe gerade nachgeguckt. Die Antilopengang, das ist so ein bisschen so eine zusammengesetzte Gruppe aus Berlinern, Düsseldorfern und Aachenern. Das habe ich nachgeschaut. Das wollte ich noch nachtragen. Aber jetzt kommen hier Lugatti und mit dem Untertitel Sauce oder Soße? Nee, Sauce, ne?
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Lugatti. So, und den Abschluss unserer kleinen Hip-Hop-Ecke hier, den macht jetzt Harry. Das ist ein Künstler aus Neuseeland und der verarbeitet auf dem Album Who Shot Scott so seine Zeit in der Schule, wo er gemobbt wurde und sich als Freak, als Fremder fühlte und aufgrund seiner irakischen Wurzeln als Harry Arab herabgewürdigt wurde. Ja, das hat er sich dann zum Künstlernamen gemacht, Harry. Und wir hören uns das Ganze mal an. LFTBU heißt der Eröffnungstrack auf dem Album Who Shot Scott.

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1: 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Ja, dafür steht also LFTBU von Harry. Er nennt seine Musik übrigens selber nicht Hip-Hop oder so, sondern Pop-Hop, weil er eben, ja, auch durchaus sehr, sehr poppig gerne ist. Das finde ich gut. Harry, sein Album Who Shot Scott, das werde ich euch hier ausgiebig und komplett vorstellen. Aber es kann ein bisschen dauern, weil, ja, ich hatte ja letzte Sendung schon gesagt, ziemlich lange kein Hip-Hop gespielt. Ich muss jetzt immer mal wieder so eine Hip-Hop-Ecke hier einlegen. Aber jetzt ist Schluss mit Hip-Hop. Jetzt gehen wir hier mal in die 80er, nein, sogar in die 70er Jahre erstmal. 1978 hat die großartige Band XTC ihr Album White Music, das war sogar, glaube ich, ihr Debüt, herausgebracht. Und daraus hören wir heute, oh oh, jetzt wird's gefährlich, I'll Set Myself on Fire. Ich zünd mich selbst an. Oh Herr Jemine, man hört's auch am Anfang, wie er die Streichhölzer rausholt. Hier, hört mal zu, kleines Hörspiel.

Boah, sehr geil, wie ich finde. Das war Violet Grohl, die Tochter von Dave Grohl. Ich glaube, er ist ein verdammt stolzer Papa, denn sie hat ein tolles Album hingelegt. Be Sweet to Me heißt das aktuell. Und das passte unglaublich gut jetzt hier hinter X-Ray Specs. X-Ray Specs, das war ein Titel von 1978, Genetic Engineering, einer ihrer großen Hits. Und der Titel gerade von Violet Grohl, der hieß Thumb oder THUM, groß geschrieben. Ich weiß es nicht genau, was es bedeutet, ob es eine Abkürzung ist oder ob es einfach nur groß geschrieben ist. Das weiß ich nicht genau. Ich habe es jetzt auch nicht ergründen können beim Hören des Songs. Auf jeden Fall sehr geile Musik. Und wie gesagt, klingt ganz wie der Vater. Obwohl sie, denke ich mal, sich auch eigenständig betrachten lassen möchte. Violet Grohl. So, jetzt kommt eine andere junge Frau, die hat in ihrem jungen Leben schon viel erlebt. Wie alt sie genau ist, weiß ich nicht. Sie ist eine australische Singer-Songwriterin und Rapperin, geboren allerdings im Norden Südafrikas. Und weil ihre Eltern aus Tamilen, aus Sri Lanka waren, sind die aus Südafrika abgehauen, wegen der Apartheid, und nach Melbourne gegangen, also nach Australien. Und 2016 hat sie schon die erste Musik veröffentlicht und sie hat eben schon viel, viel erlebt. Dann hat sie eine längere Pause gemacht von der Musik und seit 2024 ist sie wieder am Start. Also ihre Musik ist eine Mischung aus Punk, Hip-Hop, Electronic Dance Music und das Ganze klingt dann so. Looking for People to Unfollow heißt ihr aktuelles Album. Eka Vandal ist ihr Name. Habe ich den überhaupt schon erwähnt? Nein, ich glaube nicht. Und Eyes Shut, das ist der Titel, den ich euch heute präsentieren möchte von ihrem Album.

hier geht's ab, oder? Lady Lazarus war das. Das war eine Punkband aus Berlin, allerdings in Sydney gegründet. Ich weiß jetzt nicht genau, ob das alles Australier sind oder ob da auch ein paar Berliner und Berlinerinnen sich inzwischen runtergemischt haben. Da kann ich euch nicht genau sagen. Auf jeden Fall gefällt mir das sehr gut. Die wollen auf jeden Fall nur Party machen. Party, großgeschrieben, hieß auch der Song, den wir gerade gehört haben, vom Album Dichotomy oder Dichotomy, Dichotomy, wie spricht sich das aus? Ich weiß es nicht. Und das wird auch groß geschrieben. Ich glaube, hier werden alle Titel groß geschrieben. Und warum? Weil es Substantive sind. Nein, das war ein kleiner Spaß. So, jetzt gehen wir weiter mit einer Band. Die kommen wirklich auch aus Australien und sind da auch immer noch ansässig, auch wenn sie inzwischen die Welt umrunden mit ihrer Musik, denn sie sind sehr, sehr angesagt. Emil and the Sniffers ist ihr Name. Vom Album Cartoon Darkness hören wir heute Big Dreams.

Das war mal ein ruhigerer Track von Emil and the Sniffers, Big Dreams. Jetzt ziehen wir das Tempo wieder an. Quick Romans, das ist eine britische Punkband und die haben eine Single rausgebracht, die heißt Brian Jones Hair. Also sie stehen auf die Haare von Brian Jones, dem ehemaligen, sehr lange nicht mehr Mitglied schon von den Rolling Stones. Aber wir hören heute die B-Seite, das ist Zero Tick.

Joyce Manor waren das. Es ist eine amerikanische Punkrock-Band aus Torrance, California. Von ihrem Album I Used to Go to This Bar, der Titel Well, Whatever It Was. Zwei Titel habe ich noch in der ersten Sendestunde. Einer kommt noch aus den USA, aus New Orleans. Daher kommen die Twisted Teens mit Wild Connection, hören wir die heute. Und danach, ja, das sage ich euch dann.

0: Yeah, Twisted Teens mit Wild Connection. Das klang wie die Strokes, oder? Das klang sehr, sehr nach den Strokes. So, den Abschluss der ersten Sendestulle. Guten Appetit mit der ersten Sendestulle. Die erste Sendestulle wird beendet hier durch eine Band aus Deutschland, die Straßenjungs. Die haben ja sozusagen auch mit den Punk in Deutschland begründet. Von 1979, wir haben eine Party. Von dem Album hören wir heute Verkehr.
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2: 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Und so, wir kennen das, die Geisterfahrer. Und das Stück heißt Verkehr.

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2: Ja, hallo, die zweite Sendestunde hat ziemlich pünktlich heute begonnen, muss ich jetzt hier mal sagen. Da kann man eigentlich nicht meckern. Ich habe für euch heute was ganz, ganz Schönes. Und liebe Freundinnen und Freunde, ihr wisst ja Bescheid, meine Sendung läuft natürlich auch bei
3: Radio Korax.
2: Richtig, aber auch bei
3: Radio Blau.
2: Ja, und da laufe ich natürlich bei Radio Blau immer am Donnerstag, bei Radio Korax am Dienstag, jede zweite Woche. Und bei Radio Lotte wird diese Sendung zuerst ausgestrahlt. Und deswegen, sonntags, gibt es die Coverversion der Woche. Immer wieder sonntags. Das wollte ich nur mal kurz erklären. Aber Grüße gehen raus nach Halle und nach Leipzig. Hallihallo. Ich habe heute wieder mal eine schöne Coverversion gefunden. Die hätte neulich in meine kleine Serie gepasst, aber da hatte ich sie noch nicht in petto, da kannte ich sie noch gar nicht. Obwohl sie schon von 1988 ist, hatte ich sie bisher noch nicht gekannt. Und ihr kennt das Spielchen schon, ich mache jetzt nicht viele Worte, ich spiele sie erstmal, die Coverversion der Woche. Und im Anschluss setzen wir uns zusammen und werten das Ganze aus. Hört sie euch an, habt Spaß, hier ist die Coverversion der Woche.

0: Das war sie, die Coverversion der Woche. Okay, ja, das klang schon ein bisschen nach 80er Jahre Plastikpop, aber das war trotzdem, wie ich fand, eine gelungene Version, denn wir hatten diesen großartigen Sänger Andy Bell am Start. Das Ganze war natürlich eine Coverversion von Erasure aus dem Jahr 88. Ich habe es bereits gesagt, vom Album The Innocence. Das habe ich nämlich nie komplett gekannt. Erasure kannte ich natürlich, einige ihrer Titel, ihrer Hits, aber diesen Song, den hatte ich bisher nicht gekannt, diese Coverversion. Großartig, wie ich finde. River Deep Mountain High war ja neulich schon bei mir mehrfach Coverversion der Woche. Und natürlich das Original von Tina Turner ist sehr, sehr großartig. Aber es gibt viele, viele sehr, sehr gute Coverversionen auch. Ike Turner wird als Autor genannt dieser Nummer. Das stimmt aber gar nicht. Ike Turner hat sich das aber erschlichen, die Credits zu diesem Song. Denn Phil Spector ist der eigentliche Komponist. Phil Spector und auch noch Jeff Barry und Ellie Greenwich, die waren die Autoren, aber Ike Turner hat gesagt, ich gebe meine Frau zum Gesang nur heraus, wenn ich hier noch als Mitautor genannt werde und das Ganze unter Ike und Tina Turner veröffentlicht wird, 1966. So war das damals und so lief das. Und seitdem heißt es eben River Deep Mountain High von Ike und Tina Turner. Okay, das wollte ich nur noch mal ergänzen, weil es eine ganz interessante Geschichte ist. So, aber jetzt kommt wirklich Ska-Reggae-Art-Verwandtes, denn das war ja nur alles andere als das. Aber hier die zweite Sendestunde wird dem natürlich schwerpunktmäßig gewidmet. Los geht's mit Sticky von Scotto Bless.
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The Art of Acceptance, das ist das Album, von dem wir gerade Sword and Shield gehört haben. Das Ganze von Protégé aus Jamaica. Jetzt kommt hier Struggle of the Spirit von Mo Calamity and the Wizards.

Mo Calamity, französische Sängerin und ihre Band The Wizards mit Struggle of the Spirit. Jetzt kommt hier Rod Taylor, das ist ein Jamaikaner, der hat sich zusammengetan mit The 18th Parallel. Diesmal sage ich es richtig und nicht irgendwie The 18th oder sonst was Parallel. Nein, The 18th Parallel, also die 18. Längengrad, ne, ist das? Oder Breitengrad? Parallel? Ich glaube Breitengrad. Auf jeden Fall, die kommen aus Genf. Ist da der 18. Breitengrad? So viel gefährliches Halbwissen hier. Egal, wir hören Musik. Guiding Star.

Was für ein schöner Titel hier. Romaine Virgo aus Jamaika war das mit seinem Lover's Rock. I Lay My Head, seine aktuelle Single. So, jetzt kommt ein Titel, der kommt von General Huge, der ist aus Frankreich. Justice nennt er sich, da wird Nutty Bunton gefeatured. Und das ist ein Conscious Reggae Track, der ist Addressing Fake Democracy, Media Manipulation, Inequality, Inflation and Social Injustice. It delivers a strong message about the future generations and the importance of standing against oppression. Ja, das hören wir uns jetzt aber mal an hier.

Burn Babylon sang hier Norris Man, genau, aus Jamaika. Und jetzt wird es wieder sehr, sehr schön, denn jetzt kommt eine Hymne an einen Vater. Christopher Ellis ist der Sohn von Alton Ellis und Alton Ellis ist natürlich eine Legende aus Jamaika. Der hat schon den Ska und den Rocksteady mitgeprägt und Christopher Ellis zollt seinem Vater hier Tribut mit dem wunderbaren Titel Miss You.

Ach, schön, oder? Wie er über seinen Vater singt. Christopher Ellis mit Miss You. So, ja, liebe Ska-Freunde, ich weiß, der Ska kommt heute ein bisschen kurz. Ich habe aber so viele Reggae-Singles, die ich noch zu präsentieren habe. Ja, da fällt der Ska ein bisschen flach. Aber was nicht flach fallen darf, sind Beiträge zu Specialized-Samplern. Da haben wir ja noch den Specialized Nummer 14 am Start. Femme, Her Anthem. Da geht es eben um Lieder, die von Frauen gesungen wurden beziehungsweise durch Frauen groß gemacht worden sind. Proud Mary gehört definitiv dazu von Ike und Tina Turner. Der wird hier interpretiert von Killer Dilla aus Detroit. Das ist so eine Ska-Big Band und dementsprechend flott und mit großer Besetzung geht's jetzt hier ab. Proud Mary!

0: Jinxin' Dub featuring Mac Turner, MC Turner aus UK.
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So, meine Lieben, das war's wieder. Der Rostbrand ist vorbei. Einen habe ich noch. The Kerry James mit Future. Das ist Musik aus Jamaika. Reggae aus Jamaika. Ich hoffe, ihr hattet es schön mit mir. Es hat euch Spaß gemacht und ihr hattet eine gute Zeit und habt euch ein bisschen unterhalten lassen. Vielleicht was Neues kennengelernt. Vielleicht ein bisschen mitgewippt oder getanzt. Ich weiß es nicht. Das würde mich sehr freuen. Es würde mich auch freuen, wenn ihr wieder einschaltet, wenn es heißt, der Rost brennt. Ansonsten habt eine gute Woche, aber vor allem bleibt gesund und zahlungsfähig. Tschüss!

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2: Stadtrat tagt heute wieder. Stratum-Projektion gewinnt Publikumspreis und Jubiläum für Tag des offenen Ateliers. Der Weimarer Stadtrat kommt nach der Sommerpause wieder zusammen. Die öffentliche Sitzung beginnt heute 17.45 Uhr im Gefahrenschutzzentrum in der Kommsdorfer Straße 13. Auf der Tagesordnung finden sich zahlreiche Anfragen der Bürger und Fraktionen. Gefragt wird dort unter anderem nach Hitzeschutz und Klimaanpassung. Von Interesse ist auch das Starkregenereignis in Süßenborn. Unter den vorab aufgeführten Anträgen der Fraktionen findet sich beispielsweise der CDU- und Weimar-Werk-Vorschlag, dass sich Weimar für die Landesgartenschau 2036 bewerben soll. Auch die Weiterführung und Entwicklung der freien Ganztagsschule Anna Amalia möchten sie beschließen lassen. Zudem fordert die Grünen-Fraktion Maßnahmen zum Baumschutz. Verfolgt werden kann die Sitzung erneut auf dem YouTube-Kanal der Stadt. Das Publikum des Genius Loki Festivals hat seinen Favoriten gewählt. Die meisten Stimmen erhielt laut dem Veranstalter die Projektion Stratum von Amir Amadoglu. Mit ihr wurde das Haus der Weimarer Republik angestrahlt. Das Festivalpublikum durfte am Wahllokal auf dem Theaterplatz für eine der drei präsentierten Arbeiten abstimmen. Außerdem zu sehen war die Projektion Temple of Voices, an unfinished common script von AO2. Sie erweckte die Fassade des Nike-Tempels zum Leben. Gleichfalls war auch die Arbeit Fragilis von Rita Reis am Schillerhaus zu erleben. Alle drei Projektionen stellen die Gewinnerarbeiten des internationalen Videomapping-Wettbewerbs dar. In diesem Jahr erhielt der Wettstreit 100 Einreichungen aus 28 Ländern. Die diesjährige Ausgabe des Festivals fand vom 11. bis 13. September statt. Ergänzt wurde das Hauptprogramm durch zahlreiche weitere künstlerische und partizipative Formate im Stadtraum. Am kommenden Samstag öffnen zum 30. Mal in Weimar zahlreiche Ateliers ihre Türen für Kunstinteressierte. Laut der Stadt werden sich über 40 Künstler und Künstlerinnen daran beteiligen. Geöffnet sind die Ateliers dann von 11 bis 18 Uhr. Geboten wird die Möglichkeit, Kunst bei ihrer Entstehung zu erleben und die Kunstschaffenden persönlich kennenzulernen. Auch kann das ein oder andere Werk direkt vor Ort erworben werden. Anlässlich des diesjährigen Jubiläums können Interessierte auch an einem zweistündigen Atelierspaziergang teilnehmen, der am Goetheplatz 12.30 Uhr beginnt. Um Anmeldung wird gebeten. Gleichfalls steht 15 Uhr im städtischen Atelierhaus ein Artist Talk auf dem Programm. Dabei wird der aktuelle Stipendiat des 32. Internationalen Atelierprogramms, Dino Chang, über sein aktuelles Filmprojekt sprechen. Auch am Sonntag können verschiedene Künstler und Künstlerinnen besucht werden. An diesem Tag findet zusätzlich die offenen Ateliers des Verbands Bildender Künstler Thüringen statt. Daran beteiligen sich auch einige Ateliers aus Weimar. Weitere Informationen zum Aktionstag sind online unter offene-ateliers.weimar.de zu finden. Der vermisste 61-jährige Hausbesitzer in Lützendorf ist noch immer nicht gefunden worden. Laut der Polizei brachte auch die Suche in der Nacht vom 14. auf den 15. September keine neuen Ergebnisse. Das Absuchen des Geländes gestaltet sich laut der Ermittler durch die erhebliche Trümmermenge als schwierig. Auch die Löscharbeiten würden die Suche erschweren. Deshalb sei erneut ein speziell ausgebildeter Suchhund zum Einsatz gekommen. Auch am Montag habe man den Ort des Unglücks intensiv abgesucht. Dabei kamen zwei Leichenspürhunde und weitere Helfer zum Einsatz. Parallel zu der weiterlaufenden Suche werden die Ermittlungen zu den Hintergründen und zur Ursache des Geschehens fortgeführt. Einem MDR-Bericht zufolge gehe die Polizei aktuell davon aus, dass die Explosionen am Sonntag vorsätzlich verursacht worden seien. Wie es heißt, hätten die Ermittler mehrere Gasflaschen auf dem Gelände entdeckt. Wegen Bauarbeiten zieht das Stadtentwicklungsamt vorübergehend um. Das gab die Stadt bekannt. Von dem Umzug betroffen sind die Amtsleitung sowie mehrere Abteilungen, darunter Stadtgestaltung, Denkmalpflege und Baukultur sowie Stadtplanung. Sie ziehen in den Mahi-Juraj-Saal um. Der Zugang dorthin ist nur über Haus 1, Raum 125 möglich. Nicht betroffen sind die Abteilungen Bodenmanagement und die kommunale Statistikstelle, die weiterhin in Haus 3 bleiben. Grund für den Umzug sind Bauarbeiten im Dachgeschoss von Haus 3. Bis voraussichtlich zum Ende des ersten Quartals 2027 werden die Arbeiten andauern. Das waren die Nachrichten auf Radio Lotte Weimar mit Michael Toscher.

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1: Sportfrei und hallo. Der Sportabzeichentag 2026 liegt hinter uns. Und Weimar hat eindrucksvoll gezeigt, wie viel Energie und Gemeinschaft in dieser Sportstadt steckt. Der Stadtsportbund Weimar hat am 1. September wieder zum deutschen Sportabzeichen eingeladen. Und vom Weimaria-Stadion über das Schwanseebad bis zur Asbach-Sporthalle war überall Bewegung, Motivation und sportlicher Ehrgeiz zu spüren. Das deutsche Sportabzeichen prüft die vier motorischen Grundfertigkeiten: Ausdauer, Kraft, Schnelligkeit und Koordination. Aus jeder Gruppe muss eine Übung erfolgreich absolviert werden. Der Sportabzeichentag für jedermann, Vereine und Firmen fand am 1. September statt. Rund 150 Sportfreundinnen und Sportfreunde aus Weimarer Vereinen waren dabei. Noch größer war der Antrag an den beiden Schultagen. Am 1. und 2. September kamen insgesamt 1.700 Schülerinnen und Schüler aus 14 Schulen von der 3. bis zur 12. Klasse ins Weimaria-Stadion. Unterstützt wurde das Ganze von 20 Helferinnen und Helfern aus den Vereinen sowie 50 Helfern Humboldt-Gymnasium. Ein starkes Zeichen für ehrenamtliche Zusammenarbeit. Nach dem sportlichen Teil beginnt nun die organisatorische Arbeit. Alle Leistungen werden sorgfältig erfasst, kontrolliert und validiert. Erst wenn alle Werte stimmen, werden die Urkunden ausgestellt. Bronze, Silber oder Gold, je nach den erfüllten Anforderungen. Ein gelungener Sportabzeichentag, der zeigt, wie viel Kraft im gemeinsamen Sport steckt und wie wichtig solche Angebote für Schulen, Vereine und die gesamte Stadt sind.

Am 11. September 2001 jährt sich der Terroranschlag auf das World Trade Center bekanntermaßen zum 25. Mal. Aus diesem Anlass erzähle ich eine Art Selbsterfahrung vom 27. November 2001 aus erster Hand. Oder ich schreibe, was ich sehe. Am 27. November 2001, 15 Uhr in New York City. Nach Verlassen der Subway Station Chambers Street gelange ich nun direkt an den Rand des Ground Zero Areals und wurde augenblicklich mobiler Bestandteil des örtlichen Katastrophentourismus. An den weiträumigen Absperrungen des Geländes bieten sich Ansichten aus mehreren Richtungen auf das Geschehen. Eine Art Kiosk ist mit zahllosen Suchmeldungen, Beileids- und Solidaritätsbekundungen verkleidet. An zwei blickdominanten Punkten der Fulton Street stehen die meisten filmenden und fotografierenden Passanten. Das uniformierte Wachpersonal hat sich längst daran gewöhnt, Teil jener Aufnahmezeremonie zu sein. Doch spätestens beim Anblick des noch immer qualmenden Areals und seiner Trümmer und Fassadenreste eines Turms versteinern alle blickenden Gesichter. Denn das Geschehene ist hundertprozentig echt und kein Publikationsmaterial. Aus welcher oder wie vielten Hand auch immer. Und die Bewegungen der Passanten reduzieren sich auf das Notwendigste. Aus westlicher Richtung ist Ground Zero von einem 2,5 Meter hohen Maschendrahtzaun blickdicht abgesperrt, mittels Verblendung schwarzer Kunststofffolien. Absurderweise stehen noch Schilder davor, die auf ein Fotografie- und Filmverbot hinweisen. Hier verflüchtigt sich die Menge der bewegungsarmen Schaulustigen. Doch jene visuelle Barriere hat schnell erste Lücken bekommen, ähnlich der Berliner Mauerspechte von 1909.

Mittlerweile setzt die Dämmerung ein und es wird rasch dunkel. Als sich der Wind von Ground Zero in meine Richtung dreht, kriecht ein beißender Geruch aus nassfeuchtem Beton und angesenktem Menschenhaar in meine Nase. Tschüss, Klaus Bach.

0: Ich spreche mit Frau Cornelia Erdmann. Sie leitet das Kulturprogramm in der ACC-Galerie und kann uns erzählen, was es dort aktuell zu sehen gibt. Guten Morgen, Frau Erdmann.
1: Hallo, guten Morgen. Ein Gruß aus der ACC-Galerie an alle. Ja, also wir haben diese Woche, oder sagen wir in den nächsten Tagen, sehr viel vor. Mhm. Ich kann gleich mal starten. Am Freitagabend, also der 18.09. um 19 Uhr abends, ist die Lesereihe In guter Nachbarschaft bei uns zu Gast. Das ist ein Projekt der Literarischen Gesellschaft Thüringen. Die sind regelmäßig bei uns in der Galerie mit verschiedenen Leseabenden. Und jetzt am kommenden Freitag, 19 Uhr, ist Carla Besser, die Hauptautorin, die bei uns lesen wird aus ihrem neuen Roman Tage leben. Carla Besser ist ursprünglich aus Brasilien, lebt aber schon seit Jahren in Berlin. Und in ihrem neuen Buch verbindet sie also wahre Begegnisse, eine Geiselnahme in einem Bus Nummer 174 in Rio de Janeiro im Juni 2000. Zur gleichen Zeit ist ihr Bruder entführt und ermordet worden. Und diese Ereignisse verarbeitet sie in ihrem Roman. Es ist eine vielschichtige Verknüpfung von persönlichen Erfahrungen, kollektiven Trauma über Gewalt, aber auch über Erkundungen, literarische Erkundungen von Verlust und Erinnerungen. Und daraus wird sie uns vorlesen. Und am gleichen Abend sind noch zwei Nachwuchsautorinnen auch mit auf der Bühne, und zwar Giovanna Engel und Shira, und sie beide lesen eigene Texte. Das passiert am Freitag, 19 Uhr. Genau. Mhm. Und dann geht's auch schon gleich weiter am Samstag, den 19. September. Ich weiß nicht, ob es bekannt ist, aber das ist ja auch der Tag des offenen Ateliers in Weimar, was organisiert wird von der Stadt Weimar und auch vom Verband Bildender Künstler Thüringen. Da sind in der ganzen Stadt diverse KünstlerInnen-Ateliers geöffnet für die Öffentlichkeit zwischen 11 und 18 Uhr. Und unter anderem auch die Ateliers im städtischen Atelierhaus Weimar in der Karl-Hausknecht-Straße. Und eins dieser Ateliers bewohnt Dino Chang. Das ist der momentane Artist in Residence, also Stipendiat des 32. Internationalen Atelierprogramms, was die ACC-Galerie mit der Stadt Weimar, wie gesagt, seit 32 Jahren macht. Und da werden hier jedes Jahr drei KünstlerInnen eingeladen, die jeweils für 4 Monate dort wohnen. Und Dino Chang ist der momentane Künstler, der zu Gast ist in der Stadt. Und er öffnet natürlich auch seine Ateliertüren, aber er wird auch um 15 Uhr im Atelierhaus einen Artist Talk geben und uns mehr Einblick in sein künstlerisches Schaffen geben. Er ist nach Weimar gekommen, um unter dem Thema All diese Augenblicke, die Zukunft des künstlerischen Erzählens zu arbeiten. Und er selber ist ja Videokünstler, Filmemacher, und er hat sich mit Träumen beschäftigt. Und ob Träume alternative Möglichkeiten bieten können, Geschichte zu erleben oder Moderne neu zu denken. Also dazu hat er sich auch begeben, arbeitet mit einem Schlaflabor aus den Niederlanden zusammen. Momentan macht er auch gerade so ein Schlafexperiment, wo seine Träume aufgezeichnet werden, und die schreibt er auf. Und er wird auch bei uns in der Galerie übernachten, mal eine Nacht, weil das war ja auch mal Goethes Wohnhaus. Und daraus generiert, er möchte er dann einen neuen Film, also KI-generierten Film auch kreieren aus diesen Erlebnissen oder traumhaften Erlebnissen, die er hat. Ja, einfach ein Forschungsprojekt sozusagen, ob historische Räume und wo mal historische Figuren gelebt haben, ob das irgendwie einen Einfluss auf uns hat. Und darüber wird er uns ein bisschen am Samstag erzählen in seinem Artist Talk, 15 Uhr im Atelierhaus, wer Interesse hat. Allerdings, der Vortrag ist in englischer Sprache. Dino Chang selber ist ursprünglich aus Shanghai, lebt aber seit seinem 15. Lebensjahr in London. Also wird in englischer Sprache sein, aber ich bin auch da, falls jemand Übersetzungshilfe braucht, bin ich tatsächlich zur Verfügung. Genau, und dann geht's auch Schlag auf Schlag gleich weiter. Nächste Woche am Dienstagabend, 19 Uhr, gibt es eine sogenannte Plus zur aktuellen Ausstellung, Lesung bei uns in der Galerie. Wir haben ja noch die Villa Massimo oder die Stipendiatin der Villa Massimo der Deutschen Akademie in Rom zu Gast, der letzten 2 Jahrgänge. Und einer der StipendiatInnen war Thomas Brussig, der Autor. Mhm. Und er kommt zu uns in der Galerie und wird uns aus seinem neuesten Romanprojekt vorlesen. Also das heißt, ein Roman, der ist noch nicht veröffentlicht, an dem arbeitet er gerade. Und in dem Roman geht es über die Beziehung zwischen Johann Peter Eckermann und Johann Wolfgang von Goethe und den Auszug, den er sich für uns vorgesehen hat, also passend zur Ausstellung, ist nämlich, wie gemeinsam Eckermann mit dem Sohn Goethes August sich auf eine Italienreise begeben hat. Und genau, und daraus wird er uns vorlesen. Und also, das geht halt darum, auch um die Freundschaft der beiden etc. Und ich freue mich da sehr. Ich denke, das ist eine spannende Sache. Und Thomas Bussig, nehme ich mal an, dass auch dem einen oder der einen oder anderen einen Begriff als ja einer der bekanntesten Gegenwartsautoren Deutschlands. Und Dienstag, 22. September bei uns in der Galerie.
0: Da haben Sie recht, da haben Sie ja tatsächlich einiges im Programm.
1: Ja.
0: Und ich hoffe, dass da was für unsere Hörerinnen und Hörer auch dabei ist. Vielen Dank, Frau Erdmann.
1: Ganz schön auch. Und wer es jetzt noch nicht mitbekommen hat, kann gerne bei uns auf die Webseite gehen. Da stehen auch nochmal die Daten genau, wer das nochmal nachlesen möchte. Und ansonsten freue ich mich, wer kommt.

Die heutige Buchkritik ist mysteriös, düster und spannend. Galant ist ein Roman von der Bestsellerautorin V.E. Schwab. In dem Roman geht es um Olivia Pryor, die in einem Waisenhaus aufgewachsen ist. Ihren Vater hat sie nie getroffen und die Stimme ihrer Mutter hat sie schon längst vergessen. Geblieben ist ihr nur das Tagebuch ihrer Mutter. Es ist voller Rätsel und seltsamer Zeichnungen, die sie eines Tages zu enträtseln hofft. Ihr Leben im Waisenhaus ist alles andere als einfach, denn sie kann nicht sprechen und kommuniziert mit Hilfe einer alten Schiefertafel. Außerdem sieht sie die Geister der Toten, die ewig stumm das Treiben der Lebenden beobachten. Angst vor ihnen hat sie mittlerweile nicht mehr, schon weil sich Olivia seltsamerweise mit ihnen verbunden fühlt. Doch alles ändert sich, als ein Brief ihres Onkels in der Schule eintrifft, der sie einlädt, zum Stammsitz ihrer Familie zu kommen. Für Olivia ist es eine einmalige Chance, mehr über das Schicksal ihrer Eltern herauszufinden und endlich von dem schrecklichen Waisenhaus wegzukommen. Doch sie ahnt nicht, der Preis, den sie dafür zu zahlen hat, wird hoch sein. Vor allem, als sich herausstellt, dass ihr Onkel schon seit langem nicht mehr auf dem Anwesen lebt und ihr neu gewonnener Cousin versucht, sie gleich wieder loszuwerden. Das Buch hat mich sehr an den düsteren und gruseligen Vibe von Neil Gaimans Coraline erinnert. Es ist kreativ und hat mich selbst auch inspiriert zu schreiben oder allgemein etwas zu kreieren. Ich fand das Buch so toll, dass ich es sogar zweimal gelesen habe und ich kann es nur von Herzen weiterempfehlen. Dass Olivia stumm ist, macht die Dynamik der Geschichte noch interessanter. Auch der Schreibstil ist zwar anfangs gewöhnungsbedürftig, macht die Geschichte aber noch besser. Allgemein kann ich V.E. Schwab als Autorin weiterempfehlen. Auch ihre Bücher Das unsichtbare Leben der Eddie LaRue oder Vengeful, der Auftakt einer Duologie, hat totale X-Men-Vibes und haben mich sehr überzeugt. Zum Abschluss spiele ich euch jetzt noch den Song Come a Little Closer von Cage the Elephant vor.

Hallo, hier ist Klaus Wegner vom TNT und heute möchte ich euch die Geschichte erzählen, Nathalies Traumreise. Ihren Großvater nannte Nathalie immer Opa Persien. Das kam, weil Nathalies Großvater in Persien lebte. Aber seine Ferien verbrachte er jedes Jahr in Deutschland, bei Nathalie und ihren Eltern. Und jedes Jahr brachte er seiner Enkeltochter ein Geschenk aus seiner Heimat mit. Einmal war es eine Spieluhr mit einer winzigen Bauchtänzerin. Einmal eine Flöte aus dunklem, bunt bemaltem Holz. Und einmal sogar eine ganze Kiste voll mit persischen Süßigkeiten. Sehr süß und sehr klebrig waren die gewesen. In diesem Jahr aber bekam Nathalie etwas ganz Besonderes von ihrem Großvater geschenkt. Einen persischen Teppich. Der war so blau wie der Abendhimmel und überall darauf waren märchenhafte Muster aus Blumen und Vögeln zu sehen. »Ah«, oh, staunte Nathalie, »ist der aber schön und so samtig. Der kommt in mein Zimmer. Er passt genau vor mein Bett.« »Schlaf gut, Nathalie«, sagte Opa Persien, als es Zeit war, ins Bett zu gehen, »und träum was Schönes.« »Hoffentlich«, sagte Nathalie und hüpfte von ihrem neuen Teppich aus ins Bett. Müde war sie eigentlich gar nicht. Am liebsten wäre sie noch mal nach draußen gegangen. Der Abend war so schön, aber wenigstens hatte Mama die Fenster offen gelassen. Vom Himmel leuchtete der volle Mond in Nathalies Zimmer. Der tauchte den persischen Teppich in ein noch märchenhafteres Licht. Die Blumen schimmerten jetzt ganz silbrig und die Vögel, ja, die Vögel. Mit einem Mal schien es Nathalie, als ob sie sängen. Und der Teppich? Was geschah denn plötzlich mit dem Teppich? Er erhob sich vom Boden und schwebte. Leicht und langsam bis an Nathalies Bettrand. Die Vögel schienen Nathalie jetzt singend zu rufen. Komm zu uns, Nathalie, steig hinauf, flieg mit uns.

die Sonne erwacht. Nathalies Augen wurden rund und runder. Und ihre Lust, auf diesen märchenhaften Teppich zu steigen, wurde groß und größer. Rasch schlug sie die Bettdecke zurück und kletterte hinauf. Sanft wie ein Schaukelschiff erhob sich der Teppich mit Nathalie in die Luft. Er segelte zum geöffneten Fenster und flog hinaus in die warme Sommernacht. Hoch und höher, dem vollen Mond und den Sternen entgegen. Die Vögel hatten sich von dem abendhimmelblauen Teppichgrund erhoben. Zwitschernd und singend saßen sie auf Nathalies Knien. Nur einer, der Kleinste, hockte auf Nathalies Schulter und hatte sein weiches Köpfchen an ihren Hals geschmiegt. Und Nathalie? Die saß nur da und schaute und staunte. Tief unter ihr lag wie ein Spielzeugland die Erde. Und um sie herum strahlten, funkelten und glitzerten die Sterne. Nathalie hörte sie klingeln wie Millionen winzig kleiner Glöckchen. Die Vögel sangen dazu: Hörst du, wie die Sternlein klingen hier am großen Himmelszelt? Hörst du, wie wir Vöglein singen, weit hin über alle Welt? Nathalie hörte es und fühlte sich mit einem Mal ganz schläfrig. Behaglich streckte sie sich aus und schloss die Augen. Eine weiße Wolke kam herangeschwebt und deckte sie zu wie eine weiche Decke. So segelte Nathalie auf ihrem fliegenden Teppich durch die Nacht, bis sie von einer vertrauten Stimme geweckt wurde. »Nathalie, was machst du denn auf dem Teppich? Hast du etwa die ganze Nacht darauf geschlafen?« Nathalie öffnete die Augen und sah in Mamas verwundertes Gesicht. Sie lag wirklich noch auf ihrem Teppich, aber der war wieder dort, wo er hingehörte, zu Hause, neben ihrem Bett. Im Türrahmen lehnte Opa Persien und zwinkerte Nathalie zu. »Na?« fragte er. Hast du etwas Schönes geträumt? Das war die Geschichte Nathalies Traumreise aus dem Buch Isabel Abedi erzählt aus dem Löwe Verlag. Für euch ist es jetzt auch Zeit, eine Traumreise anzutreten. Geht schön ins Bett, schlaft gut und träumt was ganz Schönes. Bis dann, euer Klausi.

0: Einen wunderschönen guten Abend wünscht Nora Thiele hier live bei Radio Lotte. Und der eben gehörte Abendgruß könnte nicht passender sein vom fliegenden Teppich aus dem Iran, aus Persien. Denn heute Abend geht es um eine besondere Künstlerin. Sie stammt aus Isfahan, ist 1981 dort geboren, ist eine Virtuosin auf der persischen Langhalslautetar und der Setar. Und sie verbindet die traditionelle persische Musik mit eben neuen Klängen, neuen Projekten auf ganz erstaunliche und ja, also wirklich bemerkenswerte Weise. Ihr Name ist Elshan Ghassemi und sie ist mir zum ersten Mal aufgefallen durch eine Performance im Rahmen von der Museum Magdeburg. Dort gibt es regelmäßig Konzerte von ja, sehr besonderen Künstlerinnen und Künstlern. Und dort hat sie ein Solokonzert gegeben, was zu ihrem Projekt gehört, nämlich The Reinterpretation of Radif. Und Radif ist sozusagen die klassische persische Musik. Damit ist gemeint das gesamte Repertoire. Es gibt also Dastgha, das ist sozusagen das Prinzip. Das kann man auch ein bisschen vergleichen mit der arabischen Makam-Musik. Und Radif selbst ist die ganze Literatur, alle Stücke, die übermittelt wurden, die mündlich weitergegeben wurden, mindestens seit dem 17. Jahrhundert aus der persischen Tradition. Und ich möchte euch gerne jetzt mitnehmen in diese Klänge. Und zwar vielleicht, bevor wir jetzt hören, hören wir sie mal noch selbst im Interview. Da erzählt sie ein bisschen über das, was sie macht. Sie war Stipendiatin von Concerto 21, ein Profil, was sich für Erneuerung der klassischen Musik einsetzt und hier eben nicht eine europäische klassische Musikerin, sondern eben eine persische klassische Musikerin.
1: Ich bin Elshan Ghassemi, Komponistin, Musikerin aus dem Iran und Stipendiatin von Concerto 21 Stiftung. Der Radif ist alles. Er bildet den Rahmen meiner Kunst. Nahezu mein ganzes Leben schon lerne ich seine Inhalte, die Techniken, die Hintergründe, die Möglichkeiten und die Kommunikation, die im Radif stecken. Er funktioniert in der Musik wie Grammatik und Wortschatz einer gesprochenen Sprache. Der Radif ist ein Regelwerk zur musikalischen Kommunikation und Verständigung. Musizieren nach dem Radif beinhaltet immer eine Wechselbeziehung. Eine Beziehung zwischen meinem inneren Gegenwart und der Kraft der Geschichte, Tradition und Philosophie des Vorherigen. Der Radif ist eine große Einheit von Musik, Poesie, Philosophie, aber auch von Mystik, von Mathematik und Bewahrung und Erneuerung. Der Radif folgt Regeln, aber diese Regeln sind nicht starr, sondern bietet von allem die Basis für Interpretation, Improvisation, für Freiheit, in einen musikalischen Dialog zu treten. Radif selbst öffnet eine Tour zu einem Dialog mit anderen Kulturen und anderen Musikgenres zu bauen und kreieren. Das ist, was mein Herz legt. Da, genauso.
0: Ja, Elshan Ghassemi über Radif, über ihr Langzeitprojekt zum Thema traditionelle persische Musik in der Erneuerung. Und sie arbeitet auch wirklich mit experimentellen Musikern, zum Beispiel mit Philipp Püschel, das ist ein Trompeter. Und auch mit meinem Kollegen Joss Turnbull, der ist Perkussionist und arbeitet mit der persischen Trommel Tombak. oder auch Zarp genannt und verfremdet diese durch Live Electronics und Klänge. Und so ist quasi das traditionelle Schlaginstrument eben mit Qasimis Tar und Setar verbunden, aber wieder in einer neuen, ja, in einer neuen Klangwelt oder in einer Erweiterung von dieser Tradition. Wir wollen heute Abend reinhören in ein Konzert, was Elchan Qasimi gegeben hat. Und zwar 2022 im Herbst hat sie ein Konzert gegeben, interessanterweise im Bode-Museum in Berlin. In Berlin lebt sie jetzt schon seit 2016 und ist eben in Deutschland auch tätig. Ich sage auch gleich noch, dieses Projekt, also die Reinterpretation des Rarif, ist auch zu hören am 9. Oktober in Berlin im Tieranatomischen Theater. Da müsst ihr mal gucken, wie ihr das findet. Und heute hören wir die Aufnahme von dem Konzert vom Herbst 2022. Dort hat sie ein Solokonzert gegeben und hat sich wirklich mit Rarif und der Erneuerung von Rarif auseinandergesetzt. Sie weist darauf hin, dass 2009 das System Rarif in das UNESCO-Kulturerbe oder auf die Liste des immateriellen Kulturerbes aufgenommen wurde. Und ja, sie vertritt eben diese Tradition und erneuert sie weiterhin. Ja, genau, ich wünsche jetzt viel Spaß beim Hören und auf der Klangreise mit Elchan Qasimi an der Tar.

Bevor es losgeht, werde ich noch ein paar Fakten liefern zu Ihrer Ausbildung. Also, sie hat erst am Teheraner Konservatorium bei Ferbors Assisi studiert, später bei Hossein Ali Sadeh, der auch in Frankreich sehr bekannt ist, und hat aber auch, und das ist interessant, in Baku ihre Ausbildung erweitert mit der kaukasischen Tar und dem Mugam. Das ist eben die aserbaidschanische Makam-Mugam-System. Das ist also nochmal ein anderes Repertoire als das persische. All diese Einflüsse fließen hier zusammen in die Reinterpretation von Rarif.

0: Simi splitter heute Abend ihr Programm. Rarif ist ein Live-Mitschnitt aus Berlin und wir verabschieden uns mit den letzten Klängen hier bei Global Groove, dem Podcast für Musik der Welt und Wandel.
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0: Nora Thiele.

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Und heute bin ich endlich auch mal wieder live im Studio. Krankheit und Urlaub haben dafür gesorgt, dass ich gefühlte 6 Wochen nicht mehr da war. Und heute bin ich in der Tat wieder live hier im Studio bei Radio Lotte. Und wie immer in dieser Stunde von 21 bis 22 Uhr in der Originalsetzung die Musik der 60er und 70er Jahre, die Geburtstage, Todestage, Veranstaltungshinweise.

Und ich steige heute ein mit einer Band namens Dave D. Dozy, Biggie Mick and Titch. Das war damals so ein richtiger Zungenbrecher bei einigen Radiomoderatoren. Und ich habe mir da mal Hideaway rausgesucht.

0: Das waren die Walker Brothers und ich hoffe, dass nun endlich der zweite Player geht. Er geht nicht. Ich fasse es nicht. Das ist natürlich wirklich fatal, weil ich muss dann im Grunde immer mit einem CD-Player arbeiten, muss ihn rausnehmen, die CD, und dann wieder eine neue reinlegen. Das ist natürlich total nervig.
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Tja, Changing of the Guard, und jetzt kommt die Coverversion der Woche. Das Original stammt von Bob Marley, I Shot the Sheriff. Und ich habe die Version von Eric Clapton, aber das wird jetzt noch 10 Sekunden dauern, bis ich den Titel eingelegt habe, weil der eine CD-Player nicht geht.

Das war die Coverversion der Woche. I Shot the Sheriff, Original Bob Marley, und das war die Version von Eric Clapton. Am Samstag fand vor 45 Jahren das legendäre Reunion-Konzert von Simon & Garfunkel im Central Park in New York statt. 500.000 Besucher waren dort und das war ein Ereignis. Ich werde jetzt da mal zwei Titel draus spielen, aber ich brauche wieder die 10 Sekunden, um die CD einzulegen. Ihr entschuldigt mich bitte.

0: So, ich hoffe, es läuft. Das habe ich noch nie gehabt, das ist Premiere heute.
1: Ladies and Gentlemen, Simon and Garfunkel.

Ja, das war Mrs. Robinson. Und ich spiele gezwungenermaßen noch einen weiteren Titel, den ich dann nicht umlegen muss. Homeward Bound kommt jetzt als nächstes.

Gestern erschien vor 51 Jahren das Album Wish You Were Here von Pink Floyd. Das war für mich ein Meilenstein der Musikgeschichte. Und da werde ich dann mal jetzt auch zwei Titel spielen, aber ich muss die CD erst wieder einlegen. Für die Leute, die sich erst eingeschaltet haben, ich arbeite hier analog und ein CD-Player hat sich verabschiedet, sodass ich alles mit einem CD-Player machen muss.

ja, der heutigen Situation angepasst, habe ich jetzt einen ziemlich langen Titel. Shine On Your Crazy Diamond. Und zwar gleich der erste Titel von diesem wunderbaren Album Wish We're Here.

Am Sonntag feiert Mick Rogers seinen 80. Geburtstag. Und er war Sänger bei der Manfred Mann's Earth Band. Es gab da viele Sänger, aber aus meiner Sicht war er der Beste mit Abstand. Und Solar Fire ist für mich auch ein Meilenstein der Musikgeschichte. Bevor ich das einlege, das wird heute leider der letzte Titel sein. Ich habe das große Fiasko hier, dass ich nur mit einem CD-Player arbeiten kann. Deshalb wird es heute nicht zur Verlesung der Geburtstage, Todestage kommen. Aber ich werde noch einen Veranstaltungstipp loswerden. Und zwar findet an diesem Samstag die erste Tanzlustbarkeit nach der Sommerpause statt. Und das ist dann wieder zu gewohnter Zeit um 21.30 Uhr. Und das wie immer bei freiem Eintritt. Wenn ihr Lust habt, kommt einfach vorbei. Es wird wieder richtig ordentlich getanzt werden. Und ich sage jetzt den letzten Titel an der heutigen Sendung, Father of Day, Father of Night. Und damit verabschiede ich mich heute für euch, von euch. Und ja, danke euch fürs Zuhören. Tschüss, am Mikrofon verabschiedet sich Dirk Böttcher.

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Und hier sind die neuen Töne mit Thomas Janda am Mikrofon. Heute mit einem Konzert von Beatrice Rana und sie spielt Werke von Rachmaninow. Viel Spaß mit den neuen Tönen wünscht Thomas Janda.

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Heute gibt's nur Musik aus dem Jahr 1986 und dazu gibt's noch einen ganz lieben Geburtstagsgruß.